0: dann im Norden, im Westen und im Südwesten wirklich schön mit Sonne und Wolken im Mix. Sonst eher grau und etwas dunkler. Ab und zu vielleicht mal ein kleiner Regenschauer im Osten und im Süden. Temperaturen liegen bei bis zu 21 Grad.
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1: Viele von uns kennen inzwischen Brillen mit Blaulichtfilter und auch den Nachtmodus am Smartphone, denn inzwischen wissen wir, dass digitale Medien einen Einfluss auf unseren Schlaf haben. Schlafmedizinerin Dr. Samia Little-Elk erklärt, wie Bildschirmzeiten den Schlaf der ganzen Familie beeinflussen und worauf wir Eltern dabei achten müssen.
2: Also zum einen möchte der Körper am Abend gerne runterfahren und am Bildschirm sitzen verhindert das meistens. Man kann zwar einerseits, wenn man das früh genug am Abend macht, durchaus auch so ein bisschen runterfahren, weil es ablenkt von so Alltagssorgen und so, das ist was Entspannendes. Aber unmittelbar vor dem Einschlafen stört es eher, weil es nochmal aufwühlt. Und das andere ist, dass wir durch dieses Licht, vor allen Dingen den hohen Blaulichtanteil, den Bildschirme häufig haben, das unterdrückt die Produktion oder Ausschüttung des Schlafhormons Melatonin, sowohl bei Erwachsenen als auch bei Kindern.
1: Sammy, was bedeutet das denn für alle Eltern, die ganz viel am Bildschirm arbeiten müssen? Kann man davon Schlafstörungen bekommen?
2: Vor allen Dingen in der zweiten Tageshälfte, beziehungsweise wenn es zum Abend hingeht, dann ist es wichtig, dass wir diesem Blaulichtanteil nicht mehr so ausgesetzt sind. Also ich sag mal so, die letzten 2-3 Stunden vor dem Schlafen gehen, sollten wir zumindest einen Blaulichtfilter im Bildschirm haben. Aber wir wissen auch, dass der Blaulichtanteil alleine das nicht ausmacht. Es ist wirklich auch das Aktivierungsniveau, das wir haben, vor allen Dingen Kinder bekommen, wenn sie in Bildschirme schauen. Und was ganz fatal ist, wenn wir jetzt auch über etwas ältere Kinder sprechen, wenn die dann auch noch so im Kontakt sind, wenn die chatten mit anderen Kindern. Also all das sollte am Abend auf gar keinen Fall mehr passieren.
1: Also 2-3 Stunden vor dem Schlafengehen am besten auf Bildschirmzeit verzichten. Das gilt für Kinder und für uns Eltern. Das rät Radio Teddy Familienexpertin, Schlafmedizinerin Dr. Samia Little-Elk. 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
1: Mit Nils, hallo. Es ist Oktober. Wie kam der Monat zu diesem Namen? Der Oktober ist ja der 10. Monat im Jahr. Aber die Vorsilbe Okt steht doch eigentlich für 8, wie bei der Oktave mit ihren 8 Tönen. Wie passt das zusammen? Die Erklärung liegt im alten römischen Kalender. Damals war der Oktober ursprünglich der 8. Monat im Jahr. Das lateinische Wort für 8 heißt Okto. Später wurde der Kalender aber geändert und der Oktober um 2 Monate nach hinten verschoben. So wurde aus dem 8. der 10. Monat. Der Name blieb aber. Das gilt auch für andere Monate. September war ursprünglich der 7., November der 9. und Dezember der 10. Monat. So heißt der Oktober also seit über 2000 Jahren noch immer Oktober, obwohl er längst der 10. Monat ist. In ihm liegen unter anderem Oktoberfeste, der Tag der Deutschen Einheit, Erntedankfeste und am letzten Tag des Monats Halloween.
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1: Ja, und es scheint ein altbekanntes Problem zu sein. Ich habe heute gefragt, kennt ihr das, dass euer Kind kurz vor dem Schlafengehen nochmal Kohldampf hat? Und da kann auch noch einiges anderes dahinter stecken, außer nur Hunger, sagt Familienexpertin und Psychologin Henriette Grünert.
2: Bei dem abendlichen Kohldampf muss man ein bisschen gucken. Also es könnte ja sein, dass das Kind einfach nochmal Aufmerksamkeit braucht, noch nicht schlafen kann und so quasi die Zeit bis zum Einschlafen verlängern will. Es kann aber auch sein, dass, weil Kinder ja noch nicht so einen ganz festgezurrten Rhythmus haben, tatsächlich irgendwie vorm Schlafen nochmal der Bauch grummelt und es irgendwie noch was zu essen her muss. Und das kann man ja ein bisschen beobachten. Also ich würde auf jeden Fall was zu essen geben. Man kann ja irgendwie einen kleinen Snack bereit haben. Und wenn das Kind dann wirklich isst, dann hat es halt noch Hunger gehabt. Und wenn es aber nur so ein bisschen dran rumknabbert, dann sieht man ja auch, es war eher so Mittel zum Zweck. Und wenn es Mittel zum Zweck ist, dann auf jeden Fall wird es mit dem Kind besprechen und sagen, ne, ich kann mir vorstellen, du brauchst vielleicht irgendwie noch eine Umarmung, um dich in den Schlaf zu verabschieden. Also solche Dinge auf jeden Fall dann ernst nehmen.
1: Und mal ganz im Ernst, ich sag mal so, wir Eltern, wenn die Kinder dann im Bett sind und wir gemütlich auf der Couch sitzen, wie oft holen wir uns noch eine kleine Knabberei, vielleicht ein paar Nüsse oder ein Stückchen Schokolade? Vielen Dank an Radio Teddy Familienexpertin Henriette Grünert.

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3: Mit Alexander Kanja. Hallo zusammen und das sind die wichtigsten Meldungen des Tages. Deutschlands am höchsten dotierter Kinder- und Jugendpreis sucht wieder tolle Projekte. Das Kinderhilfswerk spendiert 30.000 Euro Preisgeld für tolle Projekte, bei denen Kinder mitgemacht haben. Ob in der Schule, im Verein oder in Jugendclubs, Hauptsache Kinder sind beteiligt, sagt Uwe Kamp vom Deutschen Kinderhilfswerk.
4: Da haben Kinder einen Comic entwickelt zum Kinderrecht auf Schutz vor Gewalt beispielsweise. Wir haben aber auch Projekte gehabt, wo Kinder zusammen mit der Nachbarschaft Balkone bepflanzt haben oder eine Radiosendung selbst konzipiert haben zum Thema Demokratie. Also da ist wirklich den Gedanken der Kinder und Jugendlichen überhaupt keine Grenzen gesetzt.
3: Die Bewerbungsfrist endet Mitte Dezember. Alle Infos stehen auf der Seite des Deutschen Kinderhilfswerks. WhatsApp führt Kontrolloptionen für Eltern von Jugendlichen ab 13 Jahren ein. Eltern können unter anderem Privatsphäre-Einstellungen, Gruppenaktivitäten und die Nutzung von Meta-AI verwalten. Nachrichten mitlesen oder Anrufe mithören können sie nicht. Die Verknüpfung wird gemeinsam auf den Smartphone des Kindes eingerichtet. Einstellungen lockern oder die Kontrolle aufheben geht nur mit der Eltern-PIN. Strengere Privatsphäre-Einstellungen können Jugendliche selbst setzen. Die Funktion wird nach und nach auf allen Geräten bereitgestellt. Eine ganze Woche tanzen fast ohne Pause. Das hat Benjamin Daniel Gabriel aus Nigeria gemacht und damit einen neuen Weltrekord aufgestellt. Insgesamt 176 Stunden hat er hierfür das Tanzbein geschwungen zu Afrobeat-Musik und anderen afrikanischen Klängen. Der bisherige Rekord, aufgestellt von einer indischen Teenagerin, lag bei 127 Stunden, also ungefähr 2 Tage kürzer. So ganz ohne Pause ist aber nicht getanzt worden. Das Guinness-Buch der Rekorde erlaubt pro Stunde eine 5-minütige Verschnaufpause. Kommen wir vom Tanzen zum Laufen. Kinder im Vorschulalter sind deutlich aktiver, als viele Eltern vermuten. Im Schnitt legen sie täglich 18.000 Schritte zurück. Das hat eine neue Untersuchung ergeben. Dabei gibt es individuell allerdings große Unterschiede. Die Spanne geht von gut 1.000 Schritten am Tag bis hin zu fast 30.000 Schritten. Jungen sind dabei etwas aktiver als Mädchen. Kinder, die auf dem Land leben, laufen mehr als Kinder, die in der Stadt wohnen. Soweit die Meldungen und die Radio Teddy Nachrichten zum Nachhören jederzeit in der Radio Teddy App und überall, wo es Podcasts gibt.
5: Radio Teddy Wetter. Also außer im Osten wird es jetzt in den nächsten Stunden überall nass. Mal mehr, mal weniger, aber auf jeden Fall nass. Temperaturen liegen zwischen 11 und 15 Grad und der Freitag, der wird dann im Norden, im Westen und im Südwesten wirklich schön mit Sonne und Wolken im Mix, sonst eher grau und etwas dunkler. Ab und zu vielleicht mal ein kleiner Regenschauer im Osten und im Süden. Temperaturen liegen bei bis zu 21 Grad.
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1: Yeah.

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0: Ich habe früher oft von meiner Mutter den Spruch gehört, es wird gegessen, was die Kelle klackt. Also es wird gegessen, was auf den Tisch kommt. Für mich gab es keine Extrawürste früher beim Essen. Das ist aber in vielen Familien heute anders. Da werden regelmäßig 2 Gerichte gekocht, damit auch wirklich alle in der Familie zusammen am Familientisch sitzen und zusammen essen können. Und auch auf unseren Radio Teddy Social Media Kanälen, da habe ich genau diese Frage, ob ihr regelmäßig 2 Gerichte kocht, zur Abstimmung gegeben. Und da ist es relativ ausgeglichen. Also viele von euch, die kochen

0: tatsächlich zwei Gerichte für den Familientisch. Und ich frage jetzt mal nach bei unserer Radio Teddy Familienexpertin Henriette Grünert. Warum kann mein Kind nicht das essen, was ich für alle gekocht habe?
1: Ja, tatsächlich ist das bei uns auch gerade Thema. Ne? Ich kenne das auch. Das ist halt so ein bisschen dieses Thema von, wie bedürfnisorientiert will ich das machen? Ne? Natürlich kann ich sagen, es gibt das Essen, das habe ich für alle gekocht und wer es nicht isst, hat halt Pech gehabt. Mhm. Gleichzeitig denke ich, die Kinder entwickeln halt auch ja noch ihre Vorlieben. Ne? Und dann ist ihnen den einen Tag nach dem und den anderen Tag nach dem anderen und uns Eltern ist aber auch noch was ganz anderem. Und dann denke ich immer, eine Alternative ist schon in Ordnung, ne? Um sie auch da abzuholen, wo sie vielleicht irgendwie gerade sind. Und ich denke dann immer auch an uns, wir haben ja auch nicht jeden Tag vielleicht Lust auf das, was uns vorgesetzt wird. Ne? Und dann ja, freuen wir uns, wenn es auch eine Alternative gibt.
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2: Mit Nils, hallo. Luisa fragt, woher weiß die Supermarktkasse immer sofort, wie viel alles kostet? Das liegt am Scanner hinter dem Laufband. Die Kassiererin oder der Kassierer zieht jeden Artikel mit dem Strichcode nach unten darüber. Dieses Muster aus unterschiedlich breiten Strichen und Lücken sieht oft ähnlich aus, ist aber für jeden Artikel anders. Der Scanner beleuchtet den Code und misst, wie das Licht zurückgeworfen wird. So erkennt er den Artikel und meldet ihn an die Kasse. Dort ist der Preis gespeichert, zum Beispiel 2,19 Euro für ein Glas Nudelsoße. Das bekannte Piepen bedeutet Artikel erkannt. Schnelle Kassiererinnen und Kassierer scannen manchmal 30 bis 50 Artikel pro Minute. In einer Stunde hört die Kassiererin also bis zu 3000 Mal das Piepen. An einem normalen 8-Stunden-Arbeitstag vielleicht sogar mehr als 20.000 Mal.
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2: Und jetzt geht's um den gesunden Schlaf mit Schlafmedizinerin Dr. Samia Little-Elk. Denn wenn die Kinder gut schlafen, dann schlafen auch wir Erwachsenen besser. Für frisch gebackene Eltern ist erholsamer Schlaf allerdings erstmal ein Wunschtraum. Babys schlafen polyphasisch. Sie werden nachts immer wieder wach, um beispielsweise zu trinken. Und das ist ganz, ganz wichtig für ihre Entwicklung. Das dürfen die quasi gar nicht verschlafen. Sammy, du rätst frisch gebackenen Eltern, sich am besten tagsüber auch mal hinzulegen. Wenn das Baby eingeschlafen ist, dann ist da eine perfekte Gelegenheit für. Was ist aber, wenn man jetzt gar nicht so auf Kommando einschlafen kann?
3: Ja, ich würde den Anspruch ablegen, in dieser Zeit auch tief und fest zu schlafen, oder schlafen zu müssen, weil das funktioniert dann tatsächlich nicht. Und wie gesagt, unsere innere Uhr ist eigentlich nicht so eingestellt, dass wir tagsüber mehrmals schlafen. Also so ein Nachmittagsschläfchen ist bei uns meistens durchaus möglich. Zumindest haben wir da auch hormonell unser Tief, so nach dem Mittagessen. Für einen ist es eher so 13 Uhr, für den anderen eher 15, 16 Uhr. Und sich da mal hinzulegen funktioniert ganz gut, weil wir da auch unser hormonelles Tief haben. Da sind wir auch eher nicht so leistungsfähig. Und wenn man sich da mal hinlegt, mal so ein Stündchen mitruht, dann selbst wenn man nicht tief und fest einschläft, man merkt oft nicht, dass man schon im Leichtschlaf war. Und der kann bereits erholsam sein.
2: Also da ganz entspannt rangehen, ohne Druck und trotzdem hinlegen. Danke. Das sagt Schlafmedizinerin Dr. Samia Little-Elk.
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3: Mit Alexander Kanja. Hallo zusammen und das sind die wichtigsten Meldungen des Tages. Deutschlands am höchsten dotierter Kinder- und Jugendpreis sucht wieder tolle Projekte. Das Kinderhilfswerk spendiert 30.000 Euro Preisgeld für tolle Projekte, bei denen Kinder mitgemacht haben. Ob in der Schule, im Verein oder in Jugendclubs, Hauptsache Kinder sind beteiligt, sagt Uwe Kamp vom Deutschen Kinderhilfswerk.
4: Da haben Kinder einen Comic entwickelt zum Kinderrecht auf Schutz vor Gewalt beispielsweise. Wir haben aber auch Projekte gehabt, wo Kinder zusammen mit der Nachbarschaft Balkone bepflanzt haben oder eine Radiosendung selbst konzipiert haben zum Thema Demokratie. Also da ist wirklich den Gedanken der Kinder und Jugendlichen überhaupt keine Grenzen gesetzt.
3: Die Bewerbungsfrist endet Mitte Dezember. Alle Infos stehen auf der Seite des Deutschen Kinderhilfswerks. WhatsApp führt Kontrolloptionen für Eltern von Jugendlichen ab 13 Jahren ein. Eltern können unter anderem Privatsphäre-Einstellungen, Gruppenaktivitäten und die Nutzung von Meta-AI verwalten. Nachrichten mitlesen oder Anrufe mithören können sie nicht. Die Verknüpfung wird gemeinsam auf den Smartphone des Kindes eingerichtet. Einstellungen lockern oder die Kontrolle aufheben geht nur mit der Eltern-PIN. Strengere Privatsphäre-Einstellungen können Jugendliche selbst setzen. Die Funktion wird nach und nach auf allen Geräten bereitgestellt. Eine ganze Woche tanzen fast ohne Pause. Das hat Benjamin Daniel Gabriel aus Nigeria gemacht und damit einen neuen Weltrekord aufgestellt. Insgesamt 176 Stunden hat er hierfür das Tanzbein geschwungen zu Afrobeat-Musik und anderen afrikanischen Klängen. Der bisherige Rekord, aufgestellt von einer indischen Teenagerin, lag bei 127 Stunden, also ungefähr 2 Tage kürzer. So ganz ohne Pause ist aber nicht getanzt worden. Das Guinness-Buch der Rekorde erlaubt pro Stunde eine 5-minütige Verschnaufpause. Kommen wir vom Tanzen zum Laufen. Kinder im Vorschulalter sind deutlich aktiver, als viele Eltern vermuten. Im Schnitt legen sie täglich 18.000 Schritte zurück. Das hat eine neue Untersuchung ergeben. Dabei gibt es individuell allerdings große Unterschiede. Die Spanne geht von gut 1.000 Schritten am Tag bis hin zu fast 30.000 Schritten. Jungen sind dabei etwas aktiver als Mädchen. Kinder, die auf dem Land leben, laufen mehr als Kinder, die in der Stadt wohnen. Soweit die Meldungen und die Radio Teddy Nachrichten zum Nachhören jederzeit in der Radio Teddy App und überall, wo es Podcasts gibt.
2: Radio Teddy Wetter. Also außer im Osten wird es jetzt in den nächsten Stunden überall nass. Mal mehr, mal weniger, aber auf jeden Fall nass. Temperaturen liegen zwischen 11 und 15 Grad und der Freitag, der wird dann im Norden, im Westen und im Südwesten wirklich schön mit Sonne und Wolken im Mix, sonst eher grau und etwas dunkler. Ab und zu vielleicht mal ein kleiner Regenschauer im Osten und im Süden. Temperaturen liegen bei bis zu 21 Grad.
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1: Ich habe mit Psychologin Henriette Grünert über das Thema Dazwischenreden gesprochen. Viele Eltern haben ein Problem, einfach mal ein Gespräch unter Erwachsenen zu führen, weil das Kind immer wieder stört. Henriette, erstmal vorneweg, woher kann es denn kommen, wenn die Kinder die Tendenz haben, immer dazwischen zu reden?
2: Also ganz klar, es geht um Aufmerksamkeit. Ne? Das Kind fühlt sich vielleicht in dem Moment zurückgestellt, hat das Gefühl, ich kriege jetzt hier nicht so viel ab, wie ich eigentlich brauche. Wichtig ist auch, es braucht einen Entwicklungsschritt dafür. Das nennt sich Triangulierung. Das heißt, dass Kinder verstehen, dass nicht nur das Kind zu Mama und zu Papa eine Beziehung hat, sondern dass auch Mama und Papa eine Beziehung untereinander haben. Den Entwicklungsschritt braucht es, der findet aber relativ früh statt. Das ist auch nochmal wichtig, aber in den meisten Fällen geht es um Aufmerksamkeit.
1: Ja, und wenn es immer wieder passiert, könnten ja viele Mamas jetzt auch denken, oh Gott, habe ich dem Kind jetzt im normalen Leben nicht genug Aufmerksamkeit geschenkt, dass es jetzt immer kommen muss und muss ich diese Aufmerksamkeit einfordern, wenn ich gerade mit jemand anders reden will. Habe ich was falsch gemacht?
2: Nichts falsch gemacht, alles richtig gemacht. Das ist ganz normal und ich glaube, das kennen alle Eltern, ne? Dass Kinder genau in dem Moment, wo man vielleicht das ernsthafte Gespräch ansetzt, dazwischen kommen und sagen, hey, jetzt brauche ich aber das und das oder spiel jetzt mit mir oder ich kann jetzt nicht warten. Dann geht es wieder darum, eine sanfte Grenze zu setzen, auch zu sagen, guck, jetzt bin ich im Gespräch, auch das andere zu stärken, zu sagen, guck mal, wenn du mit deiner Freundin oder deinem Freund spielst, möchtest du doch auch nicht, dass ich alle 5 Minuten reingeplatzt komme. Das eigene Bedürfnis auch ernst nehmen und dann ist das auch gut gelöst.
1: Also wir Eltern dürfen natürlich auch Bedürfnisse haben. Danke an Radio Teddy Familienexpertin Psychologin Henriette Grüner zum Thema Dazwischenreden. 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
1: Mit Nils, hallo. Und mit dieser neuen Frage hier.
2: Hallo, ich bin Konstantin, 8 Jahre alt und ich möchte wissen, wer den Lollipop erfunden hat.
1: Wer den Lollipop oder Lutscher genau erfunden hat, weiß man heute nicht ganz sicher. Süßigkeiten am Stiel gab es nämlich schon vor sehr langer Zeit in verschiedenen Formen. Oft wird aber ein Mann aus den USA genannt, George Smith. Er machte den Lutscher vor rund 120 Jahren besonders bekannt. Er ließ sich den Namen Lollipop sogar später als Marke eintragen. Man erzählt, dass er dabei an ein Rennpferd dachte, das Lollipop hieß. In Deutschland stellte vor 100 Jahren unter anderem eine Hamburger Firma sogenannte Stielbonbons her. Der spanische Zuckerbäcker Enrique Bernat löste dann einen Lutscherboom aus, als er in den 1950er Jahren eine heute noch bekannte Lollipop-Marke gründete. Im Namen steckt das spanische Wort Chupar drin, was einfach Lutschen bedeutet.
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0: Hallöchen, Sandra hier vom Radio Teddy Vormittag. Und so diese kleinen Special Effects, die jede Familie hat, damit sind wir nicht allein. Darüber sprechen wir jeden Tag.
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0: Ja, also uns Eltern blutet ja wirklich oft das Herz, wenn unsere Kinder so richtig krank sind. Vielleicht mit Fieber und dicker Erkältung im Bett liegen. Und dann wollen wir ja natürlich, dass es ihnen richtig gut geht. Sie pflegen und umsorgen. Und ich wollte heute von euch wissen, ob es euch auch so geht, liebe Eltern, dass ihr, wenn eure Kids krank sind, schon mal einige Regeln, die es normalerweise gibt im Familienleben, aufweicht. Zum Beispiel zum Frühstück schon den leckeren Grießbrei mit Zimt und Zucker kocht. Oder tatsächlich auch mal die Fernsehzeit um einige Stunden verlängert. Radio Teddy Familienexpertin und Psychologin Henriette Grünert. Ist das eigentlich die richtige Art und Weise, unsere Kids zu umsorgen, so alle Regeln fallen zu lassen?
2: Ich würde es nicht komplett fallen lassen. Ich würde schon ein bisschen auf so Abläufe und so ein bisschen auf Routinen, die etabliert sind und eben vielleicht auch auf Essensgewohnheiten ein bisschen gucken. Ja, also ich würde es aufweichen, aber ich würde es nicht komplett fallen lassen. Und ich würde auch erklären, warum. Also Fernsehen ist am Ende auch anstrengend und für den Kopf. Und häufig, wenn man erkältet ist, hat man auch Kopfschmerzen. Das heißt, da dann vielleicht eher ein Buch noch zusammen angucken oder ein Hörspiel hören oder so, was nicht so doll über die Augen geht. Also es dürfen andere Sachen sein, aber eben nicht komplett aufgeweicht.
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1: Mit Alexander Kanja. Hallo zusammen und das sind die wichtigsten Meldungen des Tages. Deutschlands am höchsten dotierter Kinder- und Jugendpreis sucht wieder tolle Projekte. Das Kinderhilfswerk spendiert 30.000 Euro Preisgeld für tolle Projekte, bei denen Kinder mitgemacht haben. Ob in der Schule, im Verein oder in Jugendclubs, Hauptsache Kinder sind beteiligt, sagt Uwe Kamp vom Deutschen Kinderhilfswerk.
2: Da haben Kinder einen Comic entwickelt zum Kinderrecht auf Schutz vor Gewalt beispielsweise. Wir haben aber auch Projekte gehabt, wo Kinder zusammen mit der Nachbarschaft Balkone bepflanzt haben oder eine Radiosendung selbst konzipiert haben zum Thema Demokratie. Also da ist wirklich den Gedanken der Kinder und Jugendlichen überhaupt keine Grenzen gesetzt.
1: Die Bewerbungsfrist endet Mitte Dezember. Alle Infos stehen auf der Seite des Deutschen Kinderhilfswerks. WhatsApp führt Kontrolloptionen für Eltern von Jugendlichen ab 13 Jahren ein. Eltern können unter anderem Privatsphäre-Einstellungen, Gruppenaktivitäten und die Nutzung von Meta-AI verwalten. Nachrichten mitlesen oder Anrufe mithören können sie nicht. Die Verknüpfung wird gemeinsam auf den Smartphone des Kindes eingerichtet. Einstellungen lockern oder die Kontrolle aufheben geht nur mit der Eltern-PIN. Strengere Privatsphäre-Einstellungen können Jugendliche selbst setzen. Die Funktion wird nach und nach auf allen Geräten bereitgestellt. Eine ganze Woche tanzen fast ohne Pause. Das hat Benjamin Daniel Gabriel aus Nigeria gemacht und damit einen neuen Weltrekord aufgestellt. Insgesamt 176 Stunden hat er hierfür das Tanzbein geschwungen zu Afrobeat-Musik und anderen afrikanischen Klängen. Der bisherige Rekord, aufgestellt von einer indischen Teenagerin, lag bei 127 Stunden, also ungefähr 2 Tage kürzer. So ganz ohne Pause ist aber nicht getanzt worden. Das Guinness-Buch der Rekorde erlaubt pro Stunde eine 5-minütige Verschnaufpause. Kommen wir vom Tanzen zum Laufen. Kinder im Vorschulalter sind deutlich aktiver, als viele Eltern vermuten. Im Schnitt legen sie täglich 18.000 Schritte zurück. Das hat eine neue Untersuchung ergeben. Dabei gibt es individuell allerdings große Unterschiede. Die Spanne geht von gut 1.000 Schritten am Tag bis hin zu fast 30.000 Schritten. Jungen sind dabei etwas aktiver als Mädchen. Kinder, die auf dem Land leben, laufen mehr als Kinder, die in der Stadt wohnen. Soweit die Meldungen und die Radio-Teddy-Nachrichten zum Nachhören jederzeit in der Radio-Teddy-App und überall, wo es Podcasts gibt.
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3: 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Wunderschönen guten Morgen,
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3: liebe
4: Morgen.
3: Familien. 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
4: Oh, das
3: passt denn. Macht die Musik laut, los geht's.

0: dich auf.
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1: Werdet mal gut wach. Einen wunderschönen guten Morgen.
2: Guten Morgen. Hört ihr das hier?
1: Ja, ich hör's und ich seh's. Das ist meine Alufolie. Gib her, da ist noch mein Frühstück drin. Nicht zerdrücken.
2: Und morgen dann vielleicht mit Brotdose?
1: Ja, ich weiß nicht, wie es bei euch ist, liebe Familien. Wenn alle Brotdosen im Geschirrspüler sind, da greife ich auf meine Alufolie zurück. Die ist immer da. Deswegen gib her, Christina.
2: Okay, dir guten Appetit.
1: Danke.
2: Und wir hören uns gleich. Die Radio-Teddy-Morgenshow mit Christina und Basti.

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1: Mit Nils, hallo. Es ist Oktober. Wie kam der Monat zu diesem Namen? Der Oktober ist ja der 10. Monat im Jahr. Aber die Vorsilbe Okt steht doch eigentlich für 8, wie bei der Oktave mit ihren 8 Tönen. Wie passt das zusammen? Die Erklärung liegt im alten römischen Kalender. Damals war der Oktober ursprünglich der 8. Monat im Jahr. Das lateinische Wort für 8 heißt Octo. Später wurde der Kalender aber geändert und der Oktober um 2 Monate nach hinten verschoben. So wurde aus dem 8. der 10. Monat. Der Name blieb aber. Das gilt auch für andere Monate. September war ursprünglich der 7., November der 9. und Dezember der 10. Monat. So heißt der Oktober also seit über 2000 Jahren noch immer Oktober, obwohl er längst der 10. Monat ist. In ihm liegen unter anderem Oktoberfeste, der Tag der Deutschen Einheit, Erntedankfeste und am letzten Tag des Monats Halloween.
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2: Start in den Tag. Guten Morgen.
3: Hallo.
2: Und raus aus dem Pyjama, rein in die neue Klamotten und dazu gibt's Lieblingsmusik.
4: Ey, warte mal, wie bunt darf's denn heute werden eigentlich?
2: Richtig bunt geht immer und noch mehr Tipps zum Anziehen von euch für euch. Gleich

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1: Wie cool, dass ihr schon wach seid. Einen wunderschönen guten Morgen.
2: Guten Morgen.
1: Die Radio Teddy Morgenshow mit Christina und Basti am Start. Und Christina ist heute mit ganz großen Augen hier reingekommen. Hast du einen Geist gesehen? Hast du, weiß ich nicht.
2: Nein, auf dem Weg hierher finde ich es mal so schön, wenn ich Wildtiere sehe. Und ich habe heute links von der Landstraße ein Wildschwein gesehen.
1: Hast du mal guten Morgen gesagt, Fenster runter.
2: Ja.
1: Moin, wie geht's? Gut geschlafen.
2: Auch jemand wach, schön.
1: Genau. Du bist nicht ganz allein auf den Straßen. Also, liebe Eltern, kommt auf jeden Fall gut jetzt von A nach B. Welchen Sender hast du gehört im Auto?
2: Radio Teddy.
1: Gute Wahl, ja, welchen Sender denn auch sonst? Solltet ihr auch machen. Und gleich ab 6 putzen wir zusammen Zähne.
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1: Radio Teddy läuft. Guten Morgen. Normalerweise mit Christina und Basti, aber Basti... Ah!
2: Ja, ich komme da.
1: Natürlich. Ja, es riecht nach Kaffee
3: da,
1: hier im Studio.
3: Ich bin da. Ja.
1: Mit der 5., 6., 7. Tasse Kaffee?
3: Ich habe heute früh schon eine halbe Badewanne Kaffee getrunken. Ich weiß ja nicht, wie es euch geht, liebe Eltern, aber ohne Kaffee geht bei mir auf jeden Fall nichts. Wieso? Wie viele Tassen Kakao hast du denn schon, Intus? Will ich mal gar nicht gucken.
1: Es hat noch nicht gepiept. Mein Kakao ist noch nicht fertig.
3: Ist klar. Also, liebe Eltern, Prost, Kaffee. Und dazu gibt's jetzt coole Hits für Eltern und Kids.

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6: Guten Morgen am Freitag, 6 Uhr, Radio Teddy läuft.
7: Hallo, guten Morgen.
6: Und jetzt die Radio Teddy Nachricht mit Nils.
8: Hi, guten Morgen.
6: Nils, der Samstag ist wie ein Sonntag. Alle Geschäfte haben zu, das heißt, heute wird es voll.
8: Ja, denn morgen ist ein Feiertag, der Tag der Deutschen Einheit. Und das wird vielerorts gefeiert, am größten in diesem Jahr in Bremen mit einem großen Bürgerfest, das bereits heute beginnt. Jedes Jahr wird in einem anderen Bundesland gefeiert, in diesem Jahr also im kleinsten. Ramona Schlee von der Senatskanzlei Bremen ist für das Bürgerfest zuständig und hat uns gesagt, dass auch viel für Kinder und Familien geboten wird.
9: Zauberer, Jonglage, Akrobatik haben wir im Programm, natürlich Theater auch für Kinder. Wir haben eine ganz tolle Abendinszenierung an der Weser. Das ist ein, ich sag mal, Lichtspektakel, aber nicht nur. Ich will nicht zu viel verraten, also ich sag nur, da sind noch Schiffe dabei und ein bisschen Tanz und Stelzenläufer. Also es wird bunt und wir haben ein Riesenrad in der Stadt. Das wird bestimmt ein ganz toller Blick von oben.
8: Alle Infos zum größten Bürgerfest des Landes stehen auf der Seite tagderdeutscheneinheit.de. Übrigens, warum wir den Tag der Deutschen Einheit feiern oder warum die Deutschlandfahne schwarz-rot-gold ist, das klären wir heute im Radio Teddy nachgefragt. Nur 2,5 Wochen, nachdem in Bayern die Sommerferien zu Ende gegangen sind, starten die ersten Schulkinder heute Mittag in die Herbstferien. In Hessen, Rheinland-Pfalz und dem Saarland heißt es dann 2 Wochen schulfrei. Für einige Familien geht es dann auch gleich in den Herbsturlaub. Hier bei uns in Mecklenburg-Vorpommern beginnen die Herbstferien in 1,5 Wochen. Die deutsche Fußballnationalmannschaft hat ihren ersten Sieg mit dem neuen Bundestrainer Jürgen Klopp gefeiert. Im dritten Spiel der Nations League hat Deutschland am Abend in München gegen Serbien mit 2:0 gewonnen. Sehr zur Freude des Bundestrainers.
10: Von der ersten Minute an bis zum Schluss hat es totalen Spaß gemacht.
8: Am Sonntag steht für die Nationalelf das Auswärtsspiel gegen Griechenland an. Soweit die Meldungen. 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
8: Hier bei uns in Mecklenburg-Vorpommern ist die B103 Plau-Lage zwischen der A19-Auffahrt Lage und Kleinlantow wegen einer Baustelle in beiden Richtungen gesperrt.
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6: Sonne, Wolken zum Start Richtung Wochenende und es bleibt trocken. Dazu Höchstwerte heute bis zu 21 Grad, ähnliches Wetter auch morgen und am Sonntag gibt es mehr Sonnenschein und es wird ein Tick wärmer.
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7: Hallo, guten Morgen.
6: Mit 333 Euro schicken wir euch ins Wochenende. Jeden Morgen 7.07 Uhr und nochmal 8.08 Uhr. Macht schnell mit auf radioteddy.de.
12: Danke, danke, danke.
7: Und gleich machen wir euch zum Radio Teddy 6-7 Champion des Tages.
0: Cool.

0: Freitagmorgen. Guten Start Richtung Wochenende. Die Radio Teddy Morgenshow an eurer Seite. Christina ist da, ich bin Basti und wir machen euch zum Radio Teddy 6-7 Champion des Tages. Gleich geht's um einen ganz bestimmten Wochentag. Fängt mit F an. Und ihr gewinnt dafür mit ein bisschen Glück das exklusive Radio Teddy 6-7 Diplom.
1: Ruft jetzt an 0331 76 mal die 2. Mitmachregeln auf radioteddy.de 0331 76 mal die 2. Und um das Bett zu verlassen, jetzt für euch der Sommerhit.

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0: Richtung Wochenende. Schönen guten Morgen. Hier ist die Radio Teddy Morgenshow mit Christina und Basti.
1: Hallo, guten Morgen. Und wir putzen zusammen.
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0: Kannst du bitte immer sagen, wir putzen die Zähne? Jedes Mal kriege ich einen Schreck
1: und denke, dass du den Haushalt machen musst. Nein, um Gottes Willen, Christina, entspann dich, alles gut. Aber mal im Ernst, verratet mir mal einen anderen Radiosender, der mit euch gemeinsam die Zähne putzt, liebe Kids.
0: Gibt's nicht.
1: Außer Radio Teddy kenne ich keinen, deswegen gut, dass ihr hier seid. Jetzt versammeln wir uns wieder vor dem Waschbecken und putzen zur Lieblingsmusik die Zähne. Carlo, 9 Jahre alt, putzt mit. Verrat uns allen mal ganz kurz noch schnell deine Zahnputztaktik.
3: Ich fange immer rechts an den Backenzähnen an, gehe ich zu den Schneidezähnen und dann wieder zu den Backenzähnen. Und das immer öfter und dann wechsle ich die Seite unten oben.
1: Süßte, das ist ja alles mit Strategie und einem Plan. Und wir putzen jetzt alle gemeinsam los zu Spongy. Hier ist er für euch mit Radio bei Radio Teddy.

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3: Und jetzt raus aus dem Pyjama, rein in die Schul- und Kita-Klamotten und dazu Lieblingsmusik. Hier ist für euch Menschheit aus den Charts bei Radio Teddy.

0: Guten Morgen, wach werden mit Radio Teddy, Freitagmorgen 6.22 Uhr. Heute wird's nochmal, gibt's nochmal Action in der Familie. Ganz viele werden losgehen, einkaufen, ab in den Supermarkt, die Geschäfte haben am Wochenende zu. Mehr dazu gleich um 7 in den Radio Teddy Nachrichten.
1: Und jetzt spielen wir zusammen.
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1: Es ist der Trend 2026. Wir checken hier jeden Morgen, ob ihr bereit seid für 6-7. Und ihr gewinnt dafür das exklusive Radio Teddy 6-7 Diplom. Handsigniert. Einzigartig. Christina hat handsigniert. Ich habe auch noch meinen Namen drunter gesetzt. Also, das ist wirklich, das hat sonst keiner.
0: Ja. Und Nils, wenn du schon hier stehst, kannst du bitte mitmachen, 6-7. Brauchst du gar nicht.
1: Ich habe die Handbewegung schon gesehen bei dir.
3: 6-7.
1: Ja, sehr gut.
0: 0331-76x2. Mitmachregeln auf radioteddy.de.
1: Und wir spielen jetzt mit Olivia, 9 Jahre alt aus Rostock.
0: Guten Morgen.
4: 6-7.
1: Ja, sehr gut, Olivia. Du bist bereit für deine 6-7-Frage. Wie viele Buchstaben hat das Wort Freitag? 6-7.
4: 7.
1: Oh, du bist damit
2: der 6-7 Champion des Tages.
1: Olivia, herzlichen Glückwunsch. Viel Spaß mit dem Radio Teddy 6-7 Diplom.
4: Danke.
0: Bitte sehr.
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0: Ja, kleiner Hinweis, eben schon erwähnt, morgen haben die Geschäfte zu. Es ist nämlich ein Feiertag, Tag der Deutschen Einheit. Und jetzt möchte Karl 7 Jahre gerne wissen, Nils, warum hat die Deutschlandfahne die Farben Schwarz, Rot, Gold? Wie kommt's?
3: Ja, die untere Farbe sieht ja gelb aus, heißt aber Gold. Deshalb sagt man Schwarz, Rot, Gold. So steht es seit 1949 auch im Grundgesetz. Die Farben sind aber viel älter. Vor über 200 Jahren kämpften Menschen aus deutschen Gebieten gegen den französischen Herrscher Napoleon. Eine Gruppe von Soldaten trug schwarze Uniformen mit roten Teilen und goldenen Knöpfen. Später wurden Schwarz-Rot-Gold zu Farben für den Wunsch nach Freiheit und einem gemeinsamen Deutschland. Manche Menschen erklärten die Farben so: Schwarz stand für die schweren Zeiten, Rot für das Blut der Kämpfer und Gold für die erhoffte Freiheit. Die erste deutsche Fahne in Schwarz-Rot-Gold, die hat es im Jahr 1848 gegeben.
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0: Mit Radio Teddy immer up to date. Guten Morgen.
1: Hallo,
0: am Freitag.
1: Guten Morgen.
0: Kurz vor 7. Nils steht schon bereit mit den wichtigsten Meldungen des Morgens.
2: Und jetzt auch mit Hemd, wie ich sehe. Hast du gerade ein Hemd übergezogen? Ist kalt oder einfach schick?
3: Ich war so ein bisschen frisch und dachte, ich mache mich vielleicht am Wochenende. Genau, nämlich morgen ist nämlich Feiertag, der Tag der deutschen Einheit. Vor 36 Jahren wurden Ost- und Westdeutschland wieder zu einem Land vereint. Und das wird vielerorts gefeiert, am größten in diesem Jahr in Bremen mit einem großen Bürgerfest. Dort gibt es auch Extraprogramm für Kinder und Familien. Nur 2,5 Wochen, nachdem in Bayern die Sommerferien zu Ende gegangen sind, starten die ersten Schulkinder heute Mittag in die Herbstferien. In Hessen, Rheinland-Pfalz und dem Saarland heißt es dann 2 Wochen schulfrei. Die deutsche Fußballnationalmannschaft hat ihren ersten Sieg mit dem neuen Bundestrainer Jürgen Klopp gefeiert. Im dritten Spiel der Nations League hat Deutschland am Abend in München gegen Serbien mit 2:0 gewonnen. Am Sonntag steht für die Nationalelf das Auswärtsspiel gegen Griechenland an.
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5: Hier bei uns in Mecklenburg-Vorpommern ist die B103 Plau-Lage zwischen der A19-Auffahrt Lage und Kleinlantow wegen einer Baustelle in beiden Richtungen gesperrt.
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0: Es geht hin und her, mal harmlose Wolken, mal Sonnenschein und es wird noch sommerlich warm heute. Bis zu 22 Grad bekommen wir. Morgen wieder Sonne und am Sonntag noch mehr Sonnenschein. Mathilda, was trägst du bei Sonnenschein am liebsten?
8: Ein K-Pop-T-Shirt.
0: Ein K-Pop-T-Shirt. Leider habe ich kein K-Pop-T-Shirt. Ich kann meine Töchter fragen oder ein T-Shirt passt auch. Danke dir, Mathilda.
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2: 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Liebe Kids, mehr Taschengeld mit Radio Teddy. Wir verraten euch die Tricks vom Verhandlungsprofi hier in 10 Minuten schon.
0: Und direkt danach putzen wir die Zähne zum Radio Teddy Zahnputzit. Weltweit einmalig.

bin ich denn hier gelandet? Mann, ist das gruselig. Ich bin ja eigentlich nicht so der ängstliche Typ. Aber an Halloween kann man sich schon mal ein bisschen gruseln. Was ist denn das für ein Skelett davon?

0: Es ist spooky.
1: Boah, gruselig. Um Gottes
0: Willen. Und dabei so erstmal der zweite Tag ja, im Halloween-Monat Oktober.
1: Countdown läuft.
0: Und schon Gänsehaut. Guten Morgen am Freitag, 6.35 Uhr. Hier ist die Radio Teddy Morgenshow mit Christina und Basti.
1: Guten Morgen.
0: Nils steht auch im Studio.
2: Hi, guten Morgen.
1: Ja, und noch gruseliger wird's für dich wahrscheinlich, Christina.
0: Wie, warum?
1: Neue Challenge. Ich sag nur so viel, liebe Eltern. Jetzt mal bitte weghören. Und liebe Kids, mehr Taschengeld mit Radio Teddy ist das Motto. Wir verraten euch die Tricks vom Verhandlungsprofi.
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1: Wie cool ist das denn?
0: Ja, egal was passiert, Nils, du hilfst mir bitte. Ja,
1: das war jetzt nicht geplant, dass du dir Hilfe holst. Na gut. Auf jeden Fall, wir sorgen dafür, dass sich die Kids mit ihrem Taschengeld ja quasi alles leisten können, was sie wollen, auf dem Flohmarkt.
0: Okay, klingt erstmal gut, aber was habe ich denn mit dem Flohmarkt zu tun?
1: Na, ich besorge mir auf jeden Fall die Tipps für die Kids und auch für mich vom Verhandlungsprofi. Okay. Und du, Christina, musst erraten, wie tief ich die Preise auf dem Flohmarkt runterhandeln kann.
0: Okay, hast du schon mal verhandelt? Warst du schon mal auf dem Bazar oder irgendwie?
1: Ich hole mir erstmal die Tipps vom Profi. Wir haben Verhandlungsexperte Nummer 1 in Deutschland in der Show. Okay. Und wollen wir eigentlich mal üben vielleicht?
0: Wie üben?
1: Naja, vielleicht. Ja, pass mal auf. Guck mal, Nils, du stehst jetzt gerade hier.
2: Ja.
1: Ich will deine Brille kaufen. Was kostet die?
2: 30 Euro.
1: So, Christina, wie tief werde ich die Brille jetzt runterhandeln können?
0: Ich glaube, Nils ist so nett und so. Du schaffst es bestimmt, ihn zu überreden. Ich sage 22 Euro.
1: Also ich habe jetzt hier, glaube ich, noch so ein 2-Euro-Stück in der Hosentasche.
2: Da kommen wir nicht ins Geschäft.
1: Ah, ja, gut, okay. 20 Euro würden wir uns da irgendwo in der Mitte treffen?
2: Ja, 20. Ja. Mache ich.
1: Also, Prinzip verstanden.
0: Okay.
1: Und das wird deine Aufgabe sein, Christina. Nächste Woche geht's los. Du musst erraten, wie tief kann ich hier den Preis drücken.
0: Ich bin gespannt.
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0: Guten Morgen! Die Radio Teddy Morgenshow hier am Freitag 6.44 Uhr. Vielleicht schaut ihr schon in der Küche mal vorbei, ob Mama und Papa da stehen und das Frühstück vorbereiten. Hm. Meine Töchter, die schmulen auch mal gerne, um zu sagen, du, heute möchte ich keine Gurke haben.
1: Aber du hast doch gestern noch Gurke gegessen. Und
0: das
1: dann,
0: sind die Unterhaltungen.
1: Das war gestern. Genau. Viel Spaß mit dieser Diskussion gleich und jetzt putzen wir zusammen die Zähne.
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1: Einzigartig in ganz Deutschland. Das gibt's nur hier bei Radio Teddy. Mit unserem Radio Teddy Zahnputz-Hit macht's einfach viel mehr Spaß. Das heißt, jetzt ist der Moment gekommen, liebe Kids. Ja, los. Auf geht's vors Waschbecken. Und die Zahnbürste startklar machen, Zahnpasta drauf. Und dann können wir gemeinsam losschrubben zur Lieblingsmusik. Und mit am Start haben wir auch Nova, die 12 Jahre alt aus Neuenhagen in Berlin. Was machst du am liebsten dabei?
3: Am liebsten höre ich dabei halt Radio, weil das dann nicht so langweilig ist.
1: Lohnt sich auch gar nicht, sich irgendwo hinzusetzen, sondern gleich den Zahnputz laut drehen und dazu am besten sich so ein bisschen bewegen, so ein bisschen tanzen und dabei nicht verschlucken.
3: Ja.

0: Oh, was? Ist schon wieder vorbei?
1: Das ging jetzt aber schnell mit dem Zähneputzen.
2: Kleines Geheimnis für alle, die es jetzt nicht geschafft haben bei dem Radio-Zahnputz-Hit. 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
5: Und jetzt nochmal der Check. Sind irgendwo Zahnpasta-Reste? Und dazu gibt's Lieblingsmusik.

0: Guten Morgen, einen wundervollen Start euch ins Wochenende mit der Radio Teddy Morgenshow. Christina ist für euch wach und ich bin Basti, hallo.
1: Es gibt einen Doppelsonntag dieses Wochenende.
0: Oh,
1: ja. Mehr dazu gleich in 3 Minuten. Vorher ein Thema, 3 Dinge und 13 Sekunden Zeit. Das ist das schnellste Quiz am Morgen. Und passend zu dem Feiertag morgen möchten wir von euch gerne 3 Bundesländer genannt bekommen. Na, das geht doch schnell.
0: Und wenn ihr das schafft, dann öffnen wir sie für euch. 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Oh, und dann werdet ihr jubeln, das sage ich euch. Und ihr sucht euch dann einfach einen Gewinn selber aus.
1: Ja, ruft jetzt an 0331 76 mal die 2. 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Greift in die Radio Teddy Schatztruhe.
0: Ah, die blendet.
1: Um 7.13 Uhr.
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1: Freitagmorgen, 7.01 Uhr, 1 Minute nach 7, Radio Teddy läuft. Guten Morgen.
0: Hallo, guten Morgen.
1: Und Nils steht auch schon bereit mit den Radio Teddy Nachrichten.
12: Hi, guten Morgen.
1: Der Samstag, der ist ja wie ein Sonntag. Die Geschäfte haben morgen zu.
12: Ja, denn morgen ist Feiertag, der Tag der deutschen Einheit. Und das wird vielerorts gefeiert, am größten in diesem Jahr in Bremen mit einem großen Bürgerfest, das bereits heute beginnt. Jedes Jahr wird in einem anderen Bundesland gefeiert, in diesem Jahr also im kleinsten. Ramona Schlee von der Senatskanzlei Bremen ist für das Bürgerfest zuständig und hat uns gesagt, dass auch viel für Kinder und Familien geboten wird.
13: Zauberer, Jonglage, Akrobatik haben wir im Programm, natürlich Theater auch für Kinder. Wir haben eine ganz tolle Abendinszenierung an der Weser. Das ist ein, ich sag mal, Lichtspektakel, aber nicht nur. Ich will nicht zu viel verraten. Also ich sag nur, da sind noch Schiffe dabei und ein bisschen Tanz und Stelzenläufer. Also es wird bunt und wir haben ein Riesenrad in der Stadt. Das wird bestimmt ein ganz toller Blick von oben.
12: Alle Infos zum größten Bürgerfest des Landes stehen auf der Seite tagderdeutscheneinheit.de. Übrigens, warum wir den Tag der Deutschen Einheit feiern oder warum die Deutschlandfahne schwarz-rot-gold ist, das klären wir heute im Radio Teddy nachgefragt. Nur 2,5 Wochen, nachdem in Bayern die Sommerferien zu Ende gegangen sind, starten die ersten Schulkinder heute Mittag in die Herbstferien. In Hessen, Rheinland-Pfalz und dem Saarland heißt es dann 2 Wochen schulfrei. Für einige Familien geht's dann auch gleich in den Herbsturlaub. Hier bei uns in Mecklenburg-Vorpommern beginnen die Herbstferien in 1,5 Wochen. Die deutsche Fußballnationalmannschaft hat ihren ersten Sieg mit dem neuen Bundestrainer Jürgen Klopp gefeiert. Im dritten Spiel der Nations League hat Deutschland am Abend in München gegen Serbien mit 2:0 gewonnen. Sehr zur Freude des Bundestrainers.
14: Von der ersten Minute an bis zum Schluss hat es total Spaß gemacht.
12: Am Sonntag steht für die Nationalelf das Auswärtsspiel gegen Griechenland an. Soweit die Meldungen. 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
12: Hier bei uns in Mecklenburg-Vorpommern ist die B103 Plau-Lage zwischen der A19-Auffahrt Lage und Kleinlantow wegen einer Baustelle in beiden Richtungen gesperrt.
1: 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Es geht hin und her, gemeinsam Richtung Wochenende mit Sonnenschein und auch ein paar Regentropfen. Dazu Höchstwerte bis zu 18 Grad hier bei uns in Mecklenburg-Vorpommern. Das Wochenende bleibt trocken mit Sonnenschein und Höchstwerten um die 15 Grad. Mathilda, was trägst du bei Sonnenschein gerne?
15: Ein K-Pop-T-Shirt.
1: Ein K-Pop-T-Shirt? Oh, habe ich leider nicht. Aber ich habe ein T-Shirt, passt ja auch.
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1: Gleich ist es soweit. Mit 333 Euro schicken wir eure Familie ins Wochenende.
16: Danke, danke, danke.
1: Immer 7.07 Uhr und auch nochmal 8.08 Uhr. Schnell mitmachen über radioteddy.de und gewinnt gleich.
0: Und wir putzen direkt danach die Zähne.

0: wunderschönen guten Morgen am Freitag.
1: Guten Morgen.
0: Guten Start ins Wochenende mit der Radio Teddy Morgenshow. Christina und Basti hier. Und jetzt gibt's für euch 333 Euro. Immer 7.07 Uhr und 8.08 Uhr beim Radio Teddy Familiencash.
1: Mitgemacht hat auch Nina Olivia Wicher-Lorenz und Kind Elia aus Berlin-Schneglitz. Ruft jetzt an. Nina Olivia Wicher-Lorenz. 10 Minuten habt ihr Zeit. 0331 7 und 6 mal die 2. Ach, diese Doppelnachnamen.
0: Ja, was? Wirklich. Doppelvor- und Doppelnachname.
1: Ja, Nina Olivia Wicher-Lorenz 0331 7 und 6 mal die 2. Holt euch jetzt am Freitag zum Start Richtung Wochenende eure 333 Euro ab. Und für alle anderen, viel Spaß jetzt mit dem Ohrwurm bei Radio Teddy.

0: Guten Morgen.
1: Guten Morgen. Hier ist die Radio Teddy Morgenshow am Freitag. Gemeinsam geht's Richtung Wochenende. Es ist ja ein besonderes Wochenende.
0: Oh ja.
1: Wir haben zwei Sonntage sozusagen.
0: Ja, das ist heute wirklich dein Liebling, Doppelsonntag.
1: Ja, du, die Geschäfte haben morgen zu. Das heißt, heute nochmal vielleicht in den Supermarkt gehen und vielleicht trifft man da die Nachbarn. Man trifft bestimmt heute ganz viele.
0: Ja, heute wird's kuschelig.
1: Mehr dazu gleich kurz vor halb. Dann wollen wir gemeinsam herausfinden, was wir da genau morgen feiern. Jetzt erstmal viel Erfolg beim Frühstück.
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0: Und heute öffnen wir sie für euch. Die Radio Teddy Schatztruhe und ihr sucht euch was draus aus.
1: 0331 7 6 mal die 2. Mitmachregeln auf radioteddy.de. So, zu uns ins Studio geschafft haben es Alva, 8 Jahre, und die Mama Ulrike aus Berlin.
0: Hallo.
1: Guten Morgen.
3: Guten Morgen.
1: Oh, ihr klingt munter und habt Energie. Wie kommt's?
3: Wir stärken uns schon mit Frühstück und Kaffee und sind schon eine Weile wach und bereiten uns vor, dass wir gewinnen.
1: Ja, das wird.
0: Ich drücke euch die Daumen. Jetzt ist der Moment gekommen. Nennt uns bitte, passend morgen zum Tag der Deutschen Einheit, drei Bundesländer. Und eure 13 Sekunden, die laufen ab jetzt.
4: Berlin, Brandenburg und Sachsen.
0: Das war ein beachtliches Tempo, muss ich sagen. Herzlichen Glückwunsch und ganz viel Spaß mit eurem Gewinn aus der Radio Teddy Schatztruhe. Viel Spaß beim Aussuchen.
3: Super, cool, wir freuen uns. Danke.
1: Bitte, bitte sehr, und habt ein schönes Wochenende.
3: Das werden wir haben, danke.
1: Und wir schicken euch heute Morgen noch ins Kino zu Popcorn und Nachos. Macht mit, liebe Eltern, bei Kinderwissen Elternquissen um 8.40 Uhr.
0: Und jetzt wummert's bei euch am Frühstückstisch. Bibi Rexha ist am Start. Hier ist New Religion bei Radio Teddy.

0: Guten Morgen am Freitag, Radio Teddy läuft.
1: Hallo, gute Wahl. Und jetzt putzen wir.
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1: Einzigartig und wirklich nur bei uns, der Radio Teddy Zahnputz-Hit. Ihr habt den Schaum, wir die richtige Mucke. Wir putzen zusammen und auf geht's vors Waschbecken. Lucia, 10 Jahre alt, aus Berlin, putzt mit. Wo machst du es am liebsten?
3: Ich gehe dann vom Bad in mein Zimmer, weil wir im Bad nur einen kleinen Spiegel haben. Und in meinem Zimmer ist halt ein riesiger und da gehe ich halt immer hin.
0: Ja, da kann man viel besser gucken, ob irgendwo noch dann Zahnpasta-Reste sind.
1: Ich habe eigentlich gerade deine großen Augen gesehen, Christine, und dachte, du sagst, um Gottes Willen, wenn jetzt was ins Kinderzimmer tropft, auf den Boden!
0: So streng bin ich nicht.
1: Ja, egal wo ihr Zähne putzt, wir sind an eurer Seite und motivieren euch natürlich mit dem Radio Teddy Zahnputz-Hit am Freitag. Hier ist für euch Disco Delfin, Dizzy Disco. Zu Aquatastisch wird losgeputzt.
4: Hey Flossenfreunde, hier ist Dizzy Disco, der Disco Delfin aus der Lagune Nummer 3. Seid ihr für den Tag bereit?
5: Ja!
4: Sag mal, schlaft ihr noch? Ich hab ja gar nichts gehört. Flossen hoch, wer ist dabei?
5: Yeah.

0: ich bin Jochen.
1: Hey, Jochen ist auch wieder dabei. Und habt ihr schon Larry gesehen? Ruft mal Krokodil.
2: Hi.
3: Krokodil.
2: Koko was?
3: Krokodil.
4: Das ist mein Lieblingsspiel.
1: Einsiedlerkrebs, wie geht's? Du weißt doch, welche blubberbunten Knöpfe man dreht. Also lass uns allen Flossenfreunden zeigen, wie eine echte Aquaparty geht.
3: Yeah.

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1: Und jetzt ist der Moment gekommen für Nina Olivia mit Kind Elia aus Berlin-Steglitz. Viel Spaß mit 333 Euro.
5: Ja, mega.
4: Die ganze Familie jubelt. Wo seid ihr gerade? Was macht ihr?
5: Wir sind eigentlich gerade noch im Pyjama und aufgestanden, weil wir haben heute schulfrei.
4: Oh, und trotzdem steht ihr so früh auf und habt noch Radio Teddy an. Das freut uns.
5: Ja, unser Morgenritual, das machen wir immer, aber wir wissen das noch gar nicht so genau. Wir sind jetzt total überrascht und werden uns vielleicht einen kleinen Wunsch erfüllen. Mal gucken.
4: Wow, okay. Einen kleinen Wunsch, vielleicht sogar mehrere Wünsche. 333 Euro für eure Familie. Kommt gut ins Wochenende und habt einen schönen freien Schultag.
5: Dankeschön, danke, danke, danke.
4: Bitte.
1: Und wenn ihr jetzt sagt, oh, 333 Euro noch vor dem Wochenende, das will ich auch, das will ich auch, dann meldet euch jetzt an auf radioteddy.de und holt euch auch die Kohle. Gleich vielleicht ja schon um 8.08 Uhr.
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4: Immer kurz vor halb machen wir uns eine Runde schlauer und passend zu dem Feiertag morgen möchten wir jetzt einmal klären, Tag der Deutschen Einheit. Was feiern wir da eigentlich? Was für eine Einheit? Nils steht schon bereit und hat hoffentlich die Antwort.
6: Ja, also am 3. Oktober feiern wir, dass Deutschland wieder ein Land wurde. Lange Zeit war es geteilt. Im Westen lag die Bundesrepublik Deutschland, im Osten die DDR. Nach dem Zweiten Weltkrieg hatten die Siegermächte Deutschland unter sich aufgeteilt. 1949 entstanden daraus zwei Staaten. Zwischen ihnen verlief eine streng bewachte Grenze. In Berlin stand sogar eine Mauer. Viele Familien und Freunde konnten sich deshalb kaum sehen. 1989 gingen viele Menschen in der DDR auf die Straße. Sie wollten mehr Freiheit. Am 9. November wurde die Grenze geöffnet. Nicht mal ein Jahr später, am 3. Oktober 1990, wurden die beiden deutschen Staaten wieder vereint. Und daran erinnern wir uns jedes Jahr.
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1: Und jetzt der verrückte Tierfakt der Stunde.
15: Hummer schmecken mit den Füßen. So finden sie am Meeresboden ihr Futter. Schritt für Schritt.

0: Radio Teddy läuft am Freitag 7.30 Uhr, halb 8. Guten Morgen.
1: Moin.
0: Immer up to date mit Radio Teddy. Dafür sorgt Nils jetzt.
2: Hi.
0: Mit den wichtigsten Meldungen des Morgens. Wo? Entschuldigung, der musste sein.
2: Guten Morgen. Morgen ist Feiertag, der Tag der deutschen Einheit. Vor 36 Jahren wurden Ost- und Westdeutschland wieder zu einem Land vereint. Und das wird vielerorts gefeiert. Am größten in diesem Jahr in Bremen mit einem großen Bürgerfest. Dort gibt es auch Extraprogramme für Kinder und Familien. Nur 2,5 Wochen, nachdem in Bayern die Sommerferien zu Ende gegangen sind, starten die ersten Schulkinder heute Mittag in die Herbstferien. In Hessen, Rheinland-Pfalz und dem Saarland heißt es dann 2 Wochen schulfrei. Die deutsche Fußballnationalmannschaft hat ihren ersten Sieg mit dem neuen Bundestrainer Jürgen Klopp gefeiert.
1: Oh, endlich hat's geklopft.
2: Klopp doch. Im dritten Spiel der Nations League hat Deutschland am Abend in München gegen Serbien mit 2:0 gewonnen. Am Sonntag steht für die Nationalelf das Auswärtsspiel gegen Griechenland an.
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2: Hier bei uns in Mecklenburg-Vorpommern ist die B103 Plau-Lage zwischen der A19 Auffahrt Lage und Kleinlantow wegen einer Baustelle in beiden Richtungen gesperrt.
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0: Es geht hin und her, gemeinsam Richtung Wochenende mit Sonnenschein und auch ein paar Regentropfen. Dazu Höchstwerte bis zu 18 Grad hier bei uns in Mecklenburg-Vorpommern. Das Wochenende bleibt trocken mit Sonnenschein und Höchstwerten um die 15 Grad. Mathilda, was trägst du bei Sonnenschein gerne?
6: Ein K-Pop-T-Shirt.
0: Ein K-Pop-T-Shirt? Oh, habe ich leider nicht, aber ich habe ein T-Shirt, passt ja auch.
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1: Liebe Eltern, jetzt mal kurz weghören. Liebe Kids, mehr Taschengeld mit Radio Teddy. Wir verraten euch die Tricks vom Verhandlungsprofi hier schon in 10 Minuten.
0: Und direkt danach putzen wir gemeinsam die Zähne zur Lieblingsmusik der Radio Teddy Zahnputze.

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0: Monster essen gerne Eis, doch sind auch ziemlich stark.
1: Ziemlich stark.
0: Zerbrechen Waffeln aus Versehen.
1: Das
0: tja,
1: passiert auch.
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1: Halloween-Vorfreude hier in der Radio die Morgenshow. Christina und Basti hier, guten Morgen.
2: Guten Morgen.
1: Und gruselig wird's auch für Christina in der neuen Challenge. Mhm. Ja, liebe Eltern, das ist der Moment. Jetzt vielleicht mal bitte weghören und liebe Kids, mehr Taschengeld für euch mit Radio Teddy. Wir verraten euch hier exklusiv die Tricks vom Verhandlungsprofi.
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1: Das ist unsere Mission. Wir sorgen dafür, dass sich die Kids mit ihrem Taschengeld ja quasi alles leisten können, was sie wollen.
2: Okay.
1: Auf dem Flohmarkt.
2: Okay, aber was habe ich denn jetzt mit dem Flohmarkt zu tun?
1: Also ich besorge mir auf jeden Fall für die Kids und für mich die Tricks vom Verhandlungsprofi. Und du, Christina, musst erraten, wie tief ich die Preise auf dem Flohmarkt dann runterhandeln kann.
2: Okay, aber nicht die Preise von den Kids. Von den Erwachsenen.
1: Von allen, die da was anbieten wollen. Deswegen holen wir uns für euch den Verhandlungsprofi Nummer 1 hier in Deutschland in die Show. Willst du schon mal üben, Christina?
2: Ich verhandle jetzt, also ich verkaufe was und du möchtest verhandeln.
1: Nee, so wie wir die Challenge aufgebaut haben im Prinzip. Also
2: na, ich muss ja erraten. Ah, okay.
1: Ja, genau.
2: Ja,
1: also,
2: gerne.
1: Nils ist hier bei mir im Studio, neben mir.
2: Oh, das Mikrofon sollte an sein.
1: Genau. Nils, ich will jetzt deine Brille kaufen. Was kostet die?
4: Oh, die ist was Besonderes. Ja. Also 30 Euro.
1: Hm? Ich hätte jetzt noch...
4: Wie sieht's aus?
1: 2 Euro hätte ich jetzt noch in der Hosentasche.
4: Nee, also
1: ja,
4: okay, nicht ins
1: okay,
4: Geschäft.
1: Okay.
2: Und wann fange ich an zu raten?
1: So. Naja, was werde ich jetzt wohl rausholen? Was meinst du?
2: Okay, also für 2 Euro würde er sie nicht verkaufen. Hm. Ich denke, Nils könntest du runterhandeln auf so ungefähr 20 Euro.
1: Okay.
2: Aber auch nur, weil er so lieb ist und direkt nicht Nein sagt.
1: Ja. Hm. Ja, komm, treffen wir uns in der Mitte 15 Euro, oder?
4: Ja, 15, nee, 20.
1: 20? Ja, da hättest du jetzt einen Punkt bekommen, Christina, das fasse ich nicht. Siehst du wohl. Und Die ganzen Tricks und ob Christina das tatsächlich schafft, da immer richtig zu liegen, das hört ihr dann ab Montag.
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0: Guten Morgen am Freitag, Radio Tilly läuft. Einige sind schon unterwegs. Gute Fahrt wünschen wir, vor allem eine grüne Welle. Und andere stehen noch im Badezimmer, gerade wach geworden und ready.
1: Ja, dann los.
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1: Wir putzen gemeinsam zu eurer Lieblingsmusik mit dem Radio Teddy Zahnputz-Hit. Das gibt's wirklich nur hier bei Radio Teddy, einzigartig in ganz Deutschland. Das heißt, das ist jetzt der Moment, vorm Wochenende nochmal die Zahnbürste startklar machen, aus dem Zahnputzbecher nehmen. Bitte nicht reingucken in den Zahnputzbecher. Ich finde den immer im Anblick nicht so schön. Ich weiß nicht. Wie oft macht ihr den sauber bei euch, Christina?
0: Jedes Mal, wenn ich doch reingucke und denke,
1: reicht okay, oder? Wir gucken nicht in den Becher, sondern nehmen uns die Zahnbürste, Zahnpasta drauf. Und jetzt schrubben wir zusammen los zu Kamrad. Hier ist Love Sober, der Radio Teddy Zahnputz-Hit.

0: 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Ah, geschafft. Und die Zähne sind auch noch sauber.
1: Fertig.
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1: Guten Morgen am Freitag.
2: Hallo.
1: Willkommen im Oktober. Oktober ist Herbstzeit und wir testen euer Herbstwissen, liebe Eltern, bei Kinderwissen Elternquizzen und dabei gewinnt ihr für eure Kids. Wie heißt ein Haufen Blätter?
2: Hm, wo doch gerne mal reinspringt.
1: Ja, die Kinder wollen da gerne rein. Die Hunde mögen ja. Diese...
2: Also das möchte ich von mir beweisen.
1: Diese Haufen von Blättern
2: warum,
1: auf.
2: Warum nur Kinder? Sind wir uns da ganz sicher, dass nur Kinder da reinspringen? Christina, meinst du, du hast nicht
1: ich
2: auch schon mal...
1: Ich spring da nicht rein. Ich weiß, ich bin Hundebesitzerin und weiß ganz genau, was da abgeht in diesem Haufen. Außerdem es verstecken sich gerne mal ein paar Igel da.
2: Ah, ja, so.
1: Okay. Also,
2: So,
1: aber zurück so einen Schneeanzug kann man doch schon mal da rein.
2: So, jetzt aber zurück jetzt zu den Fakten. Ah, ja. Ihr gewinnt dann nämlich für eure Familie und für eure Kids den Kinobesuch. Ihr geht nämlich in den neuen Film Shaun das Schaf, Spuk im Kürbisfeld, ab dieser Woche ja schon im Kino und erlebt dann ein sehr spannendes Familienabenteuer mit allem zu Halloween und Shaun und seinen Freunden und einem haarigen Monster im Kürbisfeld.
1: 0331 7 und 6 mal die 2, die Nummer zum Mitmachen. Geht ins Kino! Wir schicken euch hin. Mitmachregeln auf radioteddy.de. 0331 7 und 6 mal die 2. Gewonnen wird dann auch gleich um 8.40 Uhr.
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17: Und jetzt der verrückte Tierfakt der Stunde.
18: Seepferdchen, Papas sind schwanger. Bei ihnen tragen die Männchen die Babys in der Bauchtasche aus, nicht die Weibchen. Cool.

0: Uhr, Freitagmorgen, guten Morgen.
1: Hallo.
0: Radio Teddy läuft jetzt mit den Radio Teddy Nachrichten und Nils.
2: Hallöchen, guten Morgen.
0: Nils, Hi. Wir starten alle gemeinsam Richtung Wochenende, sind ja noch ein paar Stunden, aber zur Vorbereitung. Der Samstag, also der Tag morgen, ist wie ein Sonntag, alle Geschäfte sind zu.
2: Ja, denn morgen ist Feiertag, der Tag der Deutschen Einheit. Und das wird vielerorts gefeiert, am größten in diesem Jahr in Bremen mit einem großen Bürgerfest, das bereits heute beginnt. Jedes Jahr wird in einem anderen Bundesland gefeiert, in diesem Jahr also im kleinsten. Ramona Schlee von der Senatskanzlei Bremen ist für das Bürgerfest zuständig und hat uns gesagt, dass auch viel für Kinder und Familien geboten wird.
3: Zauberer, Jonglage, Akrobatik haben wir im Programm, natürlich Theater auch für Kinder. Wir haben eine ganz tolle Abendinszenierung an der Weser. Das ist ein, ich sag mal, Lichtspektakel, aber nicht nur. Ich will nicht zu viel verraten. Also ich sag nur, da sind noch Schiffe dabei und ein bisschen Tanz und Stelzenläufer. Also es wird bunt und wir haben ein Riesenrad in der Stadt. Das wird bestimmt ein ganz toller Blick von oben.
2: Alle Infos zum größten Bürgerfest des Landes stehen auf der Seite tagderdeutscheneinheit.de. Übrigens, warum wir den Tag der Deutschen Einheit feiern oder warum die Deutschlandfahne schwarz-rot-gold ist, das klären wir heute im Radio Teddy nachgefragt. Nur 2,5 Wochen, nachdem in Bayern die Sommerferien zu Ende gegangen sind, starten die ersten Schulkinder heute Mittag in die Herbstferien. In Hessen, Rheinland-Pfalz und dem Saarland heißt es dann 2 Wochen schulfrei. Für einige Familien geht's dann auch gleich in den Herbsturlaub. Hier bei uns in Mecklenburg-Vorpommern beginnen die Herbstferien in 1,5 Wochen. Die deutsche Fußballnationalmannschaft hat ihren ersten Sieg mit dem neuen Bundestrainer Jürgen Klopp gefeiert. Im dritten Spiel der Nations League hat Deutschland am Abend in München gegen Serbien mit 2:0 gewonnen. Sehr zur Freude des Bundestrainers.
4: Von der ersten Minute an bis zum Schluss hat es totalen Spaß gemacht.
2: Am Sonntag steht für die Nationalelf das Auswärtsspiel gegen Griechenland an. Soweit die Meldungen. 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
2: Hier bei uns in Mecklenburg-Vorpommern ist die B103 Plau-Lage zwischen der A19 Auffahrt Lage und Kleinlantow wegen einer Baustelle in beiden Richtungen gesperrt.
0: 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Es geht hin und her, gemeinsam Richtung Wochenende mit Sonnenschein und auch ein paar Regentropfen. Dazu Höchstwerte bis zu 18 Grad hier bei uns in Mecklenburg-Vorpommern. Das Wochenende bleibt trocken mit Sonnenschein und Höchstwerten um die 15 Grad. 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
0: 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Jeden Morgen hier bei Radio Teddy, 7.07 Uhr und 8.08 Uhr. Macht schnell mit auf radioteddy.de.
8: Danke, danke, danke.
0: Und achtet gleich auf euren Namen. Der Name beginnt mit einem D.
1: Oh, und Lieblingsmusik?
0: Coole Hits. Für Eltern und Kids. Gibt's auch.

0: Guten Morgen.
1: Guten Morgen, es ist Freitag.
0: Ja, einen wundervollen Start ins Wochenende mit der Radio Teddy Morgenshow. Christina und Basti an eurer Seite.
2: Ein kleiner Tipp. Entschuldigung.
0: Ja, nein, bitte. Jetzt bin ich gespannt auf den Tipp. Jetzt will ich ihn auch
2: hören. In den Supermärkten kann es heute voller werden. Falls ihr die Möglichkeit habt, vielleicht doch direkt in der Pause einkaufen gehen.
0: Ist vielleicht entspannt. Ach so, die Mittagspause nutzen, um einkaufen zu gehen. Ja, so effizient wie möglich.
2: Es ist wieder soweit.
0: Es gibt Cash. Jetzt gibt's 333 Euro für eure Familie. Immer hier 7.07 Uhr und 8.08 Uhr.
2: Mitgemacht auf radiotele.de hat auch Dani Malu.
1: Ja, so ist der Nachname. Meine Tochter hat es als Vornamen.
2: Dani Malu und Sohn Felix aus Hamburg ruft jetzt an. Ihr habt 10 Minuten Zeit. 0331 7 und 6 mal die 2. Mitmachregeln auf radioteddy.de. Holt euch jetzt eure 333 Euro ab. 0331 7 und 6 mal die 2.

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0: Guten Morgen auf Freitag, 8.16 Uhr. Die Radio Tilly morgen schon an eurer Seite. Christina und Basti hier. Kommt gut ins Wochenende. Gleich geht's weiter.
1: Ich kann's schon riechen.
0: Was machst du da?
1: Riechst du es auch?
0: Moment, also gleich geht's weiter mit Lieblingsmusik. Basti kann kurz weiter da mit seiner Nase irgendwas riechen. Save me tonight. Jetzt zu dir. Was
1: ich,
0: machst
1: ich
0: du da?
1: Das Wochenende.
0: Wonach riecht denn bitte das Wochenende?
1: Kannst du schon riechen das Wochenende?
0: Es wird nicht
1: es
0: regnen,
1: nah.
0: Es bleibt trocken.
1: Es
0: also
1: nah.
0: Regen kannst du nicht riechen.
1: Nein, okay.
0: Du bist so ein Quatschkopf. Quatsch gibt's auch ganz viel in Elternchat-Gruppen. Da habe ich letztens in einem Klassenchat eine Antwort falsch verstanden. Ja, ich bin schuldig und habe dementsprechend falsch reagiert und haben dann gleich Missverständnis.
1: Super.
0: Also es ist
1: völliges
0: wild.
1: Chaos in der Gruppe, du bist schuldig.
0: Passiert. In unserer neuen Rubrik Elternchat-Gruppe hören wir ab jetzt jeden Morgen, was in den Chatgruppen von Deutschlands Eltern los ist. Und jetzt geht es um den Wäschedienst.
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4: Oh Mann, diese Wäsche.
5: Klassische Elternprobleme, ja.
4: Und am Montag geht's um Essensregeln im Auto. Gute Fahrt jetzt mit Jennifer Lopez und David Guetta im Doppelpack. Hier ist Save Me Tonight.

0: Der Wochenend-Countdown läuft. Wir starten gemeinsam rein. Schönen guten Morgen.
1: Guten Morgen am Freitag.
0: Die Radio Teddy Morgenshow hier mit Christina und Basti. Und Wochenendzeit ist ja auch Kuschelzeit. Mit dem Familienhund zum Beispiel.
1: Oh, da haben wir eine passende Frage bekommen.
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1: Oh, wie schön. Jeden Morgen um diese Uhrzeit beantworten wir eure Fragen, liebe Kids. Ihr, liebe Eltern, kriegt auch die Antworten. Könnt ihr sie dann nach der Schule, nach der Kita gerne weitergeben. Nils hat die Antwort.
4: Jo, hi. Guten Morgen.
1: Matteo, 6 Jahre, hat uns eine Frage geschickt.
5: Meine Frage ist, warum essen Hunde Knochen?
4: Ja, also auch wenn es manchmal so aussieht, Hunde essen die Knochen nicht. Sie kauen nur sehr gern an ihnen herum. Das machen sie, weil ihnen das Kauen Spaß macht und sie beschäftigt. Außerdem reinigt das Kauen die Zähne und massiert das Zahnfleisch. Schon ihre wilden Vorfahren haben an Knochen genagt, um an Fleischreste und das leckere Mark im Inneren zu kommen. Auch heute riecht ein Knochen für viele Hunde spannend. Beim Kauen können sie außerdem entspannen. Aber nicht jeder Knochen ist für Hunde geeignet. Manche splittern oder können die Zähne verletzen. Deshalb sollten Erwachsene zuerst prüfen, was ein Hund kauen darf.
0: Christina denkt schon jetzt an die Chicken Wings und an sich selbst. Ich hab's gesehen.
1: Ich denke aber nur ans Mittagessen.
0: Ja, ja.
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6: Hallo, hier ist Angie, eure Radio Teddy-Reporterin. Jede Menge Geschichten aus vergangenen Zeiten könnten euch etwa 2000 Burgen und Schlösser hier bei uns in Mecklenburg-Vorpommern erzählen. Eine der ältesten Burgen ist die Höhenburg Stargard. Sie ist fast 1000 Jahre alt. Zu den wichtigsten und größten Schlössern zählt das Schloss in Güstrow.
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0: Und jetzt der verrückte Tierfakt der Stunde.
12: Delfine schlafen mit halbem Gehirn. Eine Hälfte ruht, die andere

0: Guten Morgen am Freitag, kurz vor 8:30. Radio Teddy läuft und mit Radio Teddy seid ihr stets up to date. Dafür sorgt Nils.
1: Hi, guten Morgen.
0: Die wichtigsten Meldungen des Morgens, jetzt bitte.
1: Guten Morgen. Morgen ist Feiertag, der Tag der deutschen Einheit. Vor 36 Jahren wurden Ost- und Westdeutschland wieder zu einem Land vereint. Und das wird vielerorts gefeiert. Am größten in diesem Jahr in Bremen mit einem großen Bürgerfest. Dort gibt es auch extra Programm für Kinder und Familien. Nur 2,5 Wochen, nachdem in Bayern die Sommerferien zu Ende gegangen sind, starten die ersten Schulkinder heute Mittag in die Herbstferien. In Hessen, Rheinland-Pfalz und dem Saarland heißt es dann 2 Wochen schulfrei. Die deutsche Fußballnationalmannschaft hat ihren ersten Sieg mit dem neuen Bundestrainer Jürgen Klopp gefeiert. Im dritten Spiel der Nations League hat Deutschland am Abend in München gegen Serbien mit 2:0 gewonnen. Am Sonntag steht für die Nationalelf das Auswärtsspiel gegen Griechenland an.
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1: Hier bei uns in Mecklenburg-Vorpommern ist die B103 Plau-Lage zwischen der A19 Auffahrt Lage und Kleinlantow wegen einer Baustelle in beiden Richtungen gesperrt.
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0: Es geht hin und her, gemeinsam Richtung Wochenende mit Sonnenschein und auch ein paar Regentropfen. Dazu Höchstwerte bis zu 18 Grad hier bei uns in Mecklenburg-Vorpommern. Das Wochenende bleibt trocken mit Sonnenschein und Höchstwerten um die 15 Grad. Mathilda, was trägst du bei Sonnenschein gerne?
6: Ein K-Pop-T-Shirt.
0: Ein K-Pop-T-Shirt. Oh, habe ich leider nicht. Aber ich habe ein T-Shirt, passt ja auch.
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0: Morgen! Bevor wir euch ins Wochenende schicken, liebe Familien, beantwortet noch eine Frage richtig und gewinnt euren Kinoausflug in 10 Minuten.
7: Und wir haben natürlich ganz viel Lieblingsmusik. Eure Wochenend-Playlist steht. Gleich der Hit Where's My Husband und jetzt Teddy Swims.
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0: Oh, Mr. Know-It-All. So ein Mr. Know-It-All haben wir ja auch hier. Nils.
7: Och, ich dachte, du sagst einmal was Nettes zu mir, aber da, okay. Nils ist unser Mr. Know-It-All.
0: Gib mir ein bisschen Zeit, gib mir das Wochenende und dann fallen mir ganz, ganz viele nette
7: Teddy
0: Sachen.
7: Teddy Swims, bitte rette mich genau jetzt. Leg los.
0: Du bitte, bist toll, bitte. Basti.

0: Guten Morgen!
1: Schönen Start ins Wochenende, liebe Familien. Die Radio City Morgenshow an eurer Seite. Christina ist wach und ich bin Basti. Hallo.
2: Und Kathi steht auch schon bereit. Aufgepasst und Daumen drücken.
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2: So kurz vorm Wochenende schnell nochmal eine Frage aus dem Kinderalltag richtig beantworten, liebe Eltern. Und ihr gewinnt euren nächsten Familienausflug heute.
1: Es geht ins Kino. Ihr seht den brandneuen Film Shaun das Schaf, Spuk im Kürbisfeld. Ein super spannendes Familienabenteuer, passend natürlich auch zur Halloween-Vorfreude.
2: Jetzt spielen wir mit Kathi für ihre Mädels Paula 8 und Anna 4 aus Berlin-Köpenick. Guten Morgen.
4: Morgen. Guten Morgen. Guten Morgen, Basti.
2: Kurze neugierige Frage. Paula und Anna, sind es auch zwei, die gerne in so einen Laubhaufen reinspringen oder durchrennen?
4: Ja, aber ich zügel die immer, weil ich halt auch, wie du schon vorhin gesagt hast, weiß, was da los ist. Ah. Ich werde alles seine Duftmarken hinterlassen und wer da vielleicht wohnen kann. Ja.
2: Das ist wirklich ein kleiner Tipp. Meine Mädels haben es ja auch mal gern gemacht. Wir haben dann die Regenhose oder Matschhose angezogen. Da konnte ich dann ein Auge zudrücken.
1: Und Mama darf es im Zweifel sauber machen.
2: Genau. Hier kommt deine Frage, Kathi. Wie heißt ein Haufen Blätter?
4: Ich hoffe, das ist der Laubhaufen.
2: Und die Antwort ist richtig!
1: Na klar! Herzlichen Glückwunsch und ganz viel Spaß.
4: Sag du? Kinoauftritt, ja.
1: Ja, du weißt Bescheid. Und es geht sogar in den neuen Film Shaun das Schaf, Spuk im Kürbisfeld.
4: Super, dann freuen wir uns. Vielen lieben Dank.
2: Gerne, bitte. Wir wünschen dir noch eine gute Fahrt und ganz liebe Grüße an die Familie. Habt ein schönes Wochenende.
4: Super, vielen lieben Dank euch auch.
2: Danke.
1: Und jetzt schneller Richtung Wochenende mit Lieblingsmusik. Hier sind für euch Huntrix mit Golden bei Radio Teddy.

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Vampire, aufgepasst! Eure Zähne klappern jetzt im Takt. Hier kommt ein Radio-Teddy-Halloween-Hit.

0: Guten Morgen am Freitag. Radio Teddy läuft. Gemeinsam geht's so langsam Richtung Wochenende. Und vielleicht werdet ihr das irgendwo wieder lesen. Eltern haften für ihre Kinder. Stimmt das aber wirklich? Wir klären die Rechtsfrage. Am Vormittag in 20 Minuten bei Kollegin Sandra. Außerdem coole Hits für Eltern und Kids mit Save My Love aus den Charts.
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2: Mit Angie. Hallöchen. Buch auf. Fantasie an und dann bist du dran. In Bibliotheken in ganz Mecklenburg-Vorpommern gibt's viele neue Buchabenteuer für euch zu entdecken. In Bibliotheken in ganz Mecklenburg-Vorpommern gibt's viele neue Buchabenteuer für dich zu entdecken. Zum Beispiel in den Stadtbibliotheken Wismar und Stralsund. Vom Bilderbuch über spannende Detektivgeschichten bis hin zu kunterbunten Comics und interessanten Sachbüchern, dort entdeckt ihr die große weite Welt der Bücher. Oder habt ihr zu Hause schon alle Brettspiele durch? Dann findet ihr in den Bibliotheken vielleicht eins für euren nächsten Spieleabend. Noch mehr Tipps für Kids für euch zum Nachhören bei Radio Teddy Plus.
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17: Mit Nils Olaf Seitz-Zipferns. Hallo zusammen. Der Samstag ist wie ein Sonntag. Alle Geschäfte sind zu. Denn morgen ist ein Feiertag, der Tag der Deutschen Einheit. Und das wird vielerorts gefeiert. Am größten in diesem Jahr in Bremen, mit einem großen Bürgerfest, das bereits heute beginnt. Jedes Jahr wird in einem anderen Bundesland gefeiert, in diesem Jahr also im kleinsten. Ramona Schlee von der Senatskanzlei Bremen ist für das Bürgerfest zuständig und hat uns gesagt, dass auch viel für Kinder geboten wird.
18: Zauberer, Jonglage, Akrobatik haben wir im Programm, natürlich Theater auch für Kinder. Wir haben eine ganz tolle Abendinszenierung an der Weser. Das ist ein, ich sag mal, Lichtspektakel, aber nicht nur. Ich will nicht zu viel verraten, also ich sag nur, da sind noch Schiffe dabei und ein bisschen Tanz und Stelzenläufer. Also es wird bunt und wir haben ein Riesenrad in der Stadt. Das wird bestimmt ein ganz toller Blick von oben.
17: Alle Infos zum größten Bürgerfest des Landes stehen auf der Seite tagderdeutscheneinheit.de. Nur 2,5 Wochen, nachdem in Bayern die Sommerferien zu Ende gegangen sind, starten die ersten Schulkinder heute Mittag in die Herbstferien. In Hessen, Rheinland-Pfalz und dem Saarland heißt es dann 2 Wochen schulfrei. Für einige Familien geht's dann auch gleich in den Herbsturlaub. Die deutsche Fußballnationalmannschaft hat ihren ersten Sieg mit dem neuen Bundestrainer Jürgen Klopp gefeiert. Im dritten Spiel der Nations League hat Deutschland am Abend in München gegen Serbien mit 2:0 gewonnen. Sehr zur Freude des Bundestrainers.
19: Von der ersten Minute an bis zum Schluss hat es totalen Spaß gemacht.
17: Am Sonntag steht für die Nationalelf das Auswärtsspiel gegen Griechenland an. Soweit die Meldungen. 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
17: Hier bei uns in Mecklenburg-Vorpommern ist auf der A19 Berlin-Rostock zwischen Röbel und Waren wegen einer Baustelle nur eine Spur pro Richtung frei. Allen eine gute Fahrt.
2: Kurze Verschnaufpause für die Sonne heute hier bei uns in Mecklenburg-Vorpommern. Vielleicht später auch mal ein paar Tropfen bei 19 Grad. Dafür wird das Wochenende dann aber wunderschön herbstlich und trocken. Tollster Tag, Sonntag mit viel Sonne und 20 Grad.
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2: Wenn plötzlich der eigene Name im Radio fällt, gibt's 333 Euro für die Familienkasse.
20: Jawohl, juhu!
2: Und wenn ihr die Nächsten sein wollt, meldet euch an fürs Familiencash auf radioteddy.de und dann immer um 7.07 Uhr und um 8.08 Uhr einschalten. Ja, und der Satz, Eltern haften für ihre Kinder, steht ja gefühlt auf jedem Bauzaun. Aber müssen wir Eltern wirklich für jeden Kindermist gerade stehen? Wann wir Eltern tatsächlich zahlen müssen, klären wir mit einem Rechtsanwalt in knapp 8 Minuten. Und wenn ihr jetzt gerade im Auto unterwegs seid und ausnahmsweise mal freie Fahrt habt, na dann, diesen Lieblingssong hier laut aufdrehen und mitsingen.
1: Hier bei uns in Mecklenburg-Vorpommern.

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1: Eltern haften für ihre Kinder. Den Spruch kennt ihr sicher, steht ja gefühlt auch auf jedem Bauzaun. Radio Teddy läuft bei euch, das Familienradio, für den ganzen Tag. Aber was bedeutet dieser Satz, Eltern haften für ihre Kinder überhaupt? Und ich habe nachgefragt bei Rechtsanwalt Christian Solmecke, was ist wirklich dran an diesem Satz?
2: Der Satz, Eltern haften für ihre Kinder, ist wahrscheinlich einer der größten Rechtsirrtümer in Deutschland. Der ist so pauschal jedenfalls falsch. Eltern, die haften nicht automatisch für das, was ihre Kinder tun. Sie haften nur dann, wenn sie ihre eigene Aufsichtspflicht verletzen. Die entscheidende Frage ist also immer, haben die Eltern im konkreten Moment ausreichend aufgepasst? Wenn Eltern ihren Fünfjährigen auf einer unübersichtlichen Straße auch nur kurz aus den Augen lassen, ja, dann verletzen sie ihre Aufsichtspflicht. Spielt der 10-Jährige allerdings im Garten, dann müssen sie nicht jede Minute daneben stehen. Im Fall der In-App-Käufe ist die Frage, wusste das Kind das Passwort für den App Store? War die Kreditkarte frei zugänglich? Und wenn das alles mit Ja beantwortet werden kann, dann liegt eine Verletzung der Aufsichtspflicht vor und dafür können Eltern auch in die Haftung genommen werden.
1: Heißt also, nicht immer müssen wir Eltern automatisch zahlen. Es kommt ganz darauf an, wie gut wir aufgepasst haben. Aber wie lange gilt das eigentlich? Also bis wann stehen wir Eltern rechtlich noch in der Verantwortung für unsere Kinder? Genau das klären wir in einer knappen halben Stunde hier bei Radio Teddy. Und jetzt gibt's coole Hits für Eltern und Kids.

macht der Schulstart richtig Spaß. Eure Lieblingssongs den ganzen Tag. Und hier kommt schon der nächste.

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1: Mit Nils, hallo. Karl fragt, warum ist die Deutschlandfahne schwarz-rot-gold? Die untere Farbe sieht gelb aus, heißt aber Gold. Deshalb sagt man schwarz-rot-gold. So steht es seit 1949 auch im Grundgesetz. Die Farben sind aber viel älter. Vor über 200 Jahren kämpften Menschen aus deutschen Gebieten gegen den französischen Herrscher Napoleon. Eine Gruppe von Soldaten trug schwarze Uniformen mit roten Teilen und goldenen Knöpfen. Später wurden Schwarz, Rot und Gold zu Farben für den Wunsch nach Freiheit und einem gemeinsamen Deutschland. Manche Menschen erklärten die Farben so: Schwarz stand für schwere Zeiten, Rot für das Blut der Kämpfer und Gold für die erhoffte Freiheit. Die erste deutsche Fahne in Schwarz-Rot-Gold, die hat es im Jahr 1848 gegeben.
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5: Hallo, hier ist Angie, eure Radio Teddy-Reporterin. Er lehrte den Reichen das Fürchten und erbeutete viele Schätze. Der Pirat Klaus Störtebeker. Im 14. Jahrhundert segelte er über die Ost- und Nordsee und eine Legende besagt sogar, dass er hier bei uns in Mecklenburg-Vorpommern geboren wurde. Er soll sehr mutig und clever gewesen sein.
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2: Und jetzt der Radio Teddy Familienspartipp der Stunde. Anstatt das neueste und teuerste Elektrogerät zu kaufen, könnt ihr auf aufbereitete Geräte zurückgreifen. Die haben trotzdem eine gute Qualität und damit können Familien bis zur Hälfte des Ursprungspreises sparen.

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1: Kurze Verschnaufpause für die Sonne heute hier bei uns in Mecklenburg-Vorpommern. Vielleicht später auch mal ein paar Tropfen bei 19 Grad. Dafür wird das Wochenende dann aber wunderschön herbstlich und trocken. Tollster Tag, Sonntag mit viel Sonne und 20 Grad.
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1: Von der zerbrochenen Scheibe bis zum In-App-Kauf. Wann sind unsere Kinder eigentlich rechtlich selbst dran? Das bespreche ich gleich mit Anwalt Christian Solmecke in etwas mehr als 9 Minuten. Und jetzt Gruß an alle, die gleich eine Videokonferenz haben. Jetzt nochmal den Körper kurz ausschütteln, bevor es seriös werden muss. Und hier kommt der passende Song dazu.

0: Wie lange haften wir Eltern eigentlich für unsere Kinder? Radio Teddy läuft bei euch, das Familienradio für den ganzen Tag. Und genau dieser Sache gehen wir jetzt mal auf den Grund. Eltern haften für ihre Kinder, das haben wir schon gelernt, das stimmt so nicht immer. Ist davon abhängig, ob wir Eltern unsere Aufsichtspflicht verletzen oder nicht. Aber ab wann sind denn die Kinder eigentlich selbst verantwortlich für das, was sie tun? Rechtsanwalt Christian Solmecke. Und wer zahlt dann, wenn dann doch mal was schief geht?
1: Es gibt unterschiedliche Altersgrenzen, wann Kinder in die Verantwortung gezogen werden können. Unter 7 Jahren sind Kinder nie verantwortlich. Wenn die Eltern ihre Aufsichtspflicht nicht verletzt haben, ja, dann bleibt der Geschädigte auf dem Schaden sitzen. Ab 7 Jahren sind Kinder bedingt deliktsfähig. Das heißt, sie haften, wenn sie die Einsichtsfähigkeit hatten, zu verstehen, dass ihr Handeln falsch war. Ein 8-Jähriger, der weiß, dass man keine Steine auf Autos wirft. Und ein 15-Jähriger weiß, dass man keine illegalen Downloads tätigt. In beiden Fällen würden die Kinder also selbst haften müssen. Und wenn sie den Schaden nicht bezahlen können, dann hätte man sogar 30 Jahre lang Zeit, den Schaden von den Kindern später noch einzufordern. Fakt ist jedenfalls, Eltern müssten den Schaden der Kinder nicht bezahlen, den müssen die Kinder dann irgendwann selbst bezahlen.
0: Danke an Rechtsanwalt Christian Solmecke. Also wenn wir Eltern wirklich alles richtig gemacht haben, dann kann es passieren, dass die Kinder später selbst für ihre Fehler gerade stehen müssen. Aber wollen wir einfach mal hoffen, dass nichts passiert und machen lieber die Musik laut. Coole Hits für Eltern und Kids jetzt hier bei Radio Teddy.

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0: Und dieser Superhit, der hat eine ziemlich verrückte Geschichte. Run, Run, River hieß eigentlich mal anders und ist als KI-Version im Netz total viral gegangen. Und da hat sich Star-DJ David Guetta gesagt, daraus mache ich jetzt einen offiziellen Song. Und der klingt verdächtig nach Sommer, Sonne und sofort guter Laune. Der Radio Teddy Superhit der Stunde, Run, Run, River.

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4: Mit Angie. Hallöchen. Der schaurigste Tag des Jahres steht bevor. Und ich habe für eure Geisterstunde zu Hause ein schrecklich gutes Kürbisrezept zum Schlürfen. Reibt dafür das Fruchtfleisch eines Hokkaido-Kürbisses grob, wascht eine Zitrone heiß ab und reibt auch ihre Schale ab. Schnappt euch dann einen Topf, gebt den Kürbis, Zitronenschale, etwa 1 Liter Orangensaft und etwas Zucker hinein. Kocht zusammen mit euren Eltern alles einmal auf und dann auf schwacher Hitze 10 Minuten leicht weiter brodeln lassen. Mit einem Pürierstab alles fein pürieren, Zimt untermischen, abschmecken und fertig ist euer selbstgebrauter, unheimlich leckerer Halloween-Punsch. Noch mehr Tipps für Kids für euch zum Nachhören bei Radio Teddy Plus.
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1: Und jetzt der Radio Teddy Familienspar-Tipp der Stunde. Die Kleidung einfach bei niedrigen Temperaturen waschen, das spart nämlich Geld. Die Wäsche wird auch bei niedriger Waschtemperatur sauber. Diese einfach etwas runtergedreht und schon können Familien jährlich im Jahr bis zu 30 Euro sparen.
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14: Mit Nils Olaf Seitz-Zipferns. Hallo zusammen. Der Samstag ist wie ein Sonntag, alle Geschäfte sind zu. Denn morgen ist ein Feiertag, der Tag der Deutschen Einheit. Und das wird vielerorts gefeiert. Am größten in diesem Jahr in Bremen, mit einem großen Bürgerfest, das bereits heute beginnt. Jedes Jahr wird in einem anderen Bundesland gefeiert, in diesem Jahr also im kleinsten. Ramona Schlee von der Senatskanzlei Bremen ist für das Bürgerfest zuständig und hat uns gesagt, dass auch viel für Kinder geboten wird.
20: Zauberer, Jonglage, Akrobatik haben wir im Programm, natürlich Theater auch für Kinder. Wir haben eine ganz tolle Abendinszenierung an der Weser. Das ist ein, ich sag mal, Lichtspektakel, aber nicht nur. Ich will nicht zu viel verraten. Also ich sag nur, da sind noch Schiffe dabei und ein bisschen Tanz und Stelzenläufer. Also es wird bunt und wir haben ein Riesenrad in der Stadt. Das wird bestimmt ein ganz toller Blick von oben.
14: Alle Infos zum größten Bürgerfest des Landes stehen auf der Seite tagderdeutscheneinheit.de. Nur 2,5 Wochen, nachdem in Bayern die Sommerferien zu Ende gegangen sind, starten die ersten Schulkinder heute Mittag in die Herbstferien. In Hessen, Rheinland-Pfalz und dem Saarland heißt es dann 2 Wochen schulfrei. Für einige Familien geht's dann auch gleich in den Herbsturlaub. Die deutsche Fußballnationalmannschaft hat ihren ersten Sieg mit dem neuen Bundestrainer Jürgen Klopp gefeiert. Im dritten Spiel der Nations League hat Deutschland am Abend in München gegen Serbien mit 2:0 gewonnen. Sehr zur Freude des Bundestrainers.
21: Von der ersten Minute an bis zum Schluss hat es totalen Spaß gemacht.
14: Am Sonntag steht für die Nationalelf das Auswärtsspiel gegen Griechenland an. Soweit die Meldungen. 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
14: Hier bei uns in Mecklenburg-Vorpommern ist auf der A19 Berlin-Rostock zwischen Röbel und Waren wegen einer Baustelle nur eine Spur pro Richtung frei. Allen eine gute Fahrt.
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1: Kurze Verschnaufpause für die Sonne heute hier bei uns in Mecklenburg-Vorpommern. Vielleicht später auch mal ein paar Tropfen bei 19 Grad. Dafür wird das Wochenende dann aber wunderschön herbstlich und trocken. Tollster Tag, Sonntag mit viel Sonne und 20 Grad.
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1: 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Und Basti und Christina, ja, die sind ja zurück vom Reiterhof und starten jetzt schon in die nächste Radio Teddy Challenge. Viel haben sie bis jetzt noch nicht verraten, außer dass sie auf den Flohmarkt wollen. Gleich sind die beiden bei mir im Studio und erzählen mal, was sie da vorhaben. Und vielleicht habe ich ja schon die erste Aufgabe für die beiden oder für einen von beiden. Bleibt dran, ihr hört's in 10 Minuten. So, und jetzt habt ihr gerade meine Rechnung geschrieben, die schon seit Tagen im To-Do liegt. Also Haken dran und Musik an.
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1: Hallo.
0: Radio Teddy ist an das Familienradio für den ganzen Tag und bei mir im Studio jetzt Basti und Christina aus der Radio Teddy Morgenshow.
2: Hallöchen.
0: denn wir wollen mal über eure neue Challenge sprechen. Ich weiß ja so viel, es geht ums Verhandeln und Falschen und das klingt für mich irgendwie so ein bisschen nach Flohmarkt-Feeling.
1: Aha, nicht nur ein bisschen, wir holen uns nämlich Verhandlungsprofi Nummer 1 aus Deutschland ins Studio und verraten alle Tricks rund ums Verhandeln.
2: Okay. Ich hatte kurz die Hoffnung, dass wir irgendwo hinfliegen und uns auf den Bazar stellen und da verhandeln.
0: Ja, gut. Und wer von euch geht nachher auf den Flohmarkt?
1: Ich gehe auf den Flohmarkt und Christina muss dann erraten, wie tief ich tatsächlich mit den Tricks vom Profi die Preise runterdrücken kann. Und das ist nicht ohne.
0: Klingt ja total spannend und ihr kennt mich ja. Ich lasse euch ja nicht unvorbereitet in so eine Challenge rein. Basti, bevor ich dich auf all die Menschen auf dem Flohmarkt loslasse, mache ich jetzt erstmal den Flohmarkt-Knigge-Check mit dir.
1: Oh, oh.
0: Kann losgehen? Also, du siehst etwas, das interessiert dich. Darfst du es denn auch aus der Kiste nehmen und dir in Ruhe angucken?
1: Ja, klar, darf ich mir das. Das will ich doch kaufen im Zweifelsfall.
2: Nicht anfassen, gucken ja, anfassen nein.
0: Basti hat recht. Anschauen und vorsichtig in die Hand nehmen geht, solange du ordentlich damit umgehst. Zweite Frage. Du hast etwas in der Hand und ein anderer Interessent oder eine Interessentin fragt den Verkäufer danach. Darfst du sagen, nee, das gehört jetzt mir, obwohl du noch keinen Preis vereinbart hast?
1: Ich darf es nicht, aber ich würde es natürlich so machen. Hallo, das ist mein Traumobjekt. Weg da!
0: Nur weil du etwas gerade anschaust, hast du es nicht automatisch reserviert. Also das geht nicht.
1: Mit meinen Blicken habe ich es reserviert.
0: Und letzte Frage. Du hast etwas gekauft und merkst 5 Minuten später, dass du es eigentlich gar nicht brauchst. Darfst du einfach zum Stand zurück und dein Geld zurückverlangen?
2: Auf dem Flohmarkt?
1: Ich wäre so dreist, würde ich mal einen eigenen Stand auf.
0: Na gut, dann lasse ich das mal jetzt als richtig durchgehen wenigstens. Ich weiß, dass du es nicht ernst gemeint hast, aber ich finde, beim Flohmarktwissen ist da noch ein bisschen Luft nach oben bei dir. Ich hoffe, beim Verhandeln klappt es besser.
1: Drück mir die Daumen.
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1: Mit Nils, hallo. Morgen ist ein Feiertag. Wir feiern den Tag der Deutschen Einheit. Aber was feiern wir da? Was für eine Einheit? Am 3. Oktober feiern wir, dass Deutschland wieder ein Land wurde. Lange Zeit war es geteilt. Im Westen lag die Bundesrepublik Deutschland, im Osten die DDR. Nach dem Zweiten Weltkrieg hatten die Siegermächte Deutschland unter sich aufgeteilt. 1949 entstanden daraus zwei Staaten. Zwischen ihnen verlief eine streng bewachte Grenze. In Berlin stand sogar eine Mauer. Viele Familien und Freunde konnten sich deshalb kaum sehen. 1989 gingen viele Menschen in der DDR auf die Straße. Sie wollten mehr Freiheit. Am 9. November wurde die Grenze geöffnet. Nicht mal ein Jahr später, am 3. Oktober 1990, wurden die beiden deutschen Staaten wieder vereint. Und daran erinnern wir uns jedes Jahr.
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3: Hallo, hier ist Angie, eure Radio Teddy-Reporterin. Die Mecklenburgische Seenplatte ist eines der beliebtesten Urlaubsorte in Deutschland. Über 1000 Seen gehören zu ihr, deshalb wird sie auch das Land der 1000 Seen genannt. Vor 12.000 Jahren war die Seenplatte ein riesiger See. Erst nach der letzten Eiszeit hat sich die Seenplatte entwickelt.
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Und jetzt der Radio Teddy Familienspartipp der Stunde. Mitgliedschaften überprüfen spart Geld. Es lohnt sich, wenn ihr regelmäßig überprüft, welche Mitgliedschaften und Abos in der Familie überhaupt noch genutzt werden. Oder ob ihr stattdessen kostenfreie Alternativen wie Sportangebote nutzen könnt.

0: Kurze Verschnaufpause für die Sonne heute hier bei uns in Mecklenburg-Vorpommern. Vielleicht später auch mal ein paar Tropfen bei 19 Grad. Dafür wird das Wochenende dann aber wunderschön herbstlich und trocken. Tollster Tag, Sonntag mit viel Sonne und 20 Grad.
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0: Es gibt Gruppenchats, die braucht man aus organisatorischen Gründen. Es gibt Chats, da ist man einfach unheimlich gerne drin. Und dann gibt es Elterngruppenchats, bei denen man einfach nur mitliest. Und genau das machen wir und vertonen sie auch für euch. Gleich hören wir rein in die Fußballgruppe in 10 Minuten. Und ihr sitzt jetzt vielleicht gerade am Küchentisch und arbeitet euch durch den Papierstapel. Na dann, Musik an, dann ist der Stapel schneller weg.

0: Alles richtig gemacht, denn bei euch läuft Radio Teddy, das Familienradio für den ganzen Tag. Und egal ob Kita, Schule oder Sportverein, wir Eltern sind heute ja ziemlich gut vernetzt, ne? Und wir machen jetzt mal einen kleinen Abstecher in eine dieser bestimmten Gruppen.
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2: 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Und genau dieses Gefühl steckt in Golden Summer. 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
5: Mit Angie. Hallöchen. Eure Lieblingsschuhe sind pitschepatschonass vom Pfützenwetter. Kein Problem, ich habe für euch einen super einfachen Tipp, damit ihr sie direkt am nächsten Tag wieder trocken anziehen könnt. Dafür braucht ihr nur ein frisch gewaschenes Paar Socken aus eurem Schrank und Reis aus eurer Küche. Füllt eure Socken mit dem Reis und stopft sie dann in eure nassen Schuhe. Am besten lasst ihr die Reissocken ein paar Stunden oder sogar über Nacht drin und holt sie dann wieder raus. Und ihr werdet merken, dass die Socken jetzt feucht und eure Schuhe trocken sind, denn der Reis hat die ganze Feuchtigkeit einfach aufgesaugt. Cool, oder? Noch mehr Tipps für Kids für euch zum Nachhören bei Radio Teddy Plus.
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22: Mit Alexander Kanja. Hallo zusammen. Deutschland feiert sich mit einer großen Party. Der Tag der Deutschen Einheit wird in diesem Jahr ganz groß in Bremen gefeiert, beim Bürgerfest. Besonders für Familien wird eine Menge geboten, sagte uns die Organisatorin Ramona Schlee vom Bremer Senat.
23: Für Astronautinnen und Astronauten haben wir eine Rakete in der Stadt. Das ist ein Modell einer Ariane-Rakete. Die steht direkt neben unserem wunderschönen alten Rathaus. Das ist ein toller Kontrast, sieht ganz toll aus. Und daneben sind riesige Domes aufgebaut. Das sind so halbrunde Zelte und da zeigen dann eben Raumfahrtunternehmen, ja, wie das so funktioniert mit diesen Raketen und wie die eigentlich ins All kommen.
22: Am 3. Oktober 1990 ist das einst geteilte Deutschland wieder ein Land geworden. Und das wird jedes Jahr mit ganz vielen Aktionen gefeiert. Das komplette Programm ist nachzulesen auf der Seite tagderdeutscheneinheit.de. Von der Rakete in Bremen zur Rakete im Weltall. 4 Astronauten haben an Bord einer SpaceX-Raumkapsel die internationale Raumstation ISS erreicht. Der Flug dauerte nur 8 Stunden und war damit der schnellste US-amerikanische Flug überhaupt. Nur eine russische Raumkapsel war noch schneller. Bei der Mission hat die US-Astronautin Jessica Watkins Geschichte geschrieben. Sie ist die erste schwarze Frau, die die Mission leitet. Vielleicht geht ja der eine oder andere von euch am Wochenende in die Pilze und vielleicht findet ihr mit etwas Glück auch den Pilz des Jahres. Der ist frisch gekürt und heißt Schwarzkopfmilchling. Zu erkennen ist er, wie der Name schon sagt, an seinem schwarzen Kopf und seinen milchig-weißen Lamellen. Der Speisepilz hat aber auch noch andere Namen. In manchen Regionen nennt man ihn Rußkopf, in anderen Schornsteinfeger. Soweit die Meldungen und die Radio-Teddy-Nachrichten zum Nachhören jederzeit in der Radio-Teddy-App und überall, wo es Podcasts gibt.
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22: Staugefahr hier bei uns in Mecklenburg-Vorpommern auf der B105 Wismar Richtung Rostock. Zwischen Krüppelin und August-Bebel-Straße immer wieder Stau oder stockender Verkehr. Wir wünschen allen gute Fahrt.
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27: Kurze Verschnaufpause für die Sonne heute hier bei uns in Mecklenburg-Vorpommern. Vielleicht später auch mal ein paar Tropfen bei 19 Grad. Dafür wird das Wochenende dann aber wunderschön herbstlich und trocken. Tollster Tag, Sonntag mit viel Sonne und 20 Grad.
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27: 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So, und nur einmal kurz das Wetter checken und schwupps ist ja das Smartphone schon wieder in der Hand. Und unsere Kinder finden das natürlich mega spannend und wollen mitmachen. Ab wann ist eigentlich der richtige Zeitpunkt für ein eigenes Handy oder Smartphone? Und wie bleibt's stressfrei? Darum geht's gleich im Radio Teddy Webcheck. Ihr hört ihn in etwas mehr als 10 Minuten. Und ihr macht jetzt vielleicht gerade eure Sporteinheit zu Hause. Und dieser Beat hier darf dabei ruhig richtig antreiben.

0: Freunde, hier ist Dizzy Disco, der Disco-Delfin aus der Lagune Nummer 3. Seid ihr für den Tag bereit?
1: Ja!
0: Sag mal, schlaft ihr noch? Ich habe ja gar nichts gehört. Flossen hoch, wer ist dabei?
1: Yeah.

0: Hallo, ich bin Jochen.
1: Hey, Jochen ist auch wieder dabei. Und habt ihr schon Larry gesehen? Ruft mal Krokodil.
2: Hi.
3: Krokodil.
2: Koko was?
3: Krokodil.
4: Das ist mein Lieblingsspiel.
1: Einsiedlerkrebs, wie geht's? Du weißt doch, welche blubberbunten Knöpfe man dreht. Also lass uns allen Flossenfreunden zeigen, wie eine echte Aquaparty geht.
3: Yeah.

0: Also mein erstes Handy habe ich, glaube ich, sogar erst auf dem Gymnasium gehabt. Da muss ich schon so 16, 17 gewesen sein. Unsere Kleinsten, die wachsen jetzt damit auf. Und wie wir mit diesem frühen Interesse umgehen können, den Tipp gibt's jetzt.
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0: Mal eben kurz den Wetterbericht checken, die Sprachnachricht der Freundin abhören oder die Mail an den Chef schicken. Vieles wird heute schnell mal mit dem Smartphone erledigt und das macht unsere Jüngsten natürlich richtig neugierig. Die wollen dann auch mal das Handy. Aber wie reagieren wir denn als Eltern richtig auf dieses Interesse? Am besten erstmal an die eigene Nase fassen und schauen, wie oft wir das Handy in der Hand haben und den Kindern vorleben, wie cool das Ding ist. Und dann vielleicht eine feste Handy-Auszeit nehmen, beispielsweise beim Abendessen. Die kostenlose Broschüre Mama, darf ich dein Handy? Von ClickSafe hat noch einige Tipps mehr und auch Ideen, wie wir gemeinsam mit unseren Kids am Smartphone Spaß haben können. Alle Infos dazu gibt's auf clicksafe.de.
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2: Mit mir jetzt, hallo. Und wir haben diese neue Frage hier.
3: Hallo, ich heiße Matteo, bin 6 Jahre alt. Meine Frage ist, warum essen Hunde Knochen?

0: Knochen.
1: Also auch wenn es manchmal fast so aussieht, Hunde essen die Knochen nicht, sie kauen nur sehr gern an ihnen. Das machen sie, weil ihnen das Kauen Spaß macht und sie beschäftigt. Außerdem reinigt das Kauen ihre Zähne und massiert das Zahnfleisch. Schon ihre wilden Vorfahren haben an Knochen genagt, um an Fleischreste und das leckere Mark im Inneren zu kommen. Auch heute riecht ein Knochen für viele Hunde spannend. Beim Kauen können sie sich außerdem entspannen. Aber nicht jeder Knochen ist für Hunde geeignet. Manche splittern oder können die Zähne verletzen. Deshalb sollten Erwachsene zuerst prüfen, was ein Hund kauen darf.
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7: Hallo, hier ist Angie, eure Radio Teddy-Reporterin. Jede Menge Geschichten aus vergangenen Zeiten könnten euch etwa 2000 Burgen und Schlösser hier bei uns in Mecklenburg-Vorpommern erzählen. Eine der ältesten Burgen ist die Höhenburg Stargard. Sie ist fast 1000 Jahre alt. Zu den wichtigsten und größten Schlössern zählt das Schloss in Güstrow.
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0: jetzt der verrückte Tierfakt der Stunde.
1: Strauße haben größere Augen als Gehirne. Kein Witz, ihre riesigen Augen helfen ihnen dabei, Feinde schon von weit weg zu entdecken. Schlau gemacht.

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1: Kurze Verschnaufpause für die Sonne heute hier bei uns in Mecklenburg-Vorpommern. Vielleicht später auch mal ein paar Tropfen bei 19 Grad. Dafür wird das Wochenende dann aber wunderschön herbstlich und trocken. Tollster Tag, Sonntag mit viel Sonne und 20 Grad.
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1: Es gibt so Aufgaben, die stehen den ganzen Tag auf dringlich. Tja, heute darf aber eine davon mal warten. Welche Sache sich die Lizenz zum Liegenlassen verdient hat, hört ihr gleich in 8 Minuten. Und das Mittagessen köchelt jetzt bei euch vielleicht so vor sich hin. Und darum ist es Zeit für ein bisschen Küchentanz mit diesem Song hier.

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0: Hallöchen, Radio Teddy läuft bei euch und manchmal ist der Tag ja einfach schon voll genug. Da muss ja wirklich nicht alles erledigt werden.
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0: Die Bücher aus der Bibliothek liegen noch im Auto. Rückgabe ist erst nächste Woche. Also perfekt, dann müssen Sie nämlich heute auch nicht zurück. Sie dürfen noch ein bisschen mitfahren. Schließlich haben Sie ja schon eine Lesung hinter sich.

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0: 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Wo, außer bei uns, kann man im Pyjama das Familienportemonnaie füllen?
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0: Herzlichen Glückwunsch an Mama Nina Olivia aus Berlin-Steglitz.
2: Ja, mega. Wir freuen uns. Wir sind eigentlich gerade noch im Pyjama und aufgestanden, weil wir haben heute schulfrei. Aber wir sind jetzt total überrascht und werden uns vielleicht einen kleinen Wunsch erfüllen.
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0: So, liebe Eltern, damit ihr neben euren Kids im Kino nicht total abstinkt und textsicher seid, gibt's für euch jetzt den nagelneuen Song aus dem neuen Kinofilm Bibi Blocksberg, die total verhexte Zeitreise. Hier sind Nala und Fia mit Hexentanz, der Radio Teddy Superhit der Stunde.

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4: Mit Angie. Hallöchen. Buch auf. Fantasie an und dann bist du dran. In Bibliotheken in ganz Mecklenburg-Vorpommern gibt's viele neue Buchabenteuer für euch zu entdecken. Zum Beispiel in den Stadtbibliotheken Wismar und Stralsund. Vom Bilderbuch über spannende Detektivgeschichten bis hin zu kunterbunten Comics und interessanten Sachbüchern, dort entdeckt ihr die große weite Welt der Bücher. Oder habt ihr zu Hause schon alle Brettspiele durch? Dann findet ihr in den Bibliotheken vielleicht eins für euren nächsten Spieleabend. Noch mehr Tipps für Kids für euch zum Nachhören bei Radio Teddy Plus.
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1: Chamäleons können mit beiden Augen gleichzeitig in verschiedene Richtungen schauen. Dadurch sehen sie fast rundherum, ohne ihren Kopf zu drehen. Praktisch beim Jagen.

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1: Mit Alexander Kanja. Hallo zusammen. Deutschland feiert sich mit einer großen Party. Der Tag der Deutschen Einheit wird in diesem Jahr ganz groß in Bremen gefeiert, beim Bürgerfest. Besonders für Familien wird eine Menge geboten, sagte uns die Organisatorin Ramona Schlee vom Bremer Senat.
2: Für Astronautinnen und Astronauten haben wir eine Rakete in der Stadt. Das ist ein Modell einer Ariane-Rakete. Die steht direkt neben unserem wunderschönen alten Rathaus. Das ist ein toller Kontrast, sieht ganz toll aus. Und daneben sind riesige Domes aufgebaut. Das sind so halbrunde Zelte und da zeigen dann eben Raumfahrtunternehmen, ja, wie das so funktioniert mit diesen Raketen und wie die eigentlich ins All kommen.
1: Am 3. Oktober 1990 ist das einst geteilte Deutschland wieder ein Land geworden. Und das wird jedes Jahr mit ganz vielen Aktionen gefeiert. Das komplette Programm ist nachzulesen auf der Seite tagderdeutscheneinheit.de. Von der Rakete in Bremen zur Rakete im Weltall. Vier Astronauten haben an Bord einer SpaceX-Raumkapsel die internationale Raumstation ISS erreicht. Der Flug dauerte nur 8 Stunden und war damit der schnellste US-amerikanische Flug überhaupt. Nur eine russische Raumkapsel war noch schneller. Bei der Mission hat die US-Astronautin Jessica Watkins Geschichte geschrieben. Sie ist die erste schwarze Frau, die die Mission leitet. Vielleicht geht ja der eine oder andere von euch am Wochenende in die Pilze und vielleicht findet ihr mit etwas Glück auch den Pilz des Jahres. Der ist frisch gekürt und heißt Schwarzkopfmilchling. Zu erkennen ist er, wie der Name schon sagt, an seinem schwarzen Kopf und seinen milchig-weißen Lamellen. Der Speisepilz hat aber auch noch andere Namen. In manchen Regionen nennt man ihn Rußkopf, in anderen Schornsteinfeger. Soweit die Meldungen und die Radio-Teddy-Nachrichten zum Nachhören jederzeit in der Radio-Teddy-App und überall, wo es Podcasts gibt.
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1: Staugefahr hier bei uns in Mecklenburg-Vorpommern auf der B105 Wismar Richtung Rostock. Zwischen Kröpelin und August-Bebel-Straße immer wieder Stau oder stockender Verkehr. Wir wünschen allen gute Fahrt.
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5: Kurze Verschnaufpause für die Sonne heute hier bei uns in Mecklenburg-Vorpommern. Vielleicht später auch mal ein paar Tropfen bei 19 Grad. Dafür wird das Wochenende dann aber wunderschön herbstlich und trocken. Tollster Tag, Sonntag mit viel Sonne und 20 Grad.
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5: 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Ja, und der Satz, Eltern haften für ihre Kinder, steht ja gefühlt auf jedem Bauzaun. Aber müssen wir Eltern wirklich für jeden Kindermist gerade stehen? Wann wir Eltern tatsächlich zahlen müssen, klären wir mit einem Rechtsanwalt in knapp 8 Minuten. Und wenn ihr jetzt gerade im Auto unterwegs seid und ausnahmsweise mal freie Fahrt habt, na dann, diesen Lieblingssong hier laut aufdrehen und mitsingen.

0: Eltern haften für ihre Kinder. Den Spruch kennt ihr sicher, steht ja gefühlt auch auf jedem Bauzaun. Radio Teddy läuft bei euch, das Familienradio, für den ganzen Tag. Aber was bedeutet dieser Satz, Eltern haften für ihre Kinder überhaupt? Und ich habe nachgefragt bei Rechtsanwalt Christian Solmecke, was ist wirklich dran an diesem Satz?
1: Der Satz, Eltern haften für ihre Kinder, ist wahrscheinlich einer der größten Rechtsirrtümer in Deutschland. Der ist so pauschal jedenfalls falsch. Eltern, die haften nicht automatisch für das, was ihre Kinder tun. Sie haften nur dann, wenn sie ihre eigene Aufsichtspflicht verletzen. Die entscheidende Frage ist also immer, haben die Eltern im konkreten Moment ausreichend aufgepasst? Wenn Eltern ihren Fünfjährigen auf einer unübersichtlichen Straße auch nur kurz aus den Augen lassen, ja, dann verletzen sie ihre Aufsichtspflicht. Spielt der 10-Jährige allerdings im Garten, dann müssen sie nicht jede Minute daneben stehen. Im Fall der In-App-Käufe ist die Frage, wusste das Kind das Passwort für den App Store? War die Kreditkarte frei zugänglich? Und wenn das alles mit Ja beantwortet werden kann, dann liegt eine Verletzung der Aufsichtspflicht vor und dafür können Eltern auch in die Haftung genommen werden.
0: Heißt also, nicht immer müssen wir Eltern automatisch zahlen. Es kommt ganz darauf an, wie gut wir aufgepasst haben. Aber wie lange gilt das eigentlich? Also bis wann stehen wir Eltern rechtlich noch in der Verantwortung für unsere Kinder? Genau das klären wir in einer knappen halben Stunde hier bei Radio Teddy. Und jetzt gibt's coole Hits für Eltern und Kids.

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1: Mit Nils, hallo. Karl fragt, warum ist die Deutschlandfahne schwarz-rot-gold? Die untere Farbe sieht gelb aus, heißt aber Gold. Deshalb sagt man schwarz-rot-gold. So steht es seit 1949 auch im Grundgesetz. Die Farben sind aber viel älter. Vor über 200 Jahren kämpften Menschen aus deutschen Gebieten gegen den französischen Herrscher Napoleon. Eine Gruppe von Soldaten trug schwarze Uniformen mit roten Teilen und goldenen Knöpfen. Später wurden Schwarz, Rot und Gold zu Farben für den Wunsch nach Freiheit und einem gemeinsamen Deutschland. Manche Menschen erklärten die Farben so: Schwarz stand für schwere Zeiten, Rot für das Blut der Kämpfer und Gold für die erhoffte Freiheit. Die erste deutsche Fahne in Schwarz-Rot-Gold, die hat es im Jahr 1848 gegeben.
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3: Hallo, hier ist Angie, eure Radio Teddy-Reporterin. Er lehrte den Reichen das Fürchten und erbeutete viele Schätze. Der Pirat Klaus Störtebeker. Im 14. Jahrhundert segelte er über die Ost- und Nordsee und eine Legende besagt sogar, dass er hier bei uns in Mecklenburg-Vorpommern geboren wurde. Er soll sehr mutig und clever gewesen sein.
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8: Kurze Verschnaufpause für die Sonne heute hier bei uns in Mecklenburg-Vorpommern. Vielleicht später auch mal ein paar Tropfen bei 19 Grad. Dafür wird das Wochenende dann aber wunderschön herbstlich und trocken. Tollster Tag, Sonntag mit viel Sonne und 20 Grad.
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8: Von der zerbrochenen Scheibe bis zum In-App-Kauf. Wann sind unsere Kinder eigentlich rechtlich selbst dran? Das bespreche ich gleich mit Anwalt Christian Solmecke in etwas mehr als 9 Minuten. Und jetzt Gruß an alle, die gleich eine Videokonferenz haben. Jetzt nochmal den Körper kurz ausschütteln, bevor es seriös werden muss. Und hier kommt der passende Song dazu.

0: Wie lange haften wir Eltern eigentlich für unsere Kinder? Radio Teddy läuft bei euch, das Familienradio für den ganzen Tag. Und genau dieser Sache gehen wir jetzt mal auf den Grund. Eltern haften für ihre Kinder, das haben wir schon gelernt, das stimmt so nicht immer. Ist davon abhängig, ob wir Eltern unsere Aufsichtspflicht verletzen oder nicht. Aber ab wann sind denn die Kinder eigentlich selbst verantwortlich für das, was sie tun? Rechtsanwalt Christian Solmecke. Und wer zahlt dann, wenn dann doch mal was schief geht?
1: Es gibt unterschiedliche Altersgrenzen, wann Kinder in die Verantwortung gezogen werden können. Unter 7 Jahren sind Kinder nie verantwortlich. Wenn die Eltern ihre Aufsichtspflicht nicht verletzt haben, ja, dann bleibt der Geschädigte auf dem Schaden sitzen. Ab 7 Jahren sind Kinder bedingt deliktsfähig. Das heißt, sie haften, wenn sie die Einsichtsfähigkeit hatten, zu verstehen, dass ihr Handeln falsch war. Ein 8-Jähriger, der weiß, dass man keine Steine auf Autos wirft. Und ein 15-Jähriger weiß, dass man keine illegalen Downloads tätigt. In beiden Fällen würden die Kinder also selbst haften müssen. Und wenn sie den Schaden nicht bezahlen können, dann hätte man sogar 30 Jahre lang Zeit, den Schaden von den Kindern später noch einzufordern. Fakt ist jedenfalls, Eltern müssten den Schaden der Kinder nicht bezahlen, den müssen die Kinder dann irgendwann selbst bezahlen.
0: Danke an Rechtsanwalt Christian Solmecke. Also wenn wir Eltern wirklich alles richtig gemacht haben, dann kann es passieren, dass die Kinder später selbst für ihre Fehler gerade stehen müssen. Aber wollen wir einfach mal hoffen, dass nichts passiert und machen lieber die Musik laut.

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4: Drei Stimmen, eine Mission. R&B Girl Groups zurück an die Spitze bringen. Flo aus London, das sind drei Mädels und spätestens seit ihrem Brit Award als Rising Star und der Grammy-Nominierung für ihr Debütalbum gehören sie zu den spannendsten Acts der aktuellen Pop- und R&B-Szene. Jetzt gibt's neue Musik von ihnen. 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
5: Mit Angie, hallöchen. Der schaurigste Tag des Jahres steht bevor und ich habe für eure Geisterstunde zu Hause ein schrecklich gutes Kürbisrezept zum Schlürfen. Reibt dafür das Fruchtfleisch eines Hokkaido-Kürbisses grob, wascht eine Zitrone heiß ab und reibt auch ihre Schale ab. Schnappt euch dann einen Topf, gebt den Kürbis, Zitronenschale, etwa 1 Liter Orangensaft und etwas Zucker hinein. Kocht zusammen mit euren Eltern alles einmal auf und dann auf schwacher Hitze 10 Minuten leicht weiter brodeln lassen. Mit einem Pürierstab alles fein pürieren, Zimt untermischen, abschmecken und fertig ist euer selbstgebrauter, unheimlich leckerer Halloween-Punsch. Noch mehr Tipps für Kids für euch zum Nachhören bei Radio Teddy Plus.
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1: Mit Alexander Kanja. Hallo zusammen. Deutschland feiert sich mit einer großen Party. Der Tag der Deutschen Einheit wird in diesem Jahr ganz groß in Bremen gefeiert, beim Bürgerfest. Besonders für Familien wird eine Menge geboten, sagte uns die Organisatorin Ramona Schlee vom Bremer Senat.
20: Für Astronautinnen und Astronauten haben wir eine Rakete in der Stadt. Das ist ein Modell einer Ariane-Rakete. Die steht direkt neben unserem wunderschönen alten Rathaus. Das ist ein toller Kontrast, sieht ganz toll aus. Und daneben sind riesige Domes aufgebaut. Das sind so halbrunde Zelte und da zeigen dann eben Raumfahrtunternehmen, ja, wie das so funktioniert mit diesen Raketen und wie die eigentlich ins All kommen.
1: Am 3. Oktober 1990 ist das einst geteilte Deutschland wieder ein Land geworden. Und das wird jedes Jahr mit ganz vielen Aktionen gefeiert. Das komplette Programm ist nachzulesen auf der Seite tagderdeutscheneinheit.de. Von der Rakete in Bremen zur Rakete im Weltall. Vier Astronauten haben an Bord einer SpaceX-Raumkapsel die internationale Raumstation ISS erreicht. Der Flug dauerte nur 8 Stunden und war damit der schnellste US-amerikanische Flug überhaupt. Nur eine russische Raumkapsel war noch schneller. Bei der Mission hat die US-Astronautin Jessica Watkins Geschichte geschrieben. Sie ist die erste schwarze Frau, die die Mission leitet. Vielleicht geht ja der eine oder andere von euch am Wochenende in die Pilze und vielleicht findet ihr mit etwas Glück auch den Pilz des Jahres. Der ist frisch gekürt und heißt Schwarzkopfmilchling. Zu erkennen ist er, wie der Name schon sagt, an seinem schwarzen Kopf und seinen milchig-weißen Lamellen. Der Speisepilz hat aber auch noch andere Namen. In manchen Regionen nennt man ihn Rußkopf, in anderen Schornsteinfeger. Soweit die Meldungen und die Radio-Teddy-Nachrichten zum Nachhören jederzeit in der Radio-Teddy-App und überall, wo es Podcasts gibt.
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1: Staugefahr hier bei uns in Mecklenburg-Vorpommern auf der B105 Wismar Richtung Rostock. Zwischen Kröpelin und August-Bebel-Straße immer wieder Stau oder stockender Verkehr. Wir wünschen allen gute Fahrt.
21: Kurze Verschnaufpause für die Sonne heute hier bei uns in Mecklenburg-Vorpommern. Vielleicht später auch mal ein paar Tropfen bei 19 Grad. Dafür wird das Wochenende dann aber wunderschön herbstlich und trocken. Tollster Tag, Sonntag mit viel Sonne und 20 Grad.
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21: 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Und Basti und Christina, ja, die sind ja zurück vom Reiterhof und starten jetzt schon in die nächste Radio-Teddy-Challenge. Viel haben sie bis jetzt noch nicht verraten, außer dass sie auf den Flohmarkt wollen. Gleich sind die beiden bei mir im Studio und erzählen mal, was sie da vorhaben. Und vielleicht habe ich ja schon die erste Aufgabe für die beiden oder für einen von beiden. Bleibt dran, ihr hört's in 10 Minuten. So, und jetzt habt ihr gerade meine Rechnung geschrieben, die schon seit Tagen im To-Do liegt. Also Haken dran und Musik an.

0: ausgedacht. Das hattest du nicht ausgedacht.
1: Hallo.
2: Radio Teddy ist an, das Familienradio für den ganzen Tag. Und bei mir im Studio jetzt Basti und Christina aus der Radio Teddy Morgenshow.
3: Hallöchen.
2: denn wir wollen mal über eure neue Challenge sprechen. Ich weiß ja so viel, es geht ums Verhandeln und Falschen. Und das klingt für mich irgendwie so ein bisschen nach Flohmarkt-Feeling.
1: Nicht nur ein bisschen. Wir holen uns nämlich Verhandlungsprofi Nummer 1 aus Deutschland ins Studio und verraten alle Tricks rund ums Verhandeln.
3: Okay. Ich hatte kurz die Hoffnung, dass wir irgendwo hinfliegen und uns auf den Bazar stellen und da verhandeln.
2: Nein. Ja, gut. Und wer von euch geht nachher auf den Flohmarkt?
1: Ich gehe auf den Flohmarkt und Christina muss dann erraten, wie tief ich tatsächlich mit den Tricks vom Profi die Preise runterdrücken kann. Und das ist nicht ohne.
2: Klingt ja total spannend und ihr kennt mich ja. Ich lasse euch ja nicht unvorbereitet in so eine Challenge rein. Basti, bevor ich dich auf all die Menschen auf dem Flohmarkt loslasse, mache ich jetzt erstmal den Flohmarkt-Knigge-Check mit dir.
1: Oh, oh.
2: Kann losgehen? Also, du siehst etwas, das interessiert dich. Darfst du es denn auch aus der Kiste nehmen und dir in Ruhe angucken?
1: Ja klar, darf ich mir das. Das will ich doch kaufen im Zweifelsfall.
3: Nicht anfassen, gucken ja, anfassen nein.
2: Basti hat recht. Anschauen und vorsichtig in die Hand nehmen geht, solange du ordentlich damit umgehst. Zweite Frage. Du hast etwas in der Hand und ein anderer Interessent oder eine Interessentin fragt den Verkäufer danach. Darfst du sagen, nee, das gehört jetzt mir, obwohl du noch keinen Preis vereinbart hast?
1: Ich darf es nicht, aber ich würde es natürlich so machen. Hallo, das ist mein Traumobjekt. Weg da!
2: Nur weil du etwas gerade anschaust, hast du es nicht automatisch reserviert. Also das geht nicht.
1: Mit meinen Blicken habe ich es reserviert.
2: Und letzte Frage. Du hast etwas gekauft und merkst 5 Minuten später, dass du es eigentlich gar nicht brauchst. Darfst du einfach zum Stand zurück und dein Geld zurückverlangen?
3: Auf dem Flohmarkt?
1: Ich glaube, ich wäre so dreist, würde ich mal einen eigenen Stand auf.
2: Na gut, dann lasse ich das mal jetzt als richtig durchgehen wenigstens. Ich weiß, dass du es nicht ernst gemeint hast, aber ich finde, beim Flohmarktwissen ist da noch ein bisschen Luft nach oben bei dir. Ich hoffe, beim Verhandeln klappt es besser.
1: Drück mir die Daumen.
2: Schaltet ein, Montag die Radio Teddy Challenge wieder um 6.40 Uhr.

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0: 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Mit Nils, hallo. Morgen ist ein Feiertag. Wir feiern den Tag der deutschen Einheit. Aber was feiern wir da? Was für eine Einheit? Am 3. Oktober feiern wir, dass Deutschland wieder ein Land wurde. Lange Zeit war es geteilt. Im Westen lag die Bundesrepublik Deutschland, im Osten die DDR. Nach dem Zweiten Weltkrieg hatten die Siegermächte Deutschland unter sich aufgeteilt. 1949 entstanden daraus zwei Staaten. Zwischen ihnen verlief eine streng bewachte Grenze. In Berlin stand sogar eine Mauer. Viele Familien und Freunde konnten sich deshalb kaum sehen. 1989 gingen viele Menschen in der DDR auf die Straße. Sie wollten mehr Freiheit. Am 9. November wurde die Grenze geöffnet. Nicht mal ein Jahr später, am 3. Oktober 1990, wurden die beiden deutschen Staaten wieder vereint. Und daran erinnern wir uns jedes Jahr.
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3: Hallo, hier ist Angie, eure Radio Teddy-Reporterin. Die Mecklenburgische Seenplatte ist eines der beliebtesten Urlaubsorte in Deutschland. Über 1000 Seen gehören zu ihr, deshalb wird sie auch das Land der 1000 Seen genannt. Vor 12.000 Jahren war die Seenplatte ein riesiger See. Erst nach der letzten Eiszeit hat sich die Seenplatte entwickelt.
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4: Und jetzt der Radio Teddy Familienspartipp der Stunde. Mitgliedschaften überprüfen spart Geld. Es lohnt sich, wenn ihr regelmäßig überprüft, welche Mitgliedschaften und Abos in der Familie überhaupt noch genutzt werden. Oder ob ihr stattdessen kostenfreie Alternativen wie Sportangebote nutzen könnt.

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1: Kurze Verschnaufpause für die Sonne heute hier bei uns in Mecklenburg-Vorpommern. Vielleicht später auch mal ein paar Tropfen bei 19 Grad. Dafür wird das Wochenende dann aber wunderschön herbstlich und trocken. Tollster Tag, Sonntag mit viel Sonne und 20 Grad.
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1: Es gibt so Aufgaben, die stehen den ganzen Tag auf dringlich. Tja, heute darf aber eine davon mal warten. Welche Sache sich die Lizenz zum Liegenlassen verdient hat, hört ihr gleich in 8 Minuten. Und das Mittagessen köchelt jetzt bei euch vielleicht so vor sich hin. Und darum ist es Zeit für ein bisschen Küchentanz mit diesem Song hier.
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0: Hallöchen, Radio Teddy läuft bei euch und manchmal ist der Tag ja einfach schon voll genug. Da muss ja wirklich nicht alles erledigt werden.
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0: Die Bücher aus der Bibliothek liegen noch im Auto. Rückgabe ist erst nächste Woche. Also perfekt, dann müssen Sie nämlich heute auch nicht zurück. Sie dürfen noch ein bisschen mitfahren. Schließlich haben Sie ja schon eine Lesung hinter sich.
2: Passe!

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0: Herzlichen Glückwunsch an Mama Nina Olivia aus Berlin-Steglitz.
2: Ja, mega. Wir freuen uns. Wir sind eigentlich gerade noch im Pyjama und aufgestanden, weil wir haben heute schulfrei. Wir sind jetzt total überrascht und werden uns vielleicht einen kleinen Wunsch erfüllen.
0: 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Montag geht's weiter.
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0: Miley reicht neuerdings völlig. Den Nachnamen Cyrus lässt sie nämlich musikalisch einfach weg und passend dazu schlägt sie auch ein neues Kapitel auf. Ihr 10. Album Bass Persuades ist raus und der Titelsong zeigt eine ganz andere Seite von Miley. Dance-Pop mit 80er-Synthes und einer ziemlich guten Botschaft. Handy weg, Musik an und tanzen. Hier kommt Miley, der Radio Teddy Superstar in dieser Stunde.

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4: Mit Angie. Hallöchen. Eure Lieblingsschuhe sind Pitschepatschonass vom Pfützenwetter? Kein Problem. Ich habe für euch einen super einfachen Tipp, damit ihr sie direkt am nächsten Tag wieder trocken anziehen könnt. Dafür braucht ihr nur ein frisch gewaschenes Paar Socken aus eurem Schrank und Reis aus eurer Küche. Füllt eure Socken mit dem Reis und stopft sie dann in eure nassen Schuhe. Am besten lasst ihr die Reissocken ein paar Stunden oder sogar über Nacht drin und holt sie dann wieder raus. Und ihr werdet merken, dass die Socken jetzt feucht und eure Schuhe trocken sind, denn der Reis hat die ganze Feuchtigkeit einfach aufgesaugt. Cool, oder? 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
20: Und jetzt der Radio Teddy Familienspartipp der Stunde. Stempelkarten und Bonuskarten nutzen und dabei sparen. Beim Sammeln von Punkten oder Stempeln gibt's oft Rabatte. Zum Beispiel gibt es einen günstigeren Preis beim nächsten Friseurbesuch oder in Cafés ein Getränk umsonst.
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21: Mit Alexander Kanja. Hallo zusammen. Deutschland feiert sich mit einer großen Party. Der Tag der Deutschen Einheit wird in diesem Jahr ganz groß in Bremen gefeiert, beim Bürgerfest. Besonders für Familien wird eine Menge geboten, sagte uns die Organisatorin Ramona Schlee vom Bremer Senat.
22: Für Astronautinnen und Astronauten haben wir eine Rakete in der Stadt. Das ist ein Modell einer Ariane-Rakete. Die steht direkt neben unserem wunderschönen alten Rathaus. Das ist ein toller Kontrast, sieht ganz toll aus. Und daneben sind riesige Domes aufgebaut. Das sind so halbrunde Zelte und da zeigen dann eben Raumfahrtunternehmen, ja, wie das so funktioniert mit diesen Raketen und wie die eigentlich ins All kommen.
21: Am 3. Oktober 1990 ist das einst geteilte Deutschland wieder ein Land geworden. Und das wird jedes Jahr mit ganz vielen Aktionen gefeiert. Das komplette Programm ist nachzulesen auf der Seite tagderdeutscheneinheit.de. Von der Rakete in Bremen zur Rakete im Weltall. 4 Astronauten haben an Bord einer SpaceX-Raumkapsel die internationale Raumstation ISS erreicht. Der Flug dauerte nur 8 Stunden und war damit der schnellste US-amerikanische Flug überhaupt. Nur eine russische Raumkapsel war noch schneller. Bei der Mission hat die US-Astronautin Jessica Watkins Geschichte geschrieben. Sie ist die erste schwarze Frau, die die Mission leitet. Vielleicht geht ja der eine oder andere von euch am Wochenende in die Pilze und vielleicht findet ihr mit etwas Glück auch den Pilz des Jahres. Der ist frisch gekürt und heißt Schwarzkopfmilchling. Zu erkennen ist er, wie der Name schon sagt, an seinem schwarzen Kopf und seinen milchig-weißen Lamellen. Der Speisepilz hat aber auch noch andere Namen. In manchen Regionen nennt man ihn Rußkopf, in anderen Schornsteinfeger. Soweit die Meldungen und die Radio Teddy Nachrichten zum Nachhören jederzeit in der Radio Teddy App und überall, wo es Podcasts gibt.
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21: Staugefahr hier bei uns in Mecklenburg-Vorpommern auf der B105 Wismar Richtung Rostock. Zwischen Kröpelin und August-Bebel-Straße immer wieder Stau oder stockender Verkehr. Wir wünschen allen gute Fahrt.
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24: Sag mal, verdeckt da einfach ein grauer Elefantenpropo die Sonne. Dazu jetzt am Nachmittag und Abend meist trocken. Am Wochenende bleibt's trocken und immer wieder Sonnenstrahlen. Sonntag die meiste Sonne. Dazu hier bei uns in Mecklenburg-Vorpommern das ganze Wochenende bis zu 19 Grad.
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24: Happy Start ins Feiertagswochenende und direkt danach sichert euch hier 333 Euro Radio Teddy Familiencash.
25: Ja, vielen Dank. Juhu.
24: Ja, gerne. Meldet euch jetzt an, liebe Eltern, auf radioteddy.de und gewinnt am Montag um 7.07 Uhr und um 8.08 Uhr. Und damit auch alle Kids am Montag gut in die neue Woche starten, erledigen wir die wichtigste Aufgabe des Freitagnachmittags hier gleich zusammen. Der Radio Teddy Brotbox Banger für saure Brotbüchsen in 9 Minuten. Jetzt erstmal ein Banger, da kommt direkt Sonne aus eurem Autoradio. Hier ist Save My Love.
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Radio. Teddy läuft, das läuft. Wir starten gemeinsam rein ins Feiertagswochenende und erledigen die wichtigste Familienaufgabe jetzt zusammen, damit ihr Kids am Montag wieder lecker gefüllte Brotbüchsen mit zur Schule nehmen könnt. Also reingreifen in die Schultasche und Brotbüchse auspacken lassen.

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0: Schönen Start ins Feiertagswochenende. Ihr hört Radio Teddy. Freue ich mich, dass ihr am Start seid. Viele gerade auf dem Weg nach Hause und auch einige Familienhunde damit im Auto. Achtung, die könnten gleich anfangen zu tanzen. Gleich nämlich ein Song, den lieben so viele Familienhunde da vorm Radio. Kamerad mit Love Sober. Und jetzt geht's um was, das lieben angeblich auch viele Familienhunde. Oder?
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3: Mit Nils, hallo. Und wir haben diese neue Frage hier.
4: Hallo, ich heiße Matteo, bin 6 Jahre alt. Meine Frage ist, warum essen Hunde Knochen?
3: Also auch wenn es manchmal fast so aussieht, Hunde essen die Knochen nicht, sie kauen nur sehr gern an ihnen. Das machen sie, weil ihnen das Kauen Spaß macht und sie beschäftigt. Außerdem reinigt das Kauen ihre Zähne und massiert das Zahnfleisch. Schon ihre wilden Vorfahren haben an Knochen genagt, um an Fleischreste und das leckere Mark im Inneren zu kommen. Auch heute riecht ein Knochen für viele Hunde spannend. Beim Kauen können sie sich außerdem entspannen. Aber nicht jeder Knochen ist für Hunde geeignet. Manche splittern oder können die Zähne verletzen. Deshalb sollten Erwachsene zuerst prüfen, was ein Hund kauen darf.
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5: Ja! Das ist total großartig!
6: Vielen Dank! Juhu!
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1: Hallo, hier ist Angie, eure Radio Teddy-Reporterin. Jede Menge Geschichten aus vergangenen Zeiten könnten euch etwa 2000 Burgen und Schlösser hier bei uns in Mecklenburg-Vorpommern erzählen. Eine der ältesten Burgen ist die Höhenburg Stargard. Sie ist fast 1000 Jahre alt. Zu den wichtigsten und größten Schlössern zählt das Schloss in Güstrow.
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16: Und jetzt der Radio Teddy Familienspartipp der Stunde. Günstig tanken. Am günstigsten ist es in der Regel zwischen 17 und 20 Uhr zu tanken. Damit können Familien jedes Mal mehrere Euro sparen.

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1: Sag mal, verdeckt da einfach ein grauer Elefantenpopo die Sonne. Dazu jetzt am Nachmittag und Abend meist trocken. Am Wochenende bleibt's trocken und immer wieder Sonnenstrahlen. Sonntag die meiste Sonne. Dazu hier bei uns in Mecklenburg-Vorpommern das ganze Wochenende bis zu 19 Grad.
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1: Hallo und ein ganz besonderes Hallo an alle Kids da vom Radio, die gerade Mama und Papa schon erzählen, was sie heute alles geschafft haben. Erzählt's mal hier im Radio. Ruft jetzt an und erzählt von eurem heutigen Erfolg unter der 0331 7 und 6 mal die 2. Einige haben zum ersten Mal ein ganzes Buch durchgelesen. Andere haben schon heute alle Hausaufgaben erledigt, sodass das Wochenende frei ist. 0331 7 und 6 mal die 2. Ruft jetzt an, erzählt davon und mit ein bisschen Glück hören wir euren Erfolg heute nochmal ganz groß als Radio Teddy Erfolg des Tages. Jetzt gibt's hier erstmal eure Lieblingsmusik rein. Auch schon wie ein Applaus für all eure tollen Erfolge. Hier ist Kamrat mit Love Sober.
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0: ins Feiertagswochenende. Radio Teddy mit am Start, einige gerade schon unterwegs in Richtung nach Hause, um dann da einen Herbstspaziergang zusammen zu machen. Ja klar, jetzt wird's Zeit. Kastanien sammeln, Eicheln und Co. und dann eine coole Herbstdeko am Wochenende machen. Mega. Vor einem Weg nach Hause gleich Crystal Serenity mit seinem Song Good Old Days. Und jetzt aktivieren wir schon mal euer Gehirn. Für alle, die noch letzte To-Dos haben vor dem Feiertagswochenende.
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0: Zählt mal alles, was ihr heute gegessen habt, rückwärts auf. Das trainiert euer Gedächtnis und aktiviert so euer Gehirn. Easy peasy. Und wie leicht es noch geht, hört ihr am Montag hier wieder um 14.40 Uhr.
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0: Happy Start ins Feiertagswochenende. Schön, dass ihr am Start seid. Und gleich gibt's tierische Neuigkeiten. Elefanten, ihr wisst, wie die klingen. Die Törön, die klingen ungefähr so hier. Törö, so. Aber die Trompeten nicht nur, die brummen auch. Und warum die das machen, das haben Forschende jetzt entschlüsselt. Und Alex verrät's euch in den Radio-Teddy-Nachrichten in 9 Minuten.
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0: Jetzt im Herbst, da sind viele Mamas und Papas wieder wie magisch angezogen zu Suppe, zu Pumpkin Spice. Und einige Kids auch angezogen ans Naschi in Richtung Halloween. Und um diese magnetische Anziehung geht's auch im Radio Teddy Superhit der Stunde. Das ist Magnetic von The Bowser.

0: Magnetic von The Bowser, das war der Radio-Teddy Superhit der Stunde und gleich der wohl größte Superstar der Welt, erfolgreichste. Mein Opa würde jetzt sagen, groß, du bist vielleicht lang, groß war Napoleon, bla bla bla. Nein, erfolgreichster Superstar der Welt, gleich Taylor Swift mit Opalite. Und dann öffnen wir es wieder für euch, liebe Kids, das Radio Teddy Freundebuch. Jeden Nachmittag habt ihr die Chance, euch hier einzutragen, denn Freunde halten zusammen und deshalb gehört ihr hier rein. 03317 und 6 mal die 2. Ruft ihr jetzt an und tragt euch ein ins Radio Teddy Freundebuch. 03317 und 6 mal die 2. Wir öffnen es hier in 17 Minuten.
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4: Mit Angie. Hallöchen. Buch auf. Fantasie an und dann bist du dran. In Bibliotheken in ganz Mecklenburg-Vorpommern gibt's viele neue Buchabenteuer für euch zu entdecken. In Bibliotheken in ganz Mecklenburg-Vorpommern gibt's viele neue Buchabenteuer für dich zu entdecken. Zum Beispiel in den Stadtbibliotheken Wismar und Stralsund. Vom Bilderbuch über spannende Detektivgeschichten bis hin zu kunterbunten Comics und interessanten Sachbüchern, dort entdeckt ihr die große weite Welt der Bücher. Oder habt ihr zu Hause schon alle Brettspiele durch? Dann findet ihr in den Bibliotheken vielleicht eins für euren nächsten Spieleabend. Noch mehr Tipps für Kids für euch zum Nachhören bei Radio Teddy Plus.
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3: Mit Alexander Kanja. Hallo zusammen. Wie macht der Elefant? Na klar, so macht er. Aber nicht nur so. Elefanten brummen auch. Warum sie das tun und was sie sich damit sagen wollen, haben Forscher in Afrika mithilfe von künstlicher Intelligenz entschlüsselt. Bei den Brummtönen in einer Herde geht es zum Beispiel darum, ein Signal zum Aufbruch zu geben. Manchmal werden damit aber auch Kälber beruhigt oder es ist eine Begrüßung. Und so klingt dieses Brummen, wenn 2 Elefanten sich nach längerer Zeit wiedersehen. Ein weiterer Beweis dafür, dass Elefanten sehr soziale Tiere sind, die in einer Gemeinschaft leben. Bei den Wahlen zum Berliner Abgeordnetenhaus hat es eine Panne gegeben. Im Wahlkreis Spandau hat Tommy Tabor von der AfD gewonnen. Zuerst hieß es, dass Bettina Meissner von der CDU gewonnen hat. Die Stimmen waren zwar richtig ausgezählt worden, aber das Ergebnis wurde am Telefon falsch weitergegeben. Dadurch ändert sich auch die Zahl der Sitze im Berliner Abgeordnetenhaus. Es sind 153 statt 158. 5 Politikerinnen und Politiker, die bisher mit einem Sitz gerechnet hatten, bekommen nun doch keinen. Im weltberühmten Wachsfigurenkabinett in Berlin sind ja jede Menge Superstars aus Show, Sport und Politik ausgestellt. Ob Taylor Swift, Manuel Neuer oder die Kaulitz-Zwillinge, alle stehen hier täuschend echt nebeneinander. Und bald wird es hier noch eine echte Berliner Berühmtheit geben, den Döner. In der kommenden Woche wird der Wachsdöner hier ausgestellt und er sieht so echt aus, dass man am liebsten sofort reinbeißen würde. Soweit die Meldungen und die Radio Teddy Nachrichten zum Nachhören jederzeit in der Radio Teddy App und überall, wo es Podcasts gibt.
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3: Staugefahr hier bei uns in Mecklenburg-Vorpommern auf der B105 Wismar Richtung Rostock. Zwischen Kröpelin und August-Bebel-Straße immer wieder Stau oder stockender Verkehr. Wir wünschen allen gute Fahrt.
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0: Sag mal, verdeckt da einfach ein grauer Elefanten, propos die Sonne. Dazu jetzt am Nachmittag und Abend meist trocken. Am Wochenende bleibt's trocken und immer wieder Sonnenstrahlen. Sonntag die meiste Sonne. Dazu hier bei uns in Mecklenburg-Vorpommern das ganze Wochenende bis zu 19 Grad.
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0: Happy Start ins Feiertagswochenende und damit ihr auch danach direkt weiter feiern könnt.
4: Danke, danke, danke.
0: 333 Euro von Radio Teddy, auch für eure Familie. Montag geht's in eine neue Runde. Meldet euch jetzt noch schnell an auf radioteddy.de. Ach, warum eine Runde? Nein, zwei Runden am Montag wieder. 7.07 Uhr und um 8.08 Uhr. Schon gleich klären wir hier die nächste Kinderfrage zum Feiertag morgen, Tag der Deutschen Einheit. Wir finden raus, wieso die Deutschlandfahne schwarz-rot-gold ist. Wessen Outfit dafür gesorgt hat, das erklären wir hier in 20 Minuten. Und jetzt gibt's eure Lieblingsmusik. Das ist die erfolgreichste Sängerin der Welt, Taylor Swift hier mit Opalite.
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0: hier ist Dizzy Disco, der Disco-Delfin aus der Lagune Nummer 3. Seid ihr für den Tag bereit?
1: Ja!
0: Sag mal, schlaft ihr noch? Ich habe ja gar nichts gehört. Flossen hoch, wer ist dabei?
1: Yeah.

0: Hallo, ich bin Jochen.
1: Hey, Jochen ist auch wieder dabei. Und habt ihr schon Larry gesehen? Ruft mal Krokodil.
2: Hi.
1: Krokodil.
2: Kroko was?
1: Krokodil.
3: Das ist mein Lieblingsspiel.
1: Einsiedlerkrebs, wie geht's? Du weißt doch, welche blubberbunten Knöpfe man dreht. Also lass uns allen Flossenfreunden zeigen, wie eine echte Aquaparty geht.
4: Yeah.

0: Happy Start in euer Familienwochenende. Wie schön, dass ihr da Radio Teddy hört. Viele gerade unterwegs in Richtung Einkaufen. Morgen alles zu am Tag der Deutschen Einheit. So, Vorbereitung. Schon mal ein bisschen gute Laune gleich in die Playlist mit dem viralen Hit Michiko.
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0: Freunde halten zusammen. Deshalb gehört ihr, liebe Kids, hier rein ins Radio Teddy Freundebuch. Habt jetzt jeden Nachmittag die Chance, euch einzutragen unter der 03317 und 6 mal die 2. Am Telefon ist jetzt Lorena, 9 Jahre alt.
2: Hallo.
1: Mein Lieblingsessen.
2: Also es ist neue Spaghetti.
1: Mein Lieblingsbuch.
2: Die Schule der magischen Tiere. Es ist halt spannend.
1: Das mache ich nach der Schule am liebsten.
2: Mit meinen Freunden sich treffen, weil meine Freundin direkt fast die Nachbarin ist.
1: Mein Lieblingstier.
2: Eine Katze. Weil die meine Freundin hat halt Schieben und deswegen.
1: Hier höre ich Radio Teddy am liebsten.
2: Im Auto zu Oma und Opa.
0: Ah, das ist gut. Ja, mega, dann stehst du jetzt im Radio Teddy Freundebuch.
2: Danke.
0: Und die Nächsten seid mit ein bisschen Glück ihr. Ruft die jetzt an und tragt euch auch ein ins Radio Teddy Freundebuch. Wir hören am Montag wieder rein um 15.10 Uhr. Und jetzt gibt's eure Lieblingsmusik. Das ist der virale Hit Michiko bei Radio Teddy, denn hier laufen coole Hits für Eltern und Kids.

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0: Start in euer Feiertagswochenende. Gleich mit dem Song, da kommt quasi die Sonne aus eurem Radio raus. Hier in der Radio Teddy Playlist. Der Song Move into the Sun. Und jetzt beantworten wir die nächste Kinderfrage zum Feiertag morgen.
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2: Mit Nils, hallo. Karl fragt, warum ist die Deutschlandfahne schwarz-rot-gold? Die untere Farbe sieht gelb aus, heißt aber Gold. Deshalb sagt man schwarz-rot-gold. So steht es seit 1949 auch im Grundgesetz. Die Farben sind aber viel älter. Vor über 200 Jahren kämpften Menschen aus deutschen Gebieten gegen den französischen Herrscher Napoleon. Eine Gruppe von Soldaten trug schwarze Uniformen mit roten Teilen und goldenen Knöpfen. Später wurden Schwarz, Rot und Gold zu Farben für den Wunsch nach Freiheit und einem gemeinsamen Deutschland. Manche Menschen erklärten die Farben so. Schwarz stand für schwere Zeiten, Rot für das Blut der Kämpfer und Gold für die erhoffte Freiheit. Die erste deutsche Fahne in Schwarz-Rot-Gold, die hat es im Jahr 1848 gegeben.
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3: Hallo, hier ist Angie, eure Radio Teddy-Reporterin. Er lehrte den Reichen das Fürchten und erbeutete viele Schätze. Der Pirat Klaus Störtebeker. Im 14. Jahrhundert segelte er über die Ost- und Nordsee und eine Legende besagt sogar, dass er hier bei uns in Mecklenburg-Vorpommern geboren wurde. Er soll sehr mutig und clever gewesen sein.
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3: Bienen erkennen Gesichter.

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1: Sag mal, verdeckt da einfach ein grauer Elefantenpopo die Sonne. Dazu jetzt am Nachmittag und Abend meist trocken. Am Wochenende bleibt's trocken und immer wieder Sonnenstrahlen. Sonntag die meiste Sonne. Dazu hier bei uns in Mecklenburg-Vorpommern das ganze Wochenende bis zu 19 Grad.
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1: Es ist Freitag, es ist 15.30 Uhr und ein Kind eröffnet jetzt für alle Familien in Deutschland offiziell das Feiertagswochenende. Heute ist es Victoria 11 Jahre alt. Was geht an deinem Wochenende?
3: Also am Wochenende werde ich erstmal sehr viel lernen, weil ich 5 Klassenarbeiten schreiben muss.
1: What? 5 an jedem Tag eine oder was?
4: Ja, sehr fast über 2 Wochen gestreckt.
3: Ja, aber dann gehe ich auch mit meinen Cousinen, Cousins, Onkel und Tante und meiner Oma in so einen Dinosaurierpark und werde da auch ein bisschen meine ganze Wut und so.
1: Ja, dann gibt's wenigstens was, worauf du dich auch freuen kannst und darfst jetzt schon mal für alle Familien in Deutschland offiziell das Wochenende beginnen.
3: Mhm. 5, 4, 3, 2, 1.
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3: Hoch die Ende, Wochenende.
1: Yeah! Happy Wochenende!

bin ich denn hier gelandet? Mann, ist das gruselig. Ich bin ja eigentlich nicht so der ängstliche Typ, aber an Halloween kann man sich schon mal ein bisschen gruseln. Was ist denn das für ein Skelett davon?

0: Ab ins Feiertagswochenende. Alle To-Dos gehen schneller mit dem richtigen Song. 5 AM ist der nächste. Und jetzt helfen wir schon mal den Kids.
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0: Hier teilen wir die besten Merk-Hacks miteinander. Von Kids für Kids. Heute Maribel, 11 Jahre alt, hat sie gelernt in Mathe. Wer sich immer fragt, was kommt nochmal zuerst? Klammer, Punkt, Strich, wie rum ist es, bla bla bla. Einfach an die Klaps-Regel denken. Klar wie Klammer, wie Punkt, wie Strich, Klaps. Den nächsten Merk-Hack am Montag um 15:40 Uhr. Danke, Maribel.

Radio Teddy läuft. Das läuft. Wir starten gemeinsam rein ins Feiertagswochenende und erledigen die wichtigste Familienaufgabe jetzt zusammen, damit ihr Kids am Montag wieder lecker gefüllte Brotbüchsen mit zur Schule nehmen könnt. Also reingreifen in die Schultasche und Brotbüchse auspacken, Leute.

0: Morning.
1: Ab ins Feiertagswochenende. Wie schön, dass ihr mit Radio Teddy reinstartet. Und an welchem Superstar ihr da am Steuer am Familienauto euch bloß kein Beispiel nehmen solltet, was das Benehmen im Straßenverkehr angeht, das erfahrt ihr gleich. Sonst nehmt ihr nämlich für immer den Fußbus. Das ist der Radio Teddy Superstar der Stunde gleich.
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1: 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Und dann ab Montag wieder, jeden Morgen, gut auf euren Namen achten um 7.07 Uhr und um 8.08 Uhr.
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1: Dieser Song kommt von einem Mann, an dem solltet ihr euch kein Beispiel nehmen, was das Benehmen im Straßenverkehr angeht. Er ist in seiner Heimat Frankreich so viel zu schnell gefahren, dass er seinen Führerschein dort für immer abgeben muss. Radio Teddy Superstar der Stunde, David Guetta. Hier darf er noch Gas geben. Das ist sein Song Run, Run, River, der Radio Teddy Superhit der Stunde.

0: Super Star der Stunde, David Guetta war das. Und gleich kriegt ihr hier absolute Lieblingsmusik ins Familienauto. Da flippen einige Kids jetzt wieder aus, wenn ich die drei Buchstaben vorlese. Aperte gleich. Und dann spielen wir wieder zusammen. Tierisch ernst oder tierischer Quatsch? Wir spielen das tierische Quiz. Savanne Spezial. Und da trauen wir uns gleich ran an schlafende Löwen. Ratet mit, wie lange die jeden Tag schlafen und gewinnt eine Safari für eure ganze Familie. Wir schicken euch in den Serengeti-Park Hodenhagen. Da erlebt ihr auch im Freizeitpark Action und Spaß für eure ganze Familie. Mit aufregenden Fahrten mit dem Speedboot oder auf Trampolinen, mit Fahrgeschäften, auch für die Kleinsten. 0331 7 und 6 mal die 2. Ruft jetzt an und macht mit. Die Mitmachregeln sind auf radioteddy.de. 0331 7, 6 mal die 2. Wir spielen das tierische Quiz Savanne Spezial in 16 Minuten.
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5: Mit Angie, Hallöchen. Der schaurigste Tag des Jahres steht bevor und ich habe für eure Geisterstunde zu Hause ein schrecklich gutes Kürbisrezept zum Schlürfen. Reibt dafür das Fruchtfleisch eines Hokkaido-Kürbisses grob, wascht eine Zitrone heiß ab und reibt auch ihre Schale ab. Schnappt euch dann einen Topf, gebt den Kürbis, Zitronenschale, etwa 1 Liter Orangensaft und etwas Zucker hinein. Kocht zusammen mit euren Eltern alles einmal auf und dann auf schwacher Hitze 10 Minuten leicht weiter brodeln lassen. Mit einem Pürierstab alles fein pürieren, Zimt untermischen, abschmecken und fertig ist euer selbstgebrauter, unheimlich leckerer Halloween-Punsch. 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
27: Und jetzt der Radio Teddy Familienspartipp der Stunde. Mitgliedschaften überprüfen spart Geld. Es lohnt sich, wenn ihr regelmäßig überprüft, welche Mitgliedschaften und Abos in der Familie noch genutzt werden oder ob ihr stattdessen kostenfreie Alternativen wie Sportangebote nutzen könnt.

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1: Mit Alexander Kanja. Hallo zusammen. Wie macht der Elefant? Na klar, so macht er. Aber nicht nur so. Elefanten brummen auch. Warum sie das tun und was sie sich damit sagen wollen, haben Forscher in Afrika mithilfe von künstlicher Intelligenz entschlüsselt. Bei den Brummtönen in einer Herde geht es zum Beispiel darum, ein Signal zum Aufbruch zu geben. Manchmal werden damit aber auch Kälber beruhigt oder es ist eine Begrüßung. Und so klingt dieses Brummen, wenn zwei Elefanten sich nach längerer Zeit wiedersehen. Ein weiterer Beweis dafür, dass Elefanten sehr soziale Tiere sind, die in einer Gemeinschaft leben. Bei den Wahlen zum Berliner Abgeordnetenhaus hat es eine Panne gegeben. Im Wahlkreis Spandau hat Tommy Tabor von der AfD gewonnen. Zuerst hieß es, dass Bettina Meissner von der CDU gewonnen hat. Die Stimmen waren zwar richtig ausgezählt worden, aber das Ergebnis wurde am Telefon falsch weitergegeben. Dadurch ändert sich auch die Zahl der Sitze im Berliner Abgeordnetenhaus. Es sind 153 statt 158. 5 Politikerinnen und Politiker, die bisher mit einem Sitz gerechnet hatten, bekommen nun doch keinen. Im weltberühmten Wachsfigurenkabinett in Berlin sind ja jede Menge Superstars aus Show, Sport und Politik ausgestellt. Ob Taylor Swift, Manuel Neuer oder die Kaulitz-Zwillinge, alle stehen hier täuschend echt nebeneinander. Und bald wird es hier noch eine echte Berliner Berühmtheit geben, den Döner. In der kommenden Woche wird der Wachsdöner hier ausgestellt und er sieht so echt aus, dass man am liebsten sofort reinbeißen würde. Soweit die Meldungen und die Radio Teddy Nachrichten zum Nachhören jederzeit in der Radio Teddy App und überall, wo es Podcasts gibt.
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1: Staugefahr hier bei uns in Mecklenburg-Vorpommern auf der B105 Wismar Richtung Rostock. Zwischen Kröpelin und August-Bebel-Straße immer wieder Stau oder stockender Verkehr. Wir wünschen allen gute Fahrt.
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4: Sag mal, verdeckt da einfach ein grauer Elefantenpopo die Sonne. Dazu jetzt am Nachmittag und Abend meist trocken. Am Wochenende bleibt's trocken und immer wieder Sonnenstrahlen. Sonntag die meiste Sonne. Dazu hier bei uns in Mecklenburg-Vorpommern das ganze Wochenende bis zu 19 Grad.
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4: Happy Start ins Feiertagswochenende und direkt danach habt ihr Grund, weiter zu feiern.
5: Oh, prima. Wir freuen uns.
4: Ja, 333 Euro von Radio Teddy auch für euch sind wohl ganz schöner Grund zu feiern. Meldet euch jetzt an, liebe Eltern, auf radioteddy.de und ab Montag wieder jeden Morgen gewinnen. 7.07 Uhr und um 8.08 Uhr. Schon gleich klären wir, was wir morgen eigentlich genau feiern in 20 Minuten. Und jetzt gibt's erstmal eure Lieblingsmusik, euer Schwung in Richtung Supermarkt. Viele gerade hin unterwegs, denn morgen hat alles zu. Mit dem Ohrwurm im Ohr fühlt sich die Schlange im Supermarkt nachher gleich mindestens 3 Menschen kürzer an. Das hier sind Rosé und Bruno Mars mit Arbeite.
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0: zusammen. Wie schön, dass ihr Radio Teddy hört. Unterwegs in Richtung Einkaufen. Jetzt noch die Lieblingssnacks fürs Wochenende holen. Denn morgen ist alles zu. Da müssen die Chips da sein. Oder was euer liebster Snack ist. Dazu gleich Sarah Larsen mit Lush Life.
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0: Ihr bekommt eine Tiergeschichte und zwar eine ganz besondere, denn das hier ist das tierische Quiz Savanne Spezial. Das heißt, wir reisen in die Savanne. Ihr lernt die Tiere dort näher kennen und gewinnt dazu eine Safari für die ganze Familie. Wir schicken euch in den Serengeti-Park Hodenhagen. Da erlebt ihr auch im Freizeitpark Action und Spaß für die ganze Familie. Da gibt's aufregende Fahrten auf dem Speedboot oder Action auf dem Trampolin, verschiedenste Fahrgeschäfte, auch für die Kleinsten. 0331 7 und 6 mal die 2. Mitmachregeln auf radioteddy.de. Mit uns spielt jetzt Theresa, 12 Jahre alt, aus Assamstadt in Baden-Württemberg. Du traust dich ran an Elefanten, Nashörner und Co.
2: Ja, weil ich gern Tiere mag.
0: Aha. Und auf welche wirst du dich da am meisten freuen?
2: Auf die Giraffen, weil ich Giraffen süß finde und ich sie gern mag.
0: Cool. Ja, und dann gibt es da noch einige Tiere mehr da zu entdecken, auch die Löwen.
2: Ja.
0: Bist du jetzt bereit für deine Frage?
2: Ja.
0: Okay.
3: Der Löwe ist ein echter Langschläfer. Sie schlafen fast den ganzen Tag. Tierischer Ernst oder tierischer Quatsch?
2: Tierisch ernst, weil ich eine Katze habe. Und die schläft auch sehr lang und ich glaube, die gehören zu der Familie der Katzen oder so.
0: Ah, okay. Mal gucken.
3: Tierischer Ernst. Löwen schlafen bis zu 20 Stunden am Tag.
0: Oh, krass. Herzlichen Glückwunsch.
2: Danke.
0: Na dann viel Spaß. Ihr geht alle zusammen in den Serengeti-Park Hodenhagen und da könnt ihr die Löwen auch live beobachten.
2: Ja, danke schön.
0: Montag die nächste Gewinnchance und da findet ihr heraus, wie groß der größte Elefant der Welt wirklich ist. Im tierischen Quiz, Savanne-Spezial um 16.10 Uhr. Und jetzt tierisch gute Musik, das hier ist Sarah Larsen mit dem viralen Hit Lush Life bei Radio Teddy. 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

0: schönen Start ins Feiertagswochenende. Schön, dass ihr am Start seid. Zum Reinstarten gleich in der Radio-Teddy-Playlist ein Song, der lockt die Sonne an wie kein anderer, weil der so sommerlich und so sonnenstrahlig ist, damit ihr alle richtig viel Sonne am Wochenende habt. Save My Love in der Playlist. Und jetzt klären wir, warum das überhaupt ein Feiertagswochenende ist.
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2: Mit Nils, hallo. Morgen ist ein Feiertag. Wir feiern den Tag der Deutschen Einheit. Aber was feiern wir da? Was für eine Einheit? Am 3. Oktober feiern wir, dass Deutschland wieder ein

0: Land wurde. Lange Zeit war es geteilt. Im Westen lag die Bundesrepublik Deutschland, im Osten die DDR. Nach dem Zweiten Weltkrieg hatten die Siegermächte Deutschland unter sich aufgeteilt. 1949 entstanden daraus zwei Staaten. Zwischen ihnen verlief eine streng bewachte Grenze. In Berlin stand sogar eine Mauer. Viele Familien und Freunde konnten sich deshalb kaum sehen. 1989 gingen viele Menschen in der DDR auf die Straße. Sie wollten mehr Freiheit. Am 9. November wurde die Grenze geöffnet. Nicht mal ein Jahr später, am 3. Oktober 1990, wurden die beiden deutschen Staaten wieder vereint. Und daran erinnern wir uns jedes Jahr.
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4: Hallo, hier ist Angie, eure Radio Teddy-Reporterin. Die Mecklenburgische Seenplatte ist eines der beliebtesten Urlaubsorte in Deutschland. Über 1000 Seen gehören zu ihr, deshalb wird sie auch das Land der 1000 Seen genannt. Vor 12.000 Jahren war die Seenplatte ein riesiger See. Erst nach der letzten Eiszeit hat sich die Seenplatte entwickelt.
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0: Und jetzt der verrückte Tierfakt der Stunde.
4: Koalas haben fast Menschenfingerabdrücke. Die sehen unseren so ähnlich, dass man sie verwechseln könnte. Boah.

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1: Sag mal, verdeckt da einfach ein grauer Elefantenpopo die Sonne. Dazu jetzt am Nachmittag und Abend meist trocken. Am Wochenende bleibt's trocken und immer wieder Sonnenstrahlen. Sonntag die meiste Sonne. Dazu hier bei uns in Mecklenburg-Vorpommern das ganze Wochenende bis zu 19 Grad.
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1: Hi, wir starten zusammen ins Feiertagswochenende und da feiert ihr schon jetzt.
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1: Action, Nervenkitzel und eine Box voller Gewinne. Das ist das Radio Teddy Unboxing mit Paul Berger, das kalorienarme Erfrischungsgetränk. Wählt jetzt eure Box aus und gewinnt einen Trail Paul Berger Limo. Verschiedenste Fanüberraschungen aus T-Shirts, Kartenspielen, Trinkflaschen und. Gewinnt das Plüschmaskottchen Paulchen und gewinnt diese Woche ein Kinoausflug für die ganze Familie in den Film Shaun das Schaf, Spuk im Kürbisfeld. Seit heute im Kino, passend zu Halloween, haben Shaun und seine Freunde es da mit einem haarigen Monster im Kürbisfeld zu tun. Ruft jetzt an, alle Boxen, die noch da sind, seht ihr auf radioteddy.de. Und dann ist das hier eure Nummer 0331 76 mal die 2. Die Mitmachregeln sind auf radioteddy.de. 0331 76 mal die 2. Wir spielen gleich live im Radio, live auch auf Social Media, @radioteddy offiziell, 16.50 Uhr. Und bis dahin habe ich hier schon mal was vorbereitet, nämlich eure Lieblingsmusik. Das hier ist der Hit, der Sommer in jedes Familienauto bringt. Save My Love.
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0: Monster essen gerne Eis, doch sind auch ziemlich stark.
1: Ziemlich stark.
0: Zerbrechen Waffeln aus Versehen.
1: Das passiert auch.
0: Monster sein ist hart. 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

Radio Teddy läuft, das läuft. Wir starten gemeinsam rein ins Feiertagswochenende und erledigen die wichtigste Familienaufgabe jetzt zusammen, damit ihr Kids am Montag wieder lecker gefüllte Brotbüchsen mit zur Schule nehmen könnt. Also reingreifen in die Schultasche und Brotbüchse auspacken, Leute.

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0: Happy Start ins Feiertagswochenende. Gleich für euch der Radio Teddy Superstar der Stunde. Und schon jetzt beginnen wir euer Feiertagswochenende mit dem größten Grund zu feiern.
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0: Action, Nervenkitzel und eine Box voller Gewinne. Das ist das Radio Teddy Unboxing mit Paul Berger, das kalorienarme Erfrischungsgetränk. Live hier im Radio und auch live auf Social Media. Hallo an den Livestream. Klickt euch gerne alle noch mit rein, @radioteddy offiziell. Und dann schaut mit uns rein in eure Gewinnerbox. 0331 7 und 6 mal die 2. Mitmachregeln auf radioteddy.de. Wer hat's denn hier zu mir ins Studio geschafft? Hallo!
2: Hallo.
0: Hallo, wer ist da?
2: Ich bin Leonard.
0: Hallo Leonard, wie alt bist du und woher kommst du?
2: Ich bin 9 Jahre und komme aus Werder.
0: Ach, schön, aus Brandenburg. Bist du aufgeregt? Wie sehr?
2: Ja, ich bin sehr aufgeregt.
0: Oh. Na dann erzähl mal, was ist denn deine Glückszahl?
2: Also 31, weil an dem Tag hat mein Papa Geburtstag und an dem Tag ist Halloween.
0: Ah, cool. Ja, weißt du denn schon, als was du gehen möchtest an Halloween?
2: Nee, noch nicht.
0: Was steht alles zur Auswahl?
2: Ein Skelett und ein Kürbis.
0: Okay, ja, sehr unterschiedlich. Ein paar Tage hast du ja noch Zeit, um es dir zu überlegen oder nochmal komplett umzuschmeißen. Jetzt habe ich hier deine 31er-Box gefunden. Bist du bereit, sie zu öffnen?
2: Ja.
0: Okay, dann versuche ich mal hier den Verschluss zu öffnen. Sag mal, Leonard, die ist aber zu. Das ist eine richtige Halloween-Box hier. Gruselig. Oha. Sie ist offen. Und du gewinnst einen kompletten Tray an Limo. Du gewinnst das Plüschmaskottchen Paulchen. Du gewinnst das offizielle und limitierte T-Shirt. Das offizielle Kartenspiel, noch viel, viel mehr Überraschungen. Und du gehst mit deiner Familie ins Kino, in den Film Shaun das Schaf, Spuk im Kürbisfeld. Der ist erst seit heute im Kino.
2: Ja.
0: Passt auch gut zu deiner Halloween-Box. Da geht's nämlich auch um ein Halloween-Drama. Bei Shaun und seinen Freunden ist nämlich ein haariges Monster im Kürbisfeld.
2: Ja, richtig cool.
0: Dann ganz viel Spaß dir im Kino.
2: Ja, danke.
0: Und nächste Woche, da gibt es eine neue Runde im Radio Teddy Unboxing. Und da sind auch wieder Kinotickets drin. Also schaltet wieder ein und macht mit am nächsten Freitag um 16.50 Uhr live hier im Radio und live auch auf Social Media.
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0: Sie gehört zu den erfolgreichsten deutschen Sängerinnen und Sängern und bringt euch jetzt den Sommer nochmal zurück. Hier ist Golden Summer von Loy. Sie ist der Radio Teddy Superstar der Stunde.

0: Super sei dieser Stunde, Loi. Und gleich für euch im Familienauto. Inspo in Sachen Halloween. Jetzt müsst ihr euch so langsam überlegen, liebe Kids und auch liebe Eltern, wer auch feiert, als was ihr gehen wollt. Wie wär's als Dämonenjägerin und Dämonenjäger? Gleich die OG-Dämonenjägerin. Rumi, Mira und Zori gleich für euch Handtricks mit Goin. Und dann Quiz mit das Familienfeierabendquiz hier bei Radio Teddy und startet mit drei richtigen Antworten den Feierabendhit des Tages. Dazu gewinnt ihr einen magischen Kinoausflug.
1: Hex, Hex!
0: Hier geht's zu Bibi Blocksberg in den neuen Film Die total verhexte Zeitreise. Da macht Bibi ein Praktikum im Museum und hext sich aus Versehen in die Vergangenheit. Mann, das kann ja nur ihr passieren. Ob sie es wieder zurück in die Gegenwart schafft, seht ihr im Kino. Eine Familie schicken wir hin. Ruft jetzt an 03317 und 6 mal die 2. Mitmachregeln auf radioteddy.de. 03317 6 mal die 2. Wir spielen das Familienfeierabendquiz in 14 Minuten.
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5: Mit Angie. Hallöchen. Eure Lieblingsschuhe sind pitschepatschonass vom Pfützenwetter? Kein Problem. Ich habe für euch einen super einfachen Tipp, damit ihr sie direkt am nächsten Tag wieder trocken anziehen könnt. Dafür braucht ihr nur ein frisch gewaschenes Paar Socken aus eurem Schrank und Reis aus eurer Küche. Füllt eure Socken mit dem Reis und stopft sie dann in eure nassen Schuhe. Am besten lasst ihr die Reissocken ein paar Stunden oder sogar über Nacht drin und holt sie dann wieder raus. Und ihr werdet merken, dass die Socken jetzt feucht und eure Schuhe trocken sind, denn der Reis hat die ganze Feuchtigkeit einfach aufgesaugt. Cool, oder? Noch mehr Tipps für Kids für euch zum Nachhören bei Radio Teddy Plus.
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3: Und jetzt der Radio-Teddy-Familien-Spartipp der Stunde. In manchen Städten gibt es für euch als Anwohner spezielle Angebote, zum Beispiel stark reduzierte oder kostenfreie Eintritte bei Ausflugszielen.
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4: Mit Alexander Kanja. Hallo zusammen. Wie macht der Elefant? Na klar, so macht er. Aber nicht nur so. Elefanten brummen auch. Warum sie das tun und was sie sich damit sagen wollen, haben Forscher in Afrika mithilfe von künstlicher Intelligenz entschlüsselt. Bei den Brummtönen in einer Herde geht es zum Beispiel darum, ein Signal zum Aufbruch zu geben. Manchmal werden damit aber auch Kälber beruhigt oder es ist eine Begrüßung. Und so klingt dieses Brummen, wenn zwei Elefanten sich nach längerer Zeit wiedersehen. Ein weiterer Beweis dafür, dass Elefanten sehr soziale Tiere sind, die in einer Gemeinschaft leben. Bei den Wahlen zum Berliner Abgeordnetenhaus hat es eine Panne gegeben. Im Wahlkreis Spandau hat Tommy Tabor von der AfD gewonnen. Zuerst hieß es, dass Bettina Meissner von der CDU gewonnen hat. Die Stimmen waren zwar richtig ausgezählt worden, aber das Ergebnis wurde am Telefon falsch weitergegeben. Dadurch ändert sich auch die Zahl der Sitze im Berliner Abgeordnetenhaus. Es sind 153 statt 158. Fünf Politikerinnen und Politiker, die bisher mit einem Sitz gerechnet hatten, bekommen nun doch keinen. Im weltberühmten Wachsfigurenkabinett in Berlin sind ja jede Menge Superstars aus Show, Sport und Politik ausgestellt. Ob Taylor Swift, Manuel Neuer oder die Kaulitz-Zwillinge, alle stehen hier täuschend echt nebeneinander. Und bald wird es hier noch eine echte Berliner Berühmtheit geben, den Döner. In der kommenden Woche wird der Wachsdöner hier ausgestellt und er sieht so echt aus, dass man am liebsten sofort reinbeißen würde. Soweit die Meldungen und die Radio-Teddy-Nachrichten zum Nachhören jederzeit in der Radio-Teddy-App und überall, wo es Podcasts gibt.
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4: Staugefahr hier bei uns in Mecklenburg-Vorpommern auf der B105 Wismar Richtung Rostock. Zwischen Kröpelin und August-Bebel-Straße immer wieder Stau oder stockender Verkehr. Wir wünschen allen gute Fahrt.
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3: Sag mal, verdeckt da einfach ein grauer Elefanten, propos die Sonne. Dazu jetzt am Nachmittag und Abend meist trocken. Am Wochenende bleibt's trocken und immer wieder Sonnenstrahlen. Sonntag die meiste Sonne. Dazu hier bei uns in Mecklenburg-Vorpommern das ganze Wochenende bis zu 19 Grad.
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3: Und schönen Start ins Feiertagswochenende und direkt danach der nächste Grund für euch zu feiern.
15: Dankeschön!
3: 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Schon gleich beantworten wir hier die nächste Kinderfrage. Matteo, 6 Jahre alt, hat bei seinem Familienhund offenbar ganz genau hingeguckt und möchte jetzt wissen, warum sind die so Halloween-mäßig immer am Knochen essen? Klären wir in 20 Minuten. Jetzt gibt's erstmal eure Lieblingsmusik. Das passt auch zu Halloween. Schon mal Inspo fürs Kostüm. Hier sind die Dämonenjägerin Rumi, Mira und Zoe. Das sind Handtricks aus K-Pop Demon Hunters mit Golden.
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0: 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Schönen Start in euer Feierabend rein ins Feiertagswochenende. Das eröffnet jetzt eine Familie hier auf magische Art und Weise. Mit drei richtigen Antworten hext sie den Radio Teddy Feierabend-Hit des Tages an.
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0: Und der Feierabend-Hit des Tages ist Elizabeth Taylor von Taylor Swift. Obendrauf gewinnt ihr einen magischen Kinoausflug in den neuen Bibi Blocksberg-Film Die total verhexte Zeitreise. Da macht Bibi ein Praktikum im Museum und hext sich aus Versehen in die Vergangenheit. Ob sie es wieder zurückschafft, seht ihr im Kino. Eine Familie schicken wir hin. 03317 und 6 mal die 2. Mitmachregeln auf radioteddy.de. Am Telefon sind jetzt David, 9 Jahre alt, und die Mama Andrea aus Hambergen in Niedersachsen. Warum muss das Wochenende besonders schnell bei euch kommen?
3: Weil wir morgen den Rasenflohmarkt machen.
4: David verkauft ganz viel Spielsachen und seine ganzen Klamotten. Wir bauen jetzt schon mal auf. Wetter ist natürlich dementsprechend richtig gut heute. Und hoffen, dass das morgen auch so wird. Wir haben viel Werbung gemacht und dann wollen wir mal gucken.
0: Ja, mega. Ey, das passt ja auch gut, die neue Radio Teddy Challenge. Da muss Basti ja auch auf dem Flohmarkt und sein Handelsgeschick auf die Probe stellen.
4: Okay, Preise ein bisschen höher ansetzen, damit man eventuell noch ein bisschen handeln kann.
0: Ah ja, mega. Schon ein Tipp für Basti. Sehr gut. Jetzt seid ihr hier ja erstmal dran, euer Geschick auf die Probe zu stellen. Seid ihr bereit?
3: Ja.
0: Okay.
3: Ja.
0: An den Feierabend. Fertig. Los, Frage 1. Welches Fest findet als nächstes statt?
3: Halloween.
0: Ja. Frage 2. Wie viele Tage hat der Oktober?
3: 31.
0: Super. Und Frage 3. Welche Farbe hat Bibi Blocksbergs Schleife im Haar?
3: Rot.
0: Yeah! Mega! Herzlichen Glückwunsch! Das ist der Radio Teddy Feierabend-Hit des Tages. Elizabeth Taylor von Taylor Swift. Und euch ganz viel Spaß im Kino. Ihr geht zu Bibi Blocksberg, die total verhexte Zeitreise.
3: Danke.

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0: ihr da vom Radio, bei euch läuft Radio Teddy. Wie schön, dass ihr da seid und wie schön, dass auch einige Familienhunde zuhören. Gleichen Song, den lieben viele Hunde. Meine Hündin Luni, die wird schon immer ganz aufgeregt, wenn ich nur den Namen sage von dem Mann. Gleich Alex Warren. Ja, so, mit Fever Dream. Und jetzt geht's um einen Snack, den Hunde angeblich lieben.
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3: Mit mir jetzt, hallo. Und wir haben diese neue Frage hier.

0: Ich heiße Matteo, bin 6 Jahre alt. Meine Frage ist, warum essen Hunde Knochen?
1: Also auch wenn es manchmal fast so aussieht, Hunde essen die Knochen nicht, sie kauen nur sehr gern an ihnen. Das machen sie, weil ihnen das Kauen Spaß macht und sie beschäftigt. Außerdem reinigt das Kauen ihre Zähne und massiert das Zahnfleisch. Schon ihre wilden Vorfahren haben an Knochen genagt, um an Fleischreste und das leckere Mark im Inneren zu kommen. Auch heute riecht ein Knochen für viele Hunde spannend. Beim Kauen können sie sich außerdem entspannen. Aber nicht jeder Knochen ist für Hunde geeignet. Manche splittern oder können die Zähne verletzen. Deshalb sollten Erwachsene zuerst prüfen, was ein Hund kauen darf.
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4: Ja! Das ist total großartig!
5: Vielen Dank! 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
6: Hallo, hier ist Angie, eure Radio Teddy-Reporterin. Jede Menge Geschichten aus vergangenen Zeiten könnten euch etwa 2000 Burgen und Schlösser hier bei uns in Mecklenburg-Vorpommern erzählen. Eine der ältesten Burgen ist die Höhenburg Stargard. Sie ist fast 1000 Jahre alt. Zu den wichtigsten und größten Schlössern zählt das Schloss in Güstrow.
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11: Und jetzt der verrückte Tierfakt der Stunde.
12: Hummer schmecken mit den Füßen.

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1: Sag mal, verdeckt da einfach ein grauer Elefantenpopo die Sonne. Dazu jetzt am Nachmittag und Abend meist trocken. Am Wochenende bleibt's trocken und immer wieder Sonnenstrahlen. Sonntag die meiste Sonne. Dazu hier bei uns in Mecklenburg-Vorpommern das ganze Wochenende bis zu 19 Grad.
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1: Schön Start in euer Feiertagswochenende. Und als wäre das noch nicht Grund zu feiern genug, gibt's gleich noch einen. Radio Teddy Superstar Leonie hat neue Musik. Und ihr hört sie zum allerersten Mal an eurem Radio Teddy Familiennachmittag hier zur großen Songpremiere in 20 Minuten. Bis dahin gibt's Musik von euren liebsten Lieblingsstars. Gleich die Disco, der Disco-Delfin und jetzt der Song, den viele Familienhunde lieben. Achtung, wer da hier gerade zusammen im Auto sitzt, könnte jetzt ein kleines Gejaule geben. Hier ist Alex Warren mit Fever Dream.
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0: auf mich, ja?
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0: Start ins Feiertagswochenende. Gleich mit dem Song, der hat ungefähr die gleiche Wirkung wie euer Lieblingsessen. Ein richtig gutes Gefühl im Bauch. Baby Rexha mit New Religion.
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0: Hier kriegt ihr die besten Familienrezepte. Ich habe immer eine Tütensuppe mit am Start. Heute eine, die hatte ich noch nie. Linsendalsuppe. Mal gucken. Und zum Selbstkochen habt ihr die Radio Teddy Familien unter der 0331 7 und 6 mal die 2. Heute Miller 7 Jahre alt.
3: Kartoffelsuppe oder Kürbis, bitte.
0: Oh, beides mit K und beides schön herbstlich. Lecker.
3: Na, meine Mama macht immer die Kartoffelsuppe noch mit Sahne rein.
0: Und ist da noch ein anderes Gemüse mit drin?
3: Kartoffeln und ja, Karotte.
0: Ich wäre mit dabei. Und was gibt's bei euch? 0331 7 und 6 mal die 2. Seid die Nächsten, die hier die Radio Teddy Familien inspirieren mit eurem heutigen Abendessen, eurem liebsten Abendessen, wie ihr wollt. Hier gibt's das Lieblingsessen als Song. Fühlt sich genauso gut an, den im Ohr zu haben, wie wenn man's Lieblingsessen isst. Bibi Rexha mit New Religion bei Radio Teddy. 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

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Teddy läuft, das läuft. Wir starten gemeinsam rein ins Feiertagswochenende und erledigen die wichtigste Familienaufgabe jetzt zusammen, damit ihr Kids am Montag wieder lecker gefüllte Brotbüchsen mit zur Schule nehmen könnt. Also reingreifen in die Schultasche und Brotbüchse auspacken, Leute.

0: Radio Teddy Love zum Reinstarten in euer Feiertagswochenende. Gleich mit tierischen Nachrichten. Wie ein Elefant klingt, das weiß jedes Kind. Aber jetzt haben Forschende herausgefunden, dass der noch ganz andere Geräusche macht. Alex, macht sie euch nach. Nein, spielt sie euch vor. In den Radio Teddy Nachrichten in 9 Minuten.
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0: Songpremiere, Leute. Leonie hat wieder gezaubert. Zum ersten Mal dieses Jahr ein Song nur von ihr, nicht noch mit jemand anders zusammen. Und da geht's quasi darum, ihr wollt ein Raumschiff basteln aus Pappe und Klebstift und Co. mit einer Person und die Person kommt einfach nicht. Und dann sagt ihr, so, und jetzt bastel ich das Raumschiff alleine und ich mach's richtig gut. Und dann bastelt ihr das coolste Raumschiff der Welt und dann kommt die Person plötzlich und ihr sagt, ha! Ich brauche niemanden, ich kann's alleine. Das ist way too late hier zum ersten Mal an eurem Radio Teddy Familiennachmittag.

0: Premiere hier bei Radio Teddy, die ganz neue Nummer von Radio Teddy Superstar Leonie. Das war Way Too Late. Und gleich gibt es einen Song, den kennt ihr ziemlich gut. Da singen viele wieder mit bei Mr. Know It All. Und dann starten wir rein in euer Familienwochenende. Und weil viele Ausflüge vorhaben, checken wir gleich ab, wann ihr die meiste Sonne am Wochenende abkriegt. Im Radio Teddy Wetter in 9 Minuten.
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0: Mit Angie. Hallöchen. Buch auf. Fantasie an und dann bist du dran. In Bibliotheken in ganz Mecklenburg-Vorpommern gibt's viele neue Buchabenteuer für euch zu entdecken. In Bibliotheken in ganz Mecklenburg-Vorpommern gibt's viele neue Buchabenteuer für dich zu entdecken. Zum Beispiel in den Stadtbibliotheken Wismar und Stralsund. Vom Bilderbuch über spannende Detektivgeschichten bis hin zu kunterbunten Comics und interessanten Sachbüchern, dort entdeckt ihr die große weite Welt der Bücher. Oder habt ihr zu Hause schon alle Brettspiele durch? Dann findet ihr in den Bibliotheken vielleicht eins für euren nächsten Spieleabend. Noch mehr Tipps für Kids für euch zum Nachhören bei Radio Teddy Plus.
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16: Bienen erkennen Gesichter.
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2: Mit Alexander Kanja. Hallo zusammen. Wie macht der Elefant? Na klar, so macht er. Aber nicht nur so. Elefanten brummen auch. Warum sie das tun und was sie sich damit sagen wollen, haben Forscher in Afrika mithilfe von künstlicher Intelligenz entschlüsselt. Bei den Brummtönen in einer Herde geht es zum Beispiel darum, ein Signal zum Aufbruch zu geben. Manchmal werden damit aber auch Kälber beruhigt oder es ist eine Begrüßung. Und so klingt dieses Brummen, wenn zwei Elefanten sich nach längerer Zeit wiedersehen. Ein weiterer Beweis dafür, dass Elefanten sehr soziale Tiere sind, die in einer Gemeinschaft leben. Bei den Wahlen zum Berliner Abgeordnetenhaus hat es eine Panne gegeben. Im Wahlkreis Spandau hat Tommy Tabor von der AfD gewonnen. Zuerst hieß es, dass Bettina Meissner von der CDU gewonnen hat. Die Stimmen waren zwar richtig ausgezählt worden, aber das Ergebnis wurde am Telefon falsch weitergegeben. Dadurch ändert sich auch die Zahl der Sitze im Berliner Abgeordnetenhaus. Es sind 153 statt 158. 5 Politikerinnen und Politiker, die bisher mit einem Sitz gerechnet hatten, bekommen nun doch keinen. Im weltberühmten Wachsfigurenkabinett in Berlin sind ja jede Menge Superstars aus Show, Sport und Politik ausgestellt. Ob Taylor Swift, Manuel Neuer oder die Kaulitz-Zwillinge, alle stehen hier täuschend echt nebeneinander. Und bald wird es hier noch eine echte Berliner Berühmtheit geben, den Döner. In der kommenden Woche wird der Wachsdöner hier ausgestellt und er sieht so echt aus, dass man am liebsten sofort reinbeißen würde. Soweit die Meldungen und die Radio-Teddy-Nachrichten zum Nachhören jederzeit in der Radio-Teddy-App und überall, wo es Podcasts gibt.
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2: Staugefahr hier bei uns in Mecklenburg-Vorpommern auf der B105 Wismar Richtung Rostock. Zwischen Kröpelin und August-Bebel-Straße immer wieder Stau oder stockender Verkehr. Wir wünschen allen gute Fahrt.
17: Sag mal, verdeckt da einfach ein grauer Elefantenpopo die Sonne. Dazu jetzt am Nachmittag und Abend meist trocken. Am Wochenende bleibt's trocken und immer wieder Sonnenstrahlen. Sonntag die meiste Sonne. Dazu hier bei uns in Mecklenburg-Vorpommern das ganze Wochenende bis zu 19 Grad.
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17: Happy Start ins Feiertagswochenende und direkt nach dem Wochenende.
18: Ja, danke schön.
19: Danke.
17: Da könntet ihr so jubeln. 333 Euro von Radio Teddy. Sahnt sie ab, liebe Eltern. Meldet euch an auf radioteddy.de und in unserer Radio Teddy App. Und gewinnt Montag 7.07 Uhr und 8.08 Uhr. Schon gleich klären wir die nächste Kinderfrage zum Tag der Deutschen Einheit morgen. Wir finden raus, wieso die Deutschlandfahne schwarz-rot-gold ist. Und wessen Outfit dafür gesorgt hat, findet ihr heraus in 20 Minuten. Jetzt schon vor dem Nachgefragt der Song über Nils vom Nachgefragt, über den Mann, der alles weiß, Mr. Know-It-All hier von Teddy Swims.
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0: Hallo, einige kommen gerade vom Einkaufen. Radio Teddy läuft schon wieder. Wie cool ist das denn? Es ist ja viel los, ne? Was hier an Feiertag morgen auslöst, immer beim Einkaufen. Lustig. Ja, wie soll das erst an Weihnachten werden, Leute, ne? Donnerstag, Heiligabend, Freitag, Samstags zu. Also, ne? Und Sonntag auch. Also heute nochmal davon gekommen. Gleich für euch Drop Dead und jetzt feiern wir euch Kids.
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0: Wir feiern das, was euch stolz macht. Heute am Freitag. So viele Kids haben so viel geschafft. Einige haben zum ersten Mal ein Buch durchgelesen. Andere haben schon alle Hausaufgaben erledigt und jetzt das Wochenende frei. Und einen dieser Erfolge können wir jetzt nochmal ganz groß hier im Radio. Unter der 03317 und 6 mal die 2 ist jetzt Lorena, 8 Jahre alt, am Telefon. Worauf bist du stolz?
3: In der Schule, im Sachunterricht, war ich richtig schnell und dann habe ich ein großes Lob von der Mathe auch.
0: Wow, und warum warst du heute besonders schnell?
3: Weil ich habe halt davor schon viel gelernt und dann habe ich halt gut gekonnt und dann habe ich ein großes Lob bekommen.
0: Mega. Das ist auf jeden Fall der Radio Teddy Erfolg des Tages. Dann kriegst du jetzt auch noch einen fetten Applaus zu deinem großen Lob.
3: Juhu! Danke.
0: Gerne. Und die nächsten seid mit ein bisschen Glück ihr. Ich bin so gespannt, was ihr mir am Montag erzählt und welcher am Montag der Radio Teddy Erfolg des Tages wird. Jetzt gibt's Applaus in der Playlist. Das hier ist Olivia Rodrigo mit Drop Dead bei Radio Teddy. Denn hier laufen coole Hits für Eltern und Kids.

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Wir starten gemeinsam rein ins Feiertagswochenende und erledigen die wichtigste Familienaufgabe jetzt zusammen, damit ihr Kids am Montag wieder lecker gefüllte Brotbüchsen mit zur Schule nehmen könnt. Also reingreifen in die Schultasche und Brotbüchse auspacken, Leute.

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0: Happy Start ins Feiertagswochenende. Radio Teddy mit am Start. Viele kommen gerade vom Einkaufen. Mensch, da war bestimmt einiges los, glaube ich, ne? Deshalb gleich für euch ein Lieblingssong, der von so vielen da vom Radio. Stichwort Cristiano Ronaldo Song. Vorher beantworten wir die nächste Kindertag zum Feiertag morgen. Tag der Deutschen Einheit ist ja.
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2: Mit Nils, hallo. Karl fragt, warum ist die Deutschlandfahne schwarz-rot-gold? Die untere Farbe sieht gelb aus, heißt aber Gold. Deshalb sagt man schwarz-rot-gold. So steht es seit 1949 auch im Grundgesetz. Die Farben sind aber viel älter. Vor über 200 Jahren kämpften Menschen aus deutschen Gebieten gegen den französischen Herrscher Napoleon. Eine Gruppe von Soldaten trug schwarze Uniformen mit roten Teilen und goldenen Knöpfen. Später wurden Schwarz, Rot und Gold zu Farben für den Wunsch nach Freiheit und einem gemeinsamen Deutschland. Manche Menschen erklärten die Farben so: Schwarz stand für schwere Zeiten, Rot für das Blut der Kämpfer und Gold für die erhoffte Freiheit. Die erste deutsche Fahne in Schwarz-Rot-Gold, die hat es im Jahr 1848 gegeben.
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3: Hallo, hier ist Angie, eure Radio Teddy-Reporterin. Er lehrte den Reichen das Fürchten und erbeutete viele Schätze. Der Pirat Klaus Störtebeker. Im 14. Jahrhundert segelte er über die Ost- und Nordsee und eine Legende besagt sogar, dass er hier bei uns in Mecklenburg-Vorpommern geboren wurde. Er soll sehr mutig und clever gewesen sein.
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0: Sag mal, verdeckt da einfach ein grauer Elefantenpopo die Sonne. Dazu jetzt am Nachmittag und Abend meist trocken. Am Wochenende bleibt's trocken und immer wieder Sonnenstrahlen. Sonntag die meiste Sonne. Dazu hier bei uns in Mecklenburg-Vorpommern das ganze Wochenende bis zu 19 Grad.
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0: Hallo zusammen. Und wenn der Nachmittag zu Ende geht, der Abend anfängt, dann geht hier die Action erst los. Das Ermittlerduo Zuckerstark macht sich an einen neuen Fall nachher. Es geht zum Grabmal der Lügen. Ulk, der kleine Sternjunge, wird hier auch noch durchs Programm flitzen. Der räumt auf heute. Und Hucky und Bucky sind heute Abend auch am Start mit dem coolen Musikhörspiel, mit dem sogar Zähneputzen Spaß macht. All das ab 19 Uhr. Wir verbringen die Zeit jetzt hier erstmal noch mit eurer Lieblingsmusik. Das hier ist der Lieblingssong von so vielen da vom Radio. Der Cristiano Ronaldo Song, wie viele ihn nur nennen. Das ist Die Die.
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Happy Start ins Wochenende, ins Feiertagswochenende. Wie cool, dass ihr da Radio Teddy hört. Jetzt hier mit dem ersten Hörspiel des Abends, da machen wir uns ozeanschlau mit dem Disco-Delfin, der sieht Disco hier am Start. 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Und hier darf jetzt Dizzy Disco ran und Glitzer ins

0: Flossenfreunde, herzlich willkommen zu Dizzy Discos Superkräfte-Show bei Radio Teddy. Hier lernen wir in jeder Show Spannendes über die Superkräfte der Meerestiere im Ozean. Und heute geht es um die Superkraft Schwimmen. Seid ihr dabei?
1: Ja!
0: Aquatastisch. Mein bester Kumpel Jochen, der Mantarochen.
2: Hallo, ich bin Jochen.
0: Der kleine Einsiedlerkrebs.
3: Hallöchen.
0: Und unser Salzwasserkrokodil Larry sind natürlich auch mit von der Wellenpartie.
4: Achtung, Dizzy, aus dem Weg, ich komme.
2: Schneller, noch schneller, Larry. Wenn du alles gibst, schaffst du 32 km/h. Das steht hier auf meiner Stoppuhr.
3: Go, Larry, go, Larry.
0: Wow, was ist denn hier los? Macht ihr ein Wettschwimmen?
2: Ja, willst du mitmachen, Dizzy?
0: Na klar.
2: Super. Auf die Flossen. Fertig. Los.
3: Ich zeig euch mal, wie schnell ein Delfin werden kann. Oh, sie ist wirklich ganz schön schnell.
4: Schneller als schnell. Schneller als ein Pinguin.
0: Doppelte Drehung ums Korallenriff rum. Und? Was hast du gemessen, Jochen?
2: Wow, über 55 km/h.
0: Yeah.
4: Boah, Respekt, Dizzy.
2: Meine Höchstgeschwindigkeit waren eben 24 km/h. In Highspeed.
3: Highspeed.
2: Wer schwimmt also am schnellsten von uns?
0: Also Larry hat maximal 33 km/h geschafft, Jochen 24 und ich 55.
3: Dann hat Dizzy gewonnen.
0: Damit legen wir gestreiften Delfine rund 150 Kilometer am Tag zurück. Aber so schnell schwimmen wir nur beim Jagen. Normalerweise geht's ganz gemütlich entspannt mit ein paar km/h voran.
4: Spektakulär. Tja, Jochen, so schnell werden wir nicht.
2: Wir sehen uns beim Seepferdchenrennen.
4: Ja, ich glaube, das ist besser.
3: Oh, schau mal, was da schwimmt, Dizzy.
0: Ah, die Flaschenpost, die treibt ganz gemütlich vor sich hin. Warte, ich mach sie mal auf. Oh, hier steht, unsere heutige Superkraft ist Schwimmen. Das ist ja genau unser Thema. Schwimmen können ist super wichtig, lebenswichtig sogar. Wer am Meer geboren wird, hat keine Wahl und auch keine Schwimmflügel. Da geht's sofort los. Ich habe schwimmen gelernt, als ich so, eine halbe Stunde alt war. Und ihr? Habt ihr eigentlich schon das Seepferdchen-Schwimmabzeichen wie die Menschenkinder? Du, Larry?
4: Es gibt ein Seepferdchen-Schwimmabzeichen?
0: Mhm. Dafür müssen Kinder vom Beckenrand springen, 25 Meter schwimmen ohne Schwimmhilfe, ein paar Sicherheitsregeln im Schwimmbad verstehen und anwenden können und mit den Händen einen Gegenstand aus dem schultertiefen Wasser holen.
3: Oh, das möchte ich auch machen.
0: Ja, und wenn man das geschafft hat, kommen noch Bronze, Silber und Gold und ein paar andere Schwimmabzeichen.
4: Welche Schwimmarten gibt es denn eigentlich bei Kindern?
0: Meistens beginnt es mit dem sogenannten Hundepaddeln. Und danach lernt man kraulen und dann...
2: Brustschwimmen!
0: Genau, Jochen. Aber man kann auch rückwärts schwimmen, beim Rücken schwimmen.
3: Oder ganz wild rumplanschen.
0: Ja, bis die Wassertropfen glitzern.
2: Wir Mantas, wir gleiten durchs Wasser. Das ist fast wie Fliegen. Und manchmal springen wir sogar raus. Das ist dann wirklich wie Fliegen.
0: Oh ja, wir Delfine springen auch super gerne aus dem Wasser raus. Aber deine Flossen, Jochen, sehen wirklich aus wie Flügel.
3: Flatterflossen.
4: Du, Dizzy, was macht man denn, wenn man sich manchmal nicht ins Wasser traut?
0: Oh, Larry, am besten stellt man sich dann vor, dass es nur die Badewanne ist. Mit ganz viel Schaumwölkchen. Und ganz vielleicht sieht man da auch ein paar Meerestiere.
2: Haha, Dizzy, nur die Quietscheente.
0: Kleiner Spaß. Aber vielleicht macht ihr mit der wirklich erstmal eine Aquaparty unter der Dusche, mit Augen auf und übt Haare waschen. Und wenn ihr euch dann ins Wasser traut in der Badewanne, könnt ihr unter Wasser auch mal die Augen aufmachen und blubbern. Und im Schwimmbad angekommen, dann erstmal ganz wild strampeln im flachen Wasser. Dann kann man sich erstmal eingewöhnen.
4: Gute Idee. Danke, Dizzy.
0: Gerne, Larry. Und wer im Meer schnell und besonders schwimmen kann, das finden wir gleich heraus mit der Meeresbiologin Dr. Frauke Bagusche. Wir starten unsere Superkraftmission und schwimmen einmal durchs Meer mit dem nächsten Song. Kommt, wir rufen zusammen. Auf die Flossen, fertig, los!

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0: Hey Flossenfreunde, ihr hört Dizzy Discos Superkräfte-Show bei Radio Teddy. Hier lernen wir in jeder Show Spannendes über die Superkräfte der Meerestiere im Ozean. Und heute geht es um die Superkraft Schwimmen. Deshalb schwimme ich jetzt mit euch zusammen zur Meeresbiologin Dr. Frauke Bagusche vom Meeresschutzverein The Blue Mind und wir finden Spannendes über tierische Schwimmarten im Meer heraus. Hi Frauke!
1: Hey Dizzy, schön, dass du wieder vorbeischwimmst.
0: Darf ich dich was zum Thema Schwimmen fragen? Das ist nämlich heute unsere Superkraftmission. Und wie ich sehe, hast du auch schon deine Schwimmflossen an, weil du gleich wieder das Meer erforscht.
1: Na klar, gerne.
0: Wieso schwimmen die Tiere im Meer eigentlich so gut?
1: Stell dir doch mal einen Fisch vor. So Fische oder Meerestiere sind speziell an ihren Lebensraum im Wasser angepasst. Und ihr Körper ist ganz stromlinienförmig und viele haben Flossen, die sie zum Antrieb, zum Steuern und auch zum Bremsen benutzen.
0: Okay, und warum gehen sie nicht unter?
1: Fische haben eine Schwimmblase, die dafür sorgt, dass sie auf- und untertreiben können. Und das hilft ihnen, im Wasser zu schweben.
0: Wie ein Luftballon im Bauch?
1: Wie ein Luftballon im Bauch, ganz genau.
0: Das ist praktisch. Das haben wir Delfine nicht. Und wer kann ganz, ganz besonders gut schwimmen im Ozean?
1: Oh, das ist eine schwierige Frage, aber ganz spontan fällt mir ein Hai ein. Weil Haie haben eine ganz spezielle Haut und diese Haut besteht aus klitzekleinen Hautzähnchen. Und diese besondere Ausrichtung dieser Hautzähnchen sorgt bei den Haien dafür, dass sich der Wasserwiderstand verringert und die Haie so super schnell durch das Wasser gleiten können.
0: Flossenstark. Und wer ist der langsamste unter Wasser?
1: Also am langsamsten schwimmen wohl die Zwergseepferdchen. Und die schaffen in einer Stunde nur etwa 1,5 Meter.
0: Süß. Ja, die verstecken sich in roten Korallen, damit man sie nicht entdeckt mit ihrem roten Körper, ne?
1: Ja.
0: Weißt du, wir haben vorhin ein Wettschwimmen in der Lagune gemacht und ich als Delfin war am schnellsten, aber weißt du, wer der allerschnellste Schwimmer im Meer ist? Der weiße Hai?
1: Nein.
0: Der Orca, oder?
1: Nee, aber das ist der schnellste Wal.
0: Okay, aber wer ist denn dann der schnellste?
1: Der schnellste Schwimmer im Meer ist der schwarze Marlin, der bis zu 130 Stundenkilometer erreichen kann.
0: Was? Das ist ja schneller als ein Gepard an Land. Was für ein Schwertfisch.
1: Ha, sag dir.
0: Kannst du uns bitte beschreiben, wie der Black Marlin aussieht? Dann kann ich ihn in unser Superkräftebuch zeichnen.
1: Oh, der sieht richtig toll aus. Stell dir vor, sein Oberkörper ist ganz lang und spitze und erinnert an einen Speer. Und manche Weibchen werden mehr als 4,5 Meter lang. Und weißt du was? Die können bis zu 650 Kilogramm wiegen.
0: Wow.
1: Der Körper von einem schwarzen Marlin ist länglich und er hat zwei Flossen auf dem Rücken. Die Haut auf der Oberseite, also auf dem Rücken, ist schwarz-blau und auf der Bauchseite ganz silbrig-weiß.
0: Schillerschick. Aber gibt es eigentlich auch etwas, das die Superkraft Schwimmen der Meerestiere schwächen kann?
1: Ja, da gibt es tatsächlich einiges. Und ein großes Problem ist der Müll in den Ozeanen.
0: Mhm.
1: In manchen Gegenden von den Meeren sammelt sich ganz, ganz besonders viel Müll an. Und zwar so viel, dass man von den Müllteppichen spricht.
0: Oh ja, die kenne ich. Die schwimmen uns immer im Weg und sogar bis in den Bauch rein, wenn man das Plastik verschluckt.
1: Ja.
0: Ich hoffe, wir kriegen den Müll so schnell, wie der schwarze Marlin schwimmen kann, wieder aus dem Meer heraus und passen auf, dass kein Müll ins Meer flattert.
1: Richtig.
0: Dafür brauchen wir jede Unterstützung. Aber jetzt schwimme ich erstmal zu meinen Flossenfreunden und erzähle ihnen, was wir heute gelernt haben. Danke an unsere aquatastische Meeresbiologin Dr. Frauke Bagusche. Gib Flosse!

0: Hey Flossenfreunde, ihr hört Dizzy Discos Superkräfte-Show bei Radio Teddy und heute ging es um die Superkraft Schwimmen. Deshalb war ich eben bei der Meeresbiologin Dr. Frauke Bagusche und sie hat mir Spannendes über den schnellsten Schwimmer im Ozean erzählt. Den
1: schwarzen Marlin.
0: Genau, der Schwertfisch schafft bis zu 130 km/h.
2: Wow, der ist so schnell, den sieht man ja kaum.
0: Mhm, aber leider hat mir Frauke auch erzählt, dass ganz schön viel Müll im Meer schwimmt. Deswegen brauchen wir die Aufräumhilfe von allen. Und jetzt kommt der Aquaparty-Tipp.
3: Blub, blub, blub. Und jetzt alle Flossen hoch, hoch, hoch.
0: Aquaparty-Tipp. Na dann leg mal los, Einsiedlerkrebs.
4: Wenn ihr das nächste Mal mit euren Flossenfreunden im Wasser schwimmt, könnt ihr abtauchen, euch gegenseitig Finger zeigen, auftauchen und checken, ob ihr richtig gezählt habt. Und denkt euch Schwimmabzeichen aus. Wie wär's mit dem Regenbogenrochen oder dem Tintenfischtaucher?
0: Aquaparty. H2Yo, das war unsere Radioshow mit der Superkraft Schwimmen. Aquatastisch, dass ihr wieder vorbeigeschwommen seid und wir zusammen unsere Superkräfte feiern. Bis zum nächsten Mal, gib Flosse. Glitzergrüße von eurer Dizzy Disco. Kommt, wir erzählen den anderen in unserer Lagune, was wir gelernt haben.
5: Oh ja, ich glaube, ich probiere mal das Hundepaddeln.
0: Ja, Larry, und ich mach Delfinschwimmen.
2: Aquatastisch.
4: Schwimmen ist eine echte Superkraft.
6: Hat eine Superkraft. Superkraft. Yeah!

wieder auftauchen. Schön, dass ihr Radio Teddy hört. Happy Start ins Feiertagswochenende. Einige kommen jetzt gerade vom Einkaufen. Boah, endlich durchgeschafft. Schön, dass ihr am Start seid. Hier starten jetzt die schönsten Hörspiele und Geschichten. Die Angie hat euch wieder einen Banger nach dem nächsten hier vorbereitet. Ich mach's mir jetzt auch gemütlich, so wie ihr. Und ja, dann hören wir uns wann anders wieder, würde ich sagen. Ne? Bis dahin, fühlt euch gedrückt, wenn ihr mögt von mir.

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15: Hallihallo, Hallöchen. Ich freue mich ganz doll, dass ihr hier mit am Start seid. Und in dieser Stunde habe ich hier für euch das beste Duo für mehr Spaß beim Zähneputzen dabei. 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Das ist der Radio Teddy Zahnputzhit, das einzig wahre Original. Seid dabei ab 19.30 Uhr. Und danach übernimmt hier der Radio Teddy Weltraumstar Ulk, der kleine Sternjunge, das Radio Teddy Mikro. Zusammen mit Yvonne sendet er hier jeden Abend seine ganz eigene Abendshow mit den besten Geschichten von seinen Weltallreisen mit seinem X-Raket. Seid gerne mit dabei. 19.40 Uhr geht's los. Vorher nehmen hier gleich echte Hörspielstars Platz an eurem Abendbrotstisch. In wenigen Minuten geht's los. Jetzt starten wir rein mit coolen Hits für Eltern und Kids.
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0: Nun seht euch diese Zähne an. Sie strahlen und blitzen. Sie sind glücklich und gesund. Nichts kann sie erschüttern. Oder etwa doch? Ich werde lieber regelmäßig nachschauen, denn ich bin Dr. Knirsch, Zahnarzt, Freund aller Zähne, Backen- und Schneidezähne, Eck- und Weisheitszähne, Milch- und bleibender Zähne.
1: Hallo Frieda!
2: Hey Karlchen!
0: Und das sind die Kinder mit den schönen Zähnen, die Geschwister Karlchen und Frieda. Sie wohnen in einem kleinen Haus mit Garten, in einer Stadt, in der viele Familien leben.
2: Schätz mal, wie viele Waffeln ich heute gegessen habe.
1: 5?
2: Nee, 13. Mit Puderzucker und Kirschen. Ich war bei Ellas Geburtstag.
1: Frieda, du hast es gut. Wir haben uns nach dem Fußball eine Tüte Gummibärchen geteilt.
2: Bei uns gab's noch bunte Lollis.
1: Soll ich dir sagen, wie viel Limo ich heute getrunken habe? 4 Dosen.
2: Bei Ella gab's auch diese bunten Schokodinger. Eine ganze Schüssel.
1: Ich hab in der Schule 5 Bonbons fürs Fegen bekommen.
2: Ich hab mir 7 Löffel Zucker in den Kakao getan.
1: Ich habe heute Morgen heimlich das ganze Glas Schokocreme ausgelöffelt.
2: Was? Okay, du hast gewonnen. Oh, ich bin so müde. Ich geh jetzt schlafen.
1: Und was ist mit Zähneputzen?
2: Ach, das lasse ich heute mal ausnahmsweise einfach mal ausfallen. Wie gestern. Die sehen bestimmt noch sauber aus.
1: Ich habe auch keine Lust mehr zu putzen. Fußballspielen war so anstrengend und mein Bauch ist so voll. Ich will nur noch schlafen.
2: Unsere Zähne schlafen bestimmt auch schon.
1: Genau wie wir. Gute Nacht, Schwesterherz.
2: Gute Nacht, Karlchen.
1: Das dürfen wir aber nicht Mama und Papa verraten, dass wir so wenig putzen.
3: Psst. Schön leise sein. Ich bin's nur, die Zahnfee. Ich will doch mal schauen, ob Karlchen oder Frieda einen schönen weißen Milchzahn unter ihrem Kopfkissen versteckt haben. Da liegen sie und schlafen. Frieda, das ist das Mädchen mit den blonden Haaren. Und Karlchen ist der mit dem braunen Wuschelkopf. Ganz vorsichtig. Nein, hier ist keiner. Hier auch nicht. Schade. Dabei brauche ich ganz dringend schöne Milchzähne, damit ich zaubern kann. Ich bin mir sicher, bei den beiden wackelt bestimmt bald ein Zähnchen. Naja. Ich schaue vielleicht morgen wieder vorbei. Träumt süß, liebe Kinder.
0: Das Mädchen im lila Kleid mit dem Glitzerkrönchen, war das etwa die Zahnfee? Wenn die wüsste, Karlchen und Frieda schlafen und niemand hat die armen Zähne geputzt. Sie sind überall noch süß und zuckrig und sogar schon ein bisschen gelb. Dabei gibt es doch 2 fleißige Freunde, die sehr gerne beim Putzen helfen würden. Sie stehen zusammen im Zahnputzbecher im Badezimmer. 2 schicke Bürsten mit griffigem Griff und vielen Borsten. Eine blau, eine grün.
4: Mach dich hier nicht so breit, Schruppi.
5: Borsti, also 2 Zahnbürsten passen ja wohl locker in einen Becher. Borsti, hast du gehört, was Frieda gesagt hat? Ausnahmsweise nicht putzen.
4: Dass ich nicht lache. Wir stehen jetzt schon fast eine Woche hier rum. Dieser Job wird mir echt zu langweilig. Ich werde jetzt was anderes.
5: Was anderes?
4: Ja, Schruppi, wirklich was Besseres.
5: Ja, aber was denn?
4: Eine Schuhbürste, eine Haarbürste oder sogar eine Klobürste.
5: Borsti, ich hab's. Eine Universalbürste.
4: Ja, Schruppi. Eine Bürste für alles. Wir werden die coolsten Bürsten der Stadt.
5: Ja, hier stehen wir nur dumm rum und hören dem Wasserhahn beim Tropfen zu. Langweilig.
4: Oh, wie das nervt. La,

0: Komm, Schruppi, wir hauen ab. Wir hüpfen aus diesem Zahnputzbecher und weg sind wir.
1: Ja, wir wandern aus. Gut, dass ich so elastisch bin.
0: Los, da oben durchs Fenster.
1: Haha, Riesensprung.
0: Und?
1: Hast du eigentlich schon mal von diesem kleinen Monster gehört, das die Zähne kaputt macht?
0: Was? Ach, das gibt's doch gar nicht.
1: Doch, es ist klein, rot und pelzig. Und es hat eine spitze Hacke.
0: So ein Quatsch. In sauberen Zähnen gibt's keine Monster.
1: Ja, Boss, die aber in dreckigen. Kannst du mir ruhig glauben. Das Monster heißt Hucky Bucky.
0: So heißt doch niemand.
1: Also, wenn ich Zahn wäre, hätte ich da Angst vor.
0: Du Angstbürste.

0: Zähne.
1: Zeig mal deine, Frieda. Frieda, du auch. Vielleicht sollten wir uns doch mal die Zähne putzen.
0: Na gut, ausnahmsweise. Außerdem habe ich einen Wackelzahn. Karlchen, unsere Zahnbürsten sind verschwunden.
1: Oh,
0: der Zahnputzbecher ist umgekippt und sie sind weg.
1: Ja, wirklich. Wo sind die? Hat die jemand geklaut? Das Fenster ist auf.
0: Ein Zahnbürstendieb?
1: Wie kann man nur jemand anderem die Zahnbürste klauen? Igitt!
0: Wie sollen wir uns bitte schön ohne Zahnbürste die Zähne putzen?
1: Vielleicht reicht dir auch ein bisschen gurgeln.
0: Dann putzen wir eben morgen.
1: Wieder!
2: Ich, Dr. Knirsch, Zahnarzt, rate ebenfalls zu fleißigen Gurgeln. Aber natürlich nach dem Zähneputzen.
0: Komm, jetzt machen wir Frühstück.
1: Ich hab Hunger auf 3 oder 4 Honigbrote.
0: Ich hab Durst auf Orangensaft.
2: Und jetzt sind die Zahnbürsten abgehauen. Schöne Bescherung. Was sagen denn eigentlich die Zähne dazu? Huch, ihr seht ja ganz traurig aus.

0: Weiß jemand, wo ich dreckige Zähne finde? Was? Wo? Ganz nah? Kann es mir jemand verraten, bitte? Das wäre sehr, sehr nett. Ich suche nämlich ein neues Zuhause. Also, ich möchte mir eine eigene Wohnung bauen. Ach Quatsch, eine Villa, einen Palast. Aber das ist ein Geheimnis. Wie ich das mache? Na, ich habe diese kleine spitze Hacke. Ding, ding, ding. Mit der Hacke hacke ich erst ein ganz kleines Loch in einen Zahn oder gleich in mehrere Zähne. Und das kleine Loch, das hacke ich dann immer, immer größer und größer und größer. Dann ziehe ich in den Zahn ein und baue mir da ganz viele Zimmer. Ich lade alle meine Freunde ein und wir haben Riesenspaß und hauen alle Zähne kaputt. Yippie! Party, Party, Party! Jetzt habe ich ja alles verraten. Moment mal. Oh, hier sind doch irgendwo dreckige Zähne. Oh, oh, na, na, na, na. Wo sind sie denn? Oh, oh, hier entlang. Ah, da entlang. Oh, ich hab welche gefunden. Dieser Mund ist ja voller dreckiger Beißerchen. Hallo, liebe Zähne.
1: Wer bist du?
0: Ich? Was? Ihr kennt mich noch nicht? Dann stelle ich mich kurz mal vor. Ich bin Hacki Backi. Schmeckt auch mir. Gleich hack ich mir ein Loch, dann wohne ich bei dir. Ich bin ein kleines Monster mit struppig rotem Fell. Und mit meiner Hacke hack ich richtig schnell. Ich hack aufs erste Zähnchen.
1: Aua.
0: Schon

0: Oh, jetzt bin ich auf einer Kaufläche ausgerutscht. Oh, mein Popo. Ich versteck mich. Und wenn mir langweilig wird, gehe ich rüber zum anderen Kind. Ein Spaß. Oh, gemütlich ist es hier.
1: Oh Mann, jetzt ist es passiert. Hucky Bucky ist in den Mund geschlüpft und schleicht durch die Zahnzwischenräume. Aber so schnell wie er glaubt, kann sich der Fiesling keine Höhle bauen, denn ein Zahn ist hart. Da muss sich Hucky erst einmal durch den Zahnschmelz hacken.
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3: Guten Abend gewünscht, hallihallo, schön, dass ihr hier mit dabei seid. Und hier bei mir im Studio stehen schon der Abendkakao und die knusprigen Sternkekse bereit. Ulk, der kleine Sternjunge, ist schon da. Gleich ist er hier auf Sendung. Vorher haben wir aber erstmal hier noch eine ganz, ganz wichtige Verabredung in unserem Badezimmer.
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3: Ich freue mich, dass ihr hier mit dabei seid. Willkommen zur besten Zahnputzparty in ganz Deutschland. Hier bei Radio Teddy versammeln sich jeden Abend Kids, Mamas, Papas und ja sogar Omas und Opas am Waschbecken, um gemeinsam zum Radio Teddy Zahnputzit die Zähnchen zu schrubbeln. Und für euch tritt hier jeden Abend natürlich auch einer eurer Lieblingsstars auf und performt den perfekten Mitschrubbelbeat. Also auf die Plätzchen, Zahnbürstchen geschnappt, fertig und los geht's mit Schrubbeln. Yeah.

0: Abend. So schnell kann's gehen. 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Und morgen früh trefft ihr hier euch mit Tim und Christina in der Radiotier die Morgenshow zum Zähneputzen. 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
1: Fertig!
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1: Hey Flossenfreunde, hier ist Dizzy Disco, der Disco-Delfin aus der Lagune Nummer 3. Seid ihr für den Tag bereit?
2: Ja!
1: Sag mal, schlaft ihr noch? Ich hab ja gar nichts gehört. Flossen hoch, wer ist dabei?
2: Yeah!

0: fantastisch.
1: Hallo, ich bin Jochen.
0: Hey, Jochen ist auch wieder dabei. Und habt ihr schon Larry gesehen? Ruft mal Krokodil.
2: Hi.
3: Krokodil.
2: Koko was?
3: Krokodil.
4: Das ist mein Lieblingsspiel.
0: Einsiedlerkrebs, wie geht's? Du weißt doch, welche blubberbunten Knöpfe man dreht. Also lass uns allen Flossenfreunden zeigen, wie eine echte Aquaparty geht.
3: Yeah.

0: Guten Abend, liebe Radio Teddy-Freunde. Hier ist Yvonne und Ulf, der kleine Sternjunge, der aber noch nicht da ist.
1: Warum sagst du mich denn dann an, wenn ich noch nicht da bin?
0: Ups, Mensch, hast du dich gerade angeschlichen?
1: Ja, weil du doch bestimmt wieder sagen wolltest, dass ich zu spät komme, stimmt's?
0: Naja, so ganz pünktlich bist du ja nicht, aber du bist so leise hier reinmarschiert, ich hab dich gar nicht bemerkt.
1: Ja, du, ich habe auch eine Überraschung für dich.
0: Ehrlich?
1: Ich habe was mitgebracht.
0: Was denn?
1: Meine Spielzeugkiste aus dem X-Raket.
0: Uiuiui, da bin ich ja mal gespannt, was da drin ist.
1: Soll ich die mal reinholen, Yvonne?
0: Wie groß ist die denn?
1: Naja, wie so groß wie alte Kiste ist, ne?
0: Na gut, ich wollte ja nur wissen, ob du meine Hilfe brauchst.
1: Nein, das schaffe ich doch. Ich habe sie auch hier hochgeschleppt in den Sender, ne? Jetzt kann ich sie auch durch die Tür schieben und hier reinbringen.
0: Gut, da bin ich gespannt. Dann hol sie mal rein.
1: Alles klar, warte. Da ist sie.
0: Uiuiui, das sieht ja vielversprechend aus.
1: Da ist ganz viel drin, ganz viel verschiedenes Spielzeug. Pass auf, Yvonne, ich heb die mal hoch, die Kiste, und dann schütte ich alles auf einmal aus.
0: Nein, das kann nicht wahr sein. Du machst hier immer Quatsch und bringst alles durcheinander. Das ist doch ein Sendestudio.
1: Aber so geht doch auch mein Lied. In dem Lied heißt es doch, macht viel Quatsch und spricht mit frecher Zunge. Das bin ich, Ulf, der kleine Sternjunge.
0: Das ist wohl wahr. Das trifft richtig den Punkt auf den Nagel. So ein Quatsch.
1: Die Nagel auf den Kopf heißt das. Mhm. Mensch, ich kenn die Menschensprichwörter besser als du selbst. Hm?
0: Wo du recht hast, hast du recht. Du, Ulk, jetzt liegt aber so viel hier rum. Wenn die anderen Moderatoren hier kommen, die kriegen ja noch nicht mal die Tür auf.
1: Naja, den müssen wir wohl aufräumen, ne?
0: Ja, das müssen wir sehr wohl.
1: Aber Yvonne, ich bin ja der Aufräum-Superheld, weißt du?
0: Ah ja, verstehe.
1: Ich bin super gut im Aufräumen, im Putzen, im Saubermachen. Ich bin der Aufräum-Superheld.
0: Ja, aber das müssen wir auch in einer Geschwindigkeit hier hinkriegen.
1: Das kriegen wir hin. Da gibt's sogar einen Song, der darüber erzählt.
0: Na, den könnten wir doch gleich mal hören.
1: Oh ja, das machen wir. Also ihr da draußen, jetzt hört ihr Der Aufräum-Superheld von Ulk van Bulk.

0: alles wieder in die Spielzeugkiste.
1: Na, geht's denn, Ulk?
0: Ja, du könntest mir ruhig helfen, liebe Yvonne.
1: Ach, Ulk, guck mal, du hast die vorhin ausgekippt, die Spielzeugkiste. Jetzt kannst du es auch wieder einräumen.
0: Na gut, so. Aber ich wollte dir doch eine Freude machen.
1: Ja, hast du ja auch. Du hast mir ja dein ganzes Spielzeug gezeigt.
0: Oh, guck mal, Yvonne, was ich hier gefunden habe.
1: Zeig mal.
0: Mein Murmelsäckchen.
1: Ui. Ach nein, nicht schon wieder.
0: Oh, die ganzen Murmeln sind rausgekullert.
1: Guck mal, in jeder Ecke eine Murmel. Wieder im Sendestudio hier. Alles durcheinander.
0: Ein bisschen Chaos, ne?
1: Ja, ein bisschen Chaos.
0: Naja, aber wie wir gerade im Song gehört haben, bin ich der Aufräum-Superheld. Das kriegen wir wieder hin.
1: Das stimmt.
0: Oh, guck mal, Yvonne, ich habe hier noch was gefunden.
1: Zeig mal.
0: Mein ferngesteuertes X-Raket. Siehst du meine gelbe Rakete in klein?
1: Oh, das ist ja toll. Komm, das finde ich spannend. Zeig mir mal, wie das geht.
0: Also, wir stellen die jetzt mal hier auf den Studiotisch, so.
1: Ja.
0: Und, warte mal, hier muss irgendwo noch die Fernsteuerung sein. Ich muss mal suchen.
1: Sag mal, kannst du das auch wirklich richtig toll? Weil du weißt, wir sind hier im Sendestudio.
0: Ah, da ist sie. Ja, na klar kann ich das, Mensch. Ich kann mein X-Raket doch auch in groß steuern. Da werde ich das doch auch in klein steuern können.
1: Aber im Weltall hast du doch viel mehr Platz. Und hier? Hier ist es doch ganz eng.
0: Ich zeig dir jetzt mal, wie das geht. Und dann probierst du es auch aus, ja? Also, so angemacht. So, Fernsteuerung. Und los geht's! Hui!
1: Oh, toll, ein Looping!
0: Ja!
1: Guck mal, da ist das Mikrofon!
0: Wow. Oh. So fliege ich auch in echt übrigens.
1: Ehrlich?
0: Ja, so wie ich jetzt um die Mikrofone drum geflogen bin und um die ganzen Bildschirme hier, so fliege ich sonst um die Planeten und um die Sterne drumherum. Hm?
1: Das sieht aber ganz schön gefährlich aus.
0: Na, ich schneide mich ja auch an, ne? Und ich habe Augen im Kopf und ich bin ein super Gigantopilot, das sag ich dir.
1: Das muss ich sagen, das bist du. Also du hast hier wirklich nichts getroffen.
0: Nee, und wieder sauber gelandet. Willst du es mal probieren?
1: Ich glaube, ich lasse das lieber sein. Wir werden es lieber zu Hause ausprobieren.
0: Okay, also räumen wir mal weiter auf, nicht?
1: Ja, mach das mal.
0: Du kannst mir ruhig helfen, Yvonne.
1: Na gut, ich helfe dir.
0: Das ist aber lieb. Und ihr da draußen hört gleich, wie es weitergeht.

0: Hier ist Ulk, der kleine Sternjunge.
1: Und Yvonne, die Musikerin von Ulk van Bulk.
0: Ich bin aber nicht nur der kleine Sternjunge, ich bin auch der Aufräum-Superheld. Weil ich habe ja vorhin meine Spielzeugkiste ausgeschüttet.
1: Das stimmt allerdings. Ihr hättet mal sehen müssen, wie das hier aussah. Völlig chaotisch. Murmeln, Bauklötzer, das kleine X-Raket, was hier rumgeflogen ist um die Mikrofone.
0: Hui.
1: Und oh je.
0: Habe ich aber gut gesteuert, ne?
1: Allerdings, das muss ich schon sagen.
0: Und ich habe auch alles wunderbar wieder aufgeräumt. Warte mal, da hinten ist noch ein Bauklotz. Den muss ich noch wegräumen und dann ist hier aber alles picobello. Warte mal, ich hole die mal.
1: Ich wollte gerade sagen, pass auf, da ist eine Murmel.
0: Ich habe fast alles gut aufgeräumt.
1: Ja, aber auch wirklich fast. Siehst du, so kann es passieren, wenn man doch nicht alles aufräumt und dann über eine Murmel fällt.
0: Bin ich drauf ausgerutscht. Drüber fallen? Na, das ist ja Quatsch. So groß ist doch die Murmel gar nicht.
1: Naja, für dich ist eine Murmel viel größer als für mich.
0: Trotzdem ist sie kein Fußball für mich, Mensch.
1: Das stimmt.
0: So klein bin ich ja nicht, ne?
1: Naja, 63 Zentimeter.
0: Das ist ganz schön groß. Wie groß bist du eigentlich, Yvonne?
1: 1,75, also 1,75 Meter.
0: Aha. Wie viel größer ist das denn, als ich bin?
1: 1 Meter und 12 Zentimeter.
0: Aha, das war jetzt höhere Mathematik.
1: Ja.
0: Du musst jetzt so richtig nachdenken. Ne?
1: Ja.
0: So, jetzt packe ich die Murmel noch zurück. So, und den Bauklotz zurück. So, und jetzt, liebe Yvonne, schau mal, alles picobello aufgeräumt.
1: Ne? Ich glaube, so können wir das Radio-Teddy-Funkhaus hinterlassen für die Moderatoren, die jetzt noch kommen werden.
0: Ja, die werden gar nicht merken, dass hier mal Chaos war, ne?
1: Nee, glaube ich auch nicht. Sag mal, aber jetzt solltest du, glaube ich, zum Sterneputzen fliegen, oder?
0: Oh ja, damit die schön funkeln.
1: Na gut, also dann müssen wir noch schnell gute Nacht sagen.
0: Wir sagen gute Nacht und ich düse dann mal los, ne? Also ihr da draußen, habt eine wunderschöne gute Nacht, süße Träume und bis zum nächsten Mal, euer Ulk.
1: Und Yvonne, gute Nacht.
0: Und hier noch ein Galaktikus.

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12: 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Haushaltsbuch führen lohnt sich. Damit lassen sich die Ausgaben beim Familieneinkauf im Blick behalten und es ist leichter nachzuvollziehen, wo ihr als Familie sparen könnt.
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13: Hallöchen zusammen, einen wundertollen guten Abend gewünscht und damit hier gleich die Abenteuerzeit losgehen kann, noch einen kleinen Augenblick bitte. Links so, und noch rechts, ja. Und jetzt habe ich auch endlich meine Schlafanzughose an, das heißt, jetzt können wir uns gemeinsam in dieser Stunde auf den Weg ins Traumschlummerland machen. Dort warten nämlich die tollsten Abenteuer zum Mitlauschen auf euch. Heldinnen und Helden unterwegs auf spannenden Missionen. Hobbydetektive, die knifflige Fälle lösen oder reisen durch die Geschichte der Menschheit und in ferne Länder. Also jetzt Öhrchen gespitzt und Entspannung an. Es geht los. Ganz viel Spaß.

0: Chandor. Vom Glück frei zu fliegen.
1: Was bisher geschah?
0: Vorhang auf. Bühne frei. Nur noch 18 Tage und der Vorhang geht auf für die Premiere. Aber leider laufen die Theaterproben überhaupt nicht rund. Frau Schmidt ist unzufrieden.
2: Morgen machen wir das besser. Wir sehen uns wieder pünktlich hier in der Schulaula,
0: ruft sie, während alle schon emsig ihre Schulsachen einpacken. Chandor, die Fledermaus, kann es kaum erwarten, mit seinem Freund Jendrik allein zu sein. Gleich auf dem Heimweg krabbelt er aufgeregt aus Jendriks Kapuze, kriecht auf seine Schulter und plappert ihm ins Ohr.
2: Ich muss unbedingt mitspielen beim Theaterstück, dann wird es ein Erfolg. In mir schlummert ein wahres Schauspieltalent.
3: Darüber haben wir doch schon so oft gesprochen. Das ist zu gefährlich. Niemand weiß von dir und deinen Talenten. Und so soll es auch bleiben.
2: Vielleicht kann ich ja mitspielen, ohne dass es jemand bemerkt. Eine Heldentat, die dem Publikum Rätsel aufgibt, das ist dramatisch, aufregend, spannend.
0: Jendrik schüttelt den Kopf.
3: Du bist morgen nicht dabei und auch sonst bei keiner Probe. Hast du verstanden?
0: Die Proben am Nachmittag sind freiwillig. Trotzdem macht die ganze Klasse mit. Eine Szene wird bereits zum x-ten Mal wiederholt.
2: Das war doch gut. Warum geht es nicht weiter?
0: Kommentiert Chandor aus Jendriks Kapuze. Er hat versprochen, nur zuzusehen und ansonsten unsichtbar zu bleiben. Es riecht nach frischer Farbe. Die Schüler, die sich für die Gestaltung des Bühnenbildes gemeldet haben, malen mit dicken Pinseln auf einer großen Leinwand dunkle Hügel im Nachthimmel. Mit seinen Klassenkameraden Friedrich und Lukas spielt Jendrik die Heiligen Drei Könige. Jendrik hat im Moment keine Aufgabe. Er weiß aber, dass man bei den Theaterproben wach sein muss, um seinen Einsatz nicht zu verpassen. Nun haben Chandor und Jendrik die Bühne für sich allein.
2: Also, was soll ich tun? Fragt Chandor.
0: Jendrik zeigt Chandor einen goldenen Pappstern mit einem Schweif.
3: Du spielst die heimliche Hauptrolle, verspricht Jendrik. Wenn ich hier in die Pappe einen Schlitz schneide, kannst du den Stern mit deinen Fußkrallen so halten, dass man dich dahinter nicht sieht. Dann kannst du mit dem Stern langsam nach oben fliegen.
2: Magisch, schwärmt Chandor. Das mache ich.
0: Er flattert auf der Stelle vor Jendriks Gesicht, krallt sich an der Pappe fest und fliegt mit dem Stern langsam nach oben. Chandor hält den Stern mit seinen Fußkrallen und flattert mit ihm hinter den linken Vorhang.
2: Seht, ein Stern! Ruft Jendrik laut.
0: Chandor flattert langsam mit dem Stern von links nach rechts.
2: Super! Ruft er. Ich bin ein Superheld! Freut sich Chandor.
4: Voll krass! Hören sie eine Stimme.
0: Ein Junge ist unbemerkt hereingekommen. Er hält sein Handy auf Chandor und filmt.
4: Du hast mit einer Fledermaus gesprochen. Ich glaube, ich spinne.
3: Ich weiß nicht, was du meinst, lügt Jendrik.
0: Er versucht, sich möglichst unauffällig zu verhalten, aber das gelingt ihm nicht gut. Er ist aufgeregt und atmet schnell.
3: Ich muss jetzt gehen, ruft er und lässt den Jungen einfach stehen.
0: Chandor schläft heute länger. Ihm ist es so früh am Morgen draußen zu kalt. Erst später will er zu den Theaterproben in der Schule nachkommen. Als Jendrik das Schulgebäude betritt, benehmen sich manche Schülerinnen und Schüler seltsam. Sie zeigen auf ihn und tuscheln.
5: »Hello, Bad Boy«,
0: grinst ein größerer Junge und stößt ihn an der Schulter.
6: »Hast du sie dabei? Können wir sie sehen?«,
0: betteln zwei jüngere Schüler. Jendrik tut so, als wüsste er nicht, wovon sie sprechen. Sein Herz pocht.
3: »Oh nein, alle wissen Bescheid.«
5: »Abgefahren! Mein Freund der Fledermausflüsterer! Ich wusste schon immer, dass du besonders bist!«
0: Jendrik windet sich aus der Umarmung.
3: »Ich habe keine Fledermaus«, wehrt er ab.
0: Lukas hält ihm sein Handy entgegen.
5: »Und was ist das?«
0: Jendrik erschrickt. Das Filmchen von gestern steht im Netz. Genau die Szene, in der Chandor Jendriks Anweisungen folgt. Unter dem Video steht: Bettflüsterer probt mit Fledermaus beim Schultheater. Das Video hat schon über 3700 Klicks.
3: Lukas blickt auf sein Handy.
5: Krass, die Fledermaus trägt unseren Stern.
7: Quatsch, meint Friedrich.
4: Das ist doch KI. Ein richtig gut gemachtes Deepfake-Video, das geschickt mit künstlicher Intelligenz zusammengestellt wurde, oder?
1: Und jetzt geht's weiter.
3: Er sieht Jendrik fragend an. Der zuckt mit den Schultern. Lilly kommt dazu.
2: Wer hat es denn hochgeladen?
3: Will sie wissen. Sie öffnet die Infos zum Videokanal auf ihrem Handy und durchsucht das Profil.
2: Wer kennt @superkidzocker_o.h?
3: Fragt sie in die Runde. Jendrik greift in der Schultasche nach seinem Handy, lässt es dann aber, denn in diesem Moment betritt ihr Biolehrer Herr Pohl den Raum.
4: Handys weg, Hefte raus,
3: befiehlt er und alle setzen sich auf ihren Platz. Auch Lukas setzt sich, durchsucht aber weiter das Profil nach dem richtigen Namen. Endlich findet er ihn.
2: Ah, er heißt Oskar, freut er sich.
3: Plötzlich steht Herr Pohl vor ihm und greift nach seinem Handy. Er steckt es in seine Jacketttasche und dreht sich weg.
4: Keine Handys im Unterricht. Das kannst du nach der Schule im Sekretariat abholen.
3: Lukas schaut verdattert. Er bemerkt, dass Lilly neben ihm auch noch ihr Handy auf dem Tisch hat und zeigt auf sie.
4: Dann müssen Sie Lillys auch nehmen, beschwert er sich.
3: Herr Pohl kommt zu Lilly und greift nach ihrem Handy.
4: Was ist denn da heute so interessant?
3: Er sieht auf das Handy und staunt. Stille. Im Klassenzimmer. Nur Jendriks Stimme aus dem Video ist zu hören.
7: Das sieht super aus. Vielleicht versuchst du, von der linken Seite oben hinter dem Vorhang zu starten. Seht, ein Stern!
4: Ist das ein Abendsegler?
3: Fragt Herr Pohl verwundert.
4: Verblüffend! Kann aber nicht sein. Wer dieses Video gemacht hat, weiß wohl nicht, dass Fledermäuse gerade Winterschlaf halten.
3: Nun steckt Herr Pohl auch Lillys Handy in seine Jacke. Während des Unterrichts macht es immer wieder Geräusche. Sie hat eine Nachrichtenfunktion aktiviert. Bei jedem Like und Kommentar pinkt es.
4: Ist das echt? Fragen die Leute. Seit wann gibt es Fledermäuse, die unsere Sprache verstehen? Mega nice. Und wann ist Premiere? Das Stück muss ich sehen.
3: Am Ende der Stunde wurde das Video schon 5213 Mal angesehen.
4: Nach Schulschluss sucht Jendrik im Gewimmel auf dem Schulflur nach Oskar @superkidzocker_o.h.
3: Der sitzt neben Lilly und Lukas auf einer Bank vor dem Sekretariat. Alle starren auf den Boden und warten auf ihre Handys. Rückzug von der Bühne. Schuldirektor Lersico öffnet die Tür und bittet alle herein. Jendrik kommt auch mit.
8: »Du musst das Video löschen«, bittet er Oskar leise. »Das ist Fake und Betrug.«
4: »Blödsinn«, widerspricht Oskar. »Ich lüge nicht.«
3: Er stößt Jendrik gegen die Schultern.
8: »So viele Likes hatte ich noch nie. Und das ist die Werbung für euer Theaterstück.«
2: »Man darf Schulkameraden aber nicht einfach ungefragt filmen«,
3: mischt sich Lilly ein. »Heul doch«, grinst Oskar und setzt sich auf einen der freien Stühle vor dem großen Schreibtisch des Direktors. Zum Glück ist Herr Lersico unter Zeitdruck. Er schaut mehrmals auf seine Armbanduhr. Er ermahnt die Kinder, keine Handys in der Schule. Und alle nicken brav. Dann gibt er sie ihnen sofort zurück.
4: Los, raus mit euch, drängt er. Ich habe zu tun.
3: Vor der Tür sieht Lukas sofort wieder auf sein Handy.
8: Krass, jetzt sind es schon über 6000 Likes. Das geht voll durch die Decke. Jendrik, du wirst noch berühmt mit dieser Fledermaus.
3: Jendrik blickt Oskar nach.
4: Er ist richtig besorgt.
3: Lilly stupst ihn an.
2: Wollen wir heute zusammen für den Mathe-Test lernen?
3: Fragt sie.
2: Nein, ich kann heute nicht. Ich muss meiner Mutter helfen, erfindet er.
3: Lilly sieht ihn enttäuscht an. Sie merkt, dass es eine Ausrede ist.
2: Okay, schon verstanden. Dann also bis morgen wieder, entgegnet sie zickig und marschiert davon.
3: Als Jendrik zu Hause ankommt, läuft er gleich in sein Zimmer.
2: »Schandor! Schandor! Du wirst nicht glauben, was gerade passiert ist!«
3: Schandor hängt kopfüber hinter dem Bücherregal. Er reckt sich und gähnt. Jendrik kramt hektisch in seinem Rucksack. Er angelt sein Handy heraus und startet das Video.
2: »Sieh dir das an!«
3: Schandor schaut sich den Clip mehrmals an. Geschickt hantiert er mit seinem kleinen Daumen auf dem Display. Stoppt, spult zurück und wieder nach vorne, zieht bestimmte Bilder größer und stellt schließlich fest,
2: Also ich muss mit dem Stern noch etwas langsamer fliegen und wir sollten mit einem großen Scheinwerfer den Flug verfolgen. Dann wirkt es stärker.
6: Das ist jetzt deine Antwort?
3: Jendrik plumpst auf sein Bett. Er ist ehrlich entsetzt.
2: Warte, ich will noch die Kommentare lesen.
3: Shandor scrollt mit seinem Daumen nach unten.
2: Ha, das gefällt den Leuten. Das ist richtig cool.
6: Das ist nicht cool, entgegnet ihm Jendrik. Du bist entdeckt und alle werden nach dir suchen.
3: Eine unglaubliche Sensation. Jendriks kleiner Bruder Tom kommt mit Lupo ins Zimmer. Reflexartig sucht Shandor nach einem Versteck. Mit einem Satz quetscht er sich an den Saiten vorbei ins Schallloch einer Gitarre. Jendrik spielt eigentlich nicht, aber sie ist ihm trotzdem wichtig, denn sein Vater hatte sie ihm einmal geschenkt. Er lebt mit seiner neuen Frau weit weg in Norwegen. Mit ihr hat er sogar ein Kind. Für Jendrik ist das nicht leicht. Vor dem Instrument ist ein Haufen Schmutzwäsche aufgetürmt. So kann niemand mehr Shandor sehen. Aber Lupo hat ihn gehört und knurrt den Sessel an.
6: »Lass das, Lupo«, schimpft Jendrik. »Mir ist langweilig. Können wir spielen?«,
3: bettelt Tom.
6: »Nein, keine Zeit«, antwortet Jendrik genervt.
2: »Was machst du?«,
3: will Tom wissen.
6: Jetzt lümmelt er sich neben Jendrik aufs Bett.
2: »Nichts. Darf ich mitmachen?«
3: Lupo bellt jetzt den Sessel an.
2: »Nein, raus jetzt und nimm Lupo mit!«
3: Tom schaut traurig und verschränkt seine Arme.
2: »Doof!«
3: Er bewegt sich keinen Millimeter. Jendrik kramt einen Lolli hervor und gibt ihn Tom.
6: »Hier, für dich! Und jetzt Abmarsch!«
2: »Bitte aufmachen!«
3: befiehlt sein kleiner Bruder. Wie immer ist die Plastikverpackung um den Lolli zu eng und fest mit dem Stiel verklebt. Plötzlich geht die Wohnungstür auf und vertraute Stimmen sind im Flur zu hören. Lupo springt schwanzwedelnd davon.
2: »Mama ist da!« ruft Tom.
3: Shandor nutzt diese Gelegenheit, krabbelt aus der Gitarre und fliegt durchs Fenster, das Jendrik ihm öffnet. Jendriks Mutter kommt mit Lilly ins Zimmer.
6: »Schau mal, wen ich gerade im Supermarkt getroffen habe!«
3: Freier geht einfach weiter zum Fenster und schließt es.
4: »Es wird ja zu kalt!«
3: Lilly bleibt stumm im Türrahmen stehen. Tom erscheint hinter ihr und wirft einen Luftkuss in Jendriks Richtung. Freier nimmt ihn im Rausgehen mit.
6: »Ich bringe euch gleich was zu essen. Komm, Tom, wir backen jetzt Käsekuchen.«
3: Jendrik blickt ertappt.
6: »Du musst heute gar nicht deiner Mutter helfen«,
3: wirft ihm Lilly vor. Sie zieht ihre Augenbrauen zusammen und runzelt die Stirn.
6: »Ich wollte dich nicht anlügen«, entschuldigt sich Jendrik.
2: »Hast du aber.
6: Und warum?«
3: Lilly sieht Jendrik erwartungsvoll an. Ein leises Flüstern ist hinter der Tür zu hören.
9: »Lupo, lass das!«
3: Jendrik reißt verärgert seine Zimmertür auf. Tom steht vor ihm und grinst. Lupo hechelt und wedelt freudig mit dem Schwanz.
6: »Wolltest du lauschen?« schimpft Jendrik.
2: »Mama, Tom lauscht an meiner Tür!«
3: ruft er laut.
6: »Tom, man lauscht nicht!«
3: ist Freiers Stimme zu hören. Tom rennt davon.
6: »Also, warum?«
3: Lilly lässt nicht locker. Jendrik blickt nach draußen. Er sieht Shandor im kahlen Apfelbaum vor dem Fenster an einem Ast hängen. Er tut so, als würde er vor Kälte zittern.
6: »Ich kann dir nicht sagen, was los ist.«
3: »Gut.« Lilly schnappt ihre Tasche. »Dann will ich nicht mehr mit dir befreundet sein.«
6: »Warte!«
3: Jendrik ist ganz verdattert. Lilly stampft tatsächlich davon.
6: »So ein Mist«,
3: jammert Jendrik. Da fällt schon die Haustür ins Schloss. Jendrik sucht hektisch nach seinen Schuhen. Einer liegt unter seinem Bett, den anderen hat Lupo in den Flur getragen. Es dauert, bis Jendrik sie endlich angezogen hat. Nun findet er seinen Pullover nicht.
6: Daneben ohne.
3: Rasch will er Lilly hinterher, aber seine Mutter stellt sich ihm in den Weg.
6: »Was soll das? Wo willst du hin? Es ist zu kalt ohne Jacke.«
3: Jendrik drückt sich an seiner Mutter vorbei. Draußen ist es tatsächlich sehr frisch. Es regnet und ein kalter Wind bläst. Jendrik sucht die breite Straße ab. Er sieht Lilly, wie sie zum Bus läuft. Gerade noch rechtzeitig erwischt er sie.
6: »Halt! Halt nicht einsteigen!« ruft er. »Es tut mir leid. Ich sag dir, was los ist.«
3: Der Bus ist voller Menschen, die wollen, dass es weitergeht. Lilly zögert.
4: Rein oder raus?
3: Die Busfahrerin drängelt.
10: Jendrik sieht zu Lilly. Bitte, komm schon. Lilly steigt nicht in den Bus.
4: Na also!
3: Die Busfahrerin schließt die Tür und fährt weiter.
1: Und wie es weitergeht, erfahrt ihr natürlich hier bei Radio Teddy. 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

0: Was bisher geschah?
1: Opikopi, wir brauchen ein paar Kochtipps.
2: Von mir? Wirklich? Also, ich koche zwar nicht schlecht, aber naja, mein Grünkernauflauf, der ist allerdings nicht übel.
3: Herr Rengelia, war das der Grünkernauflauf für Euko so wiesinnig und kotzelig war?
1: Ich dachte eher an deine tollen Desserts, Opikopi. Diese Salzburger Hocker.
2: Salzburger Nockerl. Da muss man aber ein Meister sein, um die hinzukriegen. Raus mit der Sprache. Wen wollt ihr bekochen?
4: Die Schule. Nicht die ganze Schule natürlich.
1: Nur eine Jury.
2: Ha. Handelt es sich vielleicht darum? Sind Sie, Herr Kropnik, von der Gastronomenvereinigung Altenbergs als einer der bekanntesten Bürger unserer Stadt ausgewählt worden, die Kochkünste der Teilnehmer des Wettbewerbs Lernen geht durch den Magen zu beurteilen. In zwei Vorrunden müssen sich zunächst die besten Gerichte und in der Finalrunde das beste Menü durchsetzen.
4: Du bist in der Jury des Kochwettbewerbs? Mhm.
1: Wenn das kein gutes Omen ist.
3: Omibo mucho mach grande normo. Aramachuli.
5: Wo bleibt denn das Alu Gobi? Und für Tisch 4 das Gemüsecurry nur medium scharf. Und ein Chai.
6: Ravi, ich habe für Elea und ihre Tante noch 2 Portionen Lammcurry und 2 Gulab Jamuns im Kühlschrank. Pack es ein.
4: Okay.
1: Das ist wirklich nicht nötig, Frau Rajagopala.
4: Hier, nimm mit. Dann braucht Tante Lissi heute nicht kochen.

0: Gemüsefeuer. Wir können damit ja morgen früh bei dir zu Hause loslegen mit dem Kochen.
1: Okay, ganz bestimmt. Sonst überstehen wir nicht mal die erste Runde.
2: Ravi, zweimal Mango-Chutney.
0: Ja, Dada.
3: Das leckere indische Essen auf Eleas Schoß duftet sogar durch die Folie hindurch, als sie zurück zur vierten Welt fährt. Ach, wenn sie so kochen könnte wie Ravis Eltern. Andererseits, beim Kochwettbewerb soll es Gerichte geben, die man nicht in Altenberger Restaurants bestellen kann. Etwas Neues, Originelles soll es sein.
1: Neu? Originell? Das ist schwierig. Kinder sind ja keine kleinen Bocuse.
4: Bocuse, was?
1: Paul Bocuse, französischer Meisterkoch. Oder Ferran Adria, der macht Gerichte, die ganz zart im Mund explodieren.
4: Echt? Explodieren? Im Schnabloni? Aramba!
1: Soll angeblich nicht wehtun, ganz im Gegenteil. Ein wahrer Gaumenkitzel. Dieses Lammcurry, ein Gedicht.
5: Ja, Frau Rajagopal ist dein Schatz, was?
4: Hat Herrin Elia schon Rezeptibum? Wegen die Nublonenstangini, Jekitai?
5: Noch nicht. Mach dir mal keine Sorgen, Zechi.
3: Doch so einfach ist die Sache nicht. Als Ravi am Sonntagmorgen mit einem riesigen Korb voller Lebensmittel in der Wohnung über der vierten Welt auftaucht, ergreift Tante Lissy die Flucht und geht ins Kino. Das ist doch besser so. Schon nach einigen Kochexperimenten sind Elea und Ravi über und über bekleckert. Und Ezechiel sieht aus wie ein Gespenst. Das kommt davon, wenn einem die Mehltüte aus der Hand fällt, wie das Ravi eben passiert ist.
5: Ravi, die Küche ist voller Rauch.
0: Ja, tut mir leid. Der Teig ist mir angebrannt.
5: Zechi, siehst du noch was? Wie sollen wir jemals gewinnen, wenn wir noch nicht mal Pfannkuchen hinkriegen?
0: Keine Angst. Uns fällt noch was ein bis morgen früh. Wirst sehen.
5: Ich mach das Fenster auf.
0: Ich hab's. Wie wär's mit Tütensuppe?
4: Oder Klauberklöße. Oh, woi, woi, Klauberklöße.
5: Nein, es muss was Einfaches sein. Aber ungewöhnlich. Hier ist das Kochbuch der Uroma von Tante Lissys Taufpatin.
0: Ich spül mal die Pfanne aus.
5: Hier, wie wär's mit Schokoladensuppe?
0: Was soll das denn sein?
5: Was Leckeres. Wir brauchen 2 Liter heiße Milch, 100 Gramm Mehl, eine Prise Salz, eine Stange Zimt, 50 Gramm Zucker, Vanillemark, 2 Eier und ein paar Stückchen Schokolade.
0: Ja, haben wir alles da. 2 Liter Milch.
5: 100 Gramm Mehl.
0: Das hier vom Boden kann ich wohl nicht mehr nehmen.
3: Und jetzt geht's weiter.
4: Pfui, Scherzoni, Kokoni.
5: Wir haben noch Mehl da oben im Schrank.
3: Schon bald duftet es in der Küche sehr lecker. Also dieses Gericht scheint ja was zu werden. Ganz einfach ist das Rezept nicht, denn das Eiweiß muss zu festem Schnee geschlagen werden. Das gelingt erst im 2. Anlauf. Und dann köstlich. Sieht ein bisschen nach Kakao aus, auf dem Schneeklößchen schwimmen. In einer Suppenterrine serviert, macht das richtig was her.
5: Sieht doch cool aus, was? Noch 2 Pfefferminzblättchen drauf.
0: Na?
5: Na bitte.
0: Echt irre. Hätte ich nicht gedacht, dass wir sowas Tolles zaubern können. Für die erste Runde wird es bestimmt reichen.
4: Mucho matschmatzibum delicatus aramba.
5: Nicht naschen, Zechi. Flügel raus.
1: War gar kein schlechter Film. Besser als die Kritiken. Was ist mit der Küche passiert? Gab's ein Erdbeben?
5: Wir machen gleich alles sauber, Tante Lissy.
0: Genau. Wollen Sie probieren, Frau Mischnick? Schokoladensuppe?
1: Nein, im Moment eher nicht. Ich gehe lieber in einen 2. Film, bis ihr aufgeräumt habt. Wiedersehen.
5: Aber Tante Lissy, wirklich? Los, lass mich mal an die Töpfe, Ravi.
0: Okay, ich hol den Putzeimer.
5: Okay.
4: Herrin Elia? Zechi darf nullo compassieren zum Cucinari con Cosibum? Nullo nizzo?
5: Nein, Zechi. Oh. Leider. Zum Kochwettbewerb darfst du wirklich nicht mit. Ich find's ja auch schade.
3: Am nächsten Tag stehen nach dem Unterricht 30 Teilnehmer zwischen 8 und 15 Jahren in der historischen Küche des Altenberger Schlosses und backen, braten und brutzeln. Die 6 Jurymitglieder schreiten neugierig die Kochstellen ab. Professor Quirin Bartels, Otto Kopnik, Herr und Frau Rajagopal.

0: Gruppala, Frittenkönig Herr König und Monsieur Alain, ein Restaurantkritiker. Der bleibt gerade bei Rosa König stehen.
1: Bemerkenswert. Très bemerkenswert. Was ist das für eine rote Soße, Mafie?
2: Ketchup.
1: Ketchup? Ich habe mich wohl verirrt.
3: Was soll denn an Ketchup nicht in Ordnung sein, Monsieur Alain?
2: Danke, Papa.
1: Ihre Tochter? Bien, bien. Sie besitzen auch ein Restaurant?
3: Das Beste am Ort.
2: Kennen Sie denn nicht unseren Frittenstand?
1: Bin ich ihr nur ingeraten? Was haben wir denn hier?
2: Schokoladensuppe, Monsieur Alain.
1: Oh la la, ein ungewöhnliches Rezept. Von Elia Mischnik und Ravi Rajagopala?
2: Von meinem Ravi und seiner Freundin Elia. Sehr gut. Könnte noch ein bisschen süßer sein, Elia.
4: Mami, es muss nicht immer indisch schmecken.
5: Komm, Pooja, wir gehen zu diesem blonden Mädchen.
2: Hessa! Na, Mahlzeit.
4: Warum versammeln sich denn alle um die... Hey, Olli, weißt du, was da los ist?
5: Keine Ahnung. Für meinen Hund im Schlafrock interessiert sich mal wieder kein Schwein.
2: Naja, sieht auch ein bisschen komisch aus. Na,
1: mir gefällt's. Und schmecken tut es auch.
5: Danke. Wenigstens habe ich einen Fan.
2: Opikopi, was macht denn Tessa da drüben?
6: Ja, irgendwas Französisches. Etwas mit Löwenzahn.
4: Komm, Elia, lass uns gucken.
0: Die gesamte Jury ist jetzt um Tessa versammelt. Das blonde Mädchen war früher einmal Elias beste Freundin gewesen. Doch das ist schon Jahre her. Noch vor dem schlimmen Autounfall, bei dem Elias Eltern ums Leben gekommen waren. Und seitdem Elia im Rollstuhl sitzt. Seit diesem schrecklichen Ereignis ist eben nichts mehr wie früher. Mit einer triumphierenden Handbewegung öffnet Tessa dramatisch das Backrohr, dem ein köstlicher Duft entsteigt.
7: Und un, deux, trois, voilà, hier ist mein Gericht.
1: Formidable, das ist formidable.
8: Eine meiner Schülerinnen, Monsieur Alain.
1: Ah, Monsieur Barthez.
6: Ja, was ist denn das? Riechen tut es nicht schlecht.
7: Es ist ein Fromage de Chèvre im Croissantmantel mit Löwenzahnchutney.
1: Fantastisch. Probieren wir ein Löffelchen, Monsieur Dame?
7: Wunderbar lecker.
5: Eine Prise Koriander und etwas Chili hätte man noch dazu tun können.
2: Wie hat die das hingekriegt?
4: Keine Ahnung. Ist ja auch egal.
1: Ich finde diesen Fromage ausgezeichnet.
2: Aber das ist doch nur Ziegenkäse, was, Papa?
3: Genau. Schmeckt nach Fuß.
2: Stimmt nicht, Herr König. Das ist ein sehr feiner Käse.
3: Wenn ich meine Currywurst in so einen Teig wickle und es französisch benenne, kann ich glatt das Doppelte verlangen.
1: Da ist was dran.
9: Meine Damen und Herren, liebe Schülerinnen und Schüler, die Jury wird sich zur Beratung zurückziehen und aus diesen bemerkenswerten Kochkreationen unter der Expertise von Monsieur Alain jene 5 Gerichte wählen, die in der nächsten Runde gegeneinander kochen werden.
6: Seit wann können Gerichte kochen?
9: Herr Kopnik, ich meine natürlich die Kreateure der Speisen, die gegeneinander... was halten Sie Ihren Mund, Kopnik?
0: Die Spannung steigt. In der historischen Küche wird es plötzlich leise. Alle wispern nur noch miteinander und warten darauf, dass die 6 Jurymitglieder den Raum erneut betreten, um zu verkünden, wer weiterkommen wird und wer ausscheidet. Ah, da sind sie schon.
9: Ruhe bitte! Monsieur Alain wird nun unsere Entscheidung bekannt geben.
2: Drück uns die Daumen, Opikopi.
1: Ich habe natürlich für euch gestimmt.
9: Ruhe bitte!
10: In die nächste Runde kommen Martina Ganz, Liebstöckelsuppe. Rudi Rönrad, Ackbraten mit der Melonensauce.
11: Rudi!
10: Melanie Fröhlich, Abobora Frita, Kürbis im Backteil.
2: Bravo! Sieht auch lecker aus.
10: Das Team Mischnik Rajagopala mit der Schokoladensuppe.
1: Oh. Na klar!
2: Bravo!
4: Mein Glück!
2: Bin ich froh!
10: Und naturellement Mademoiselle Tessas Kreation. Ziegenkäse im Blätterteigmantel.
4: Bravo!
7: Danke! Man tut, was man kann.
4: Sie ist eine Ziege, kein Käse.
2: Die kann sich doch sonst nicht mal ein Butterbrot schmieren.
4: Hey, Olli, schade, dass du...
12: Olli?
2: Vergiss es. Guck mal, wie er Tessa anhimmelt.
4: Ja, was soll man machen? Er ist in sie verknallt.
2: Rosa! Och,
12: das tut mir echt leid.
13: Ach, ist schon gut. Die haben noch nicht mal bemerkt, dass unter dem Ketchup noch was versteckt war.
0: Oh. Was denn?
13: Super leckere Bratkartoffeln.
3: Hm. Oh, nicht siegen, dabei sein ist wichtig, Röschen. Na, wein mal nicht.
13: Hm? Tue ich gar nicht, Papa.
12: Du kannst doch bei uns mithelfen. Mhm. Was, Ravi?
4: Also eigentlich, ja, gut, klar. Du hast echt ein gutes Herz, Elia.
12: Rosa ist doch meine Freundin.
0: Eine ganze Woche haben die Kinder nun Zeit, sich etwas Besonderes für die zweite Runde einfallen zu lassen. Leider erweist sich Rosa König dabei als nicht sehr hilfreich. Alle Rezepte, die Elea und Ravi gut finden, gefallen ihr nicht. Aber das macht nichts. Sie packt trotzdem mit an, putzt die Küche, wenn mal wieder ein Kochversuch schiefgegangen ist, und schleppt volle Körbe. Ein Glück, dass die Kinder zum Einkaufen für die zweite Runde Gutscheine bekommen haben. Denn sonst könnte sich das niemand leisten. Und dann ist auch schon der nächste Montag da.
1: Was haben wir denn Ihre, Melanie? Kürbissuppe? Nicht sehr originell.
3: Ah, da war wohl noch ein bisschen was vom Kürbis übrig, was? Sparsamkeit ist auch eine Tugend. Oh, und was ist das? Das sieht ja aus wie...
14: Rudi Rönnrad liebt wohl Gehacktes. Mm. Berliner Buletten. Mm. Ein bisschen versalzen, fürchte ich.
15: Haben Sie schon Tessas neueste Kreation gesehen, Monsieur Alain?
16: Immer der Reihe nach. Erst unsere Kinder hier.
15: Ach, haben Sie Elea etwa schon adoptiert? Oder betrachten Sie sich bereits als eine Art Schwiegermutter?
14: Halt den Mund, sonst gibt's Ärger.
16: Kobi, nicht mit dem Bartels anlegen, bitte.
4: Sonst fällt unser Soufflé vor Schreck zusammen.
1: Eine Soufflé? Alle Achtung, nicht einfach für Kinder.
16: Es ist ein Soufflé aus Hühnchen und Spargel.
14: Oh, Donnerlütchen, das ist ja... Oh, Donnerlütchen.
4: Ja, nicht?
5: Die Kinder haben Talent.
3: Sieht nicht übel aus, fehlt nur Ketchup.
1: Mit so einem Menschen muss ich in einer Jury sitzen.
15: Wirklich? Wie unkultiviert. Man sollte sich damit gar nicht abgeben. Gehen wir nun zu Tessa, Monsieur Alain.
1: Das Beste zuletzt nehme ich an. Ein Duft entführt uns zu dieser bezaubernden jungen Mademoiselle.
16: Mademoiselle? Ja, das bin ich.
14: Also zeig schon, was du gebrutzelt hast.
16: Es ist nichts Besonderes. Nur Roux de Seiche à la Sétoise.
1: Oh. Tintenfisch mit Knoblauch. Eines meiner Leibgerichte.
16: Ich habe hier 6 Probetellerchen vorbereitet. Bitte.
12: Das gibt's nicht.
4: Was hat sie gekocht?
15: Tintenfisch?
4: Das Zeug mit den Tentakeln?
14: Na, dann lass mal probieren, Mädchen. Mir wird das bestimmt nicht... Oh, das ist gar nicht übel. Das ist sogar...
15: Köstlich. Einfach köstlich.
16: Ich probiere nur ein Löffelchen Soße.
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1: Hallihallo, da bin ich wieder, der Jens von der Hörspielfabrik. Mit der 11. Folge von Zuckerstark. Gleich geht es hier bei Radio Teddy los mit dem ersten Teil von Zuckerstark und das Grabmal der Lügen, Römisch 1. Nach ihrem letzten Fall wird das Teufelsmoor auf den Kopf gestellt. Der seit Hunderten von Jahren unentdeckte Tunnelgang hat einige Behörden und die Presse auf den Plan gerufen. Mirko und Leon glaubten eigentlich, die Sache mit dem Kruzifix und der Totenmaske wären abgeschlossen. Doch Kommissar Fahl bittet die beiden zum Polizeirevier. Es gibt Neuigkeiten. Mehr verrate ich nicht, denn jetzt geht es hier bei Radio Teddy endlich los mit dem ersten Teil von Zuckerstark und das Grabmal der Lügen, Römisch 1. Zuckerstark und das Grabmal der Lügen.

0: Das ist zum Verrücktwerden. Die drehen alle durch. Seitdem sie das Moor untersuchen, wimmelt es nur so von Journalisten bei uns. Wie sieht's denn auf dem Lorenzhof aus?
1: Ja, ähnlich. Morgen will ein Archäologenteam das Teufelsmoor aus der Luft scannen.
0: Warum das denn?
1: Sie vermuten, weitere unterirdische Strukturen zu finden. Der Gang, in dem der Priester lag, war ja am anderen Ende verschüttet. Ich hoffe echt, dass dieser Irrsinn bald ein Ende hat. Meiner Mutter geht der ganze Rummel echt auf die Nerven.
2: Momentan meiden wir jedenfalls das Hauptquartier. Sie spazieren auch einfach so auf das Gelände, obwohl wir an allen Zugängen Schilder mit dem Hinweis privat aufgestellt haben.
1: Ja, der Hof ist einfach zu groß. Da gibt es überall Lücken.
0: Aber wenn es euch zu viel wird, gebt mir Bescheid. Dann lassen wir dort ab und zu eine Streife vorbeifahren, okay?
2: Okay, machen wir.
1: Yes.
0: Das ist aber eigentlich nicht der Grund, weshalb ich euch angerufen habe. Gestern ist einer der drei aus diesem Geheimbund,
2: Die Erleuchteten.
1: Los Alumbrados.
2: Ich dachte allerdings immer, dass die Illuminaten die Erleuchteten sind.
0: Egal. Jedenfalls wurde einer der drei in die Notaufnahme des Gefängniskrankenhauses eingeliefert. Er hatte etwas im Magen-Darm-Trakt, das sich wohl quergestellt hat und nicht so richtig raus wollte. Nun ratet mal, was das war.
1: Naja, die Maske wird er nicht verschluckt haben.
2: Aber es hat etwas damit zu tun, oder?
0: Gut kombiniert. Ein Schlüssel für ein Schließfach am Bahnhof.
2: Wie? Er hat den Schlüssel vom Schließfach einfach verschluckt?
0: Wahrscheinlich kurz vor der Festnahme.
1: Unglaublich. Wie verrückt muss man sein, um so etwas zu machen?
0: Ja, was dazu auch noch lebensgefährlich ist. Aber er hat Glück gehabt. Die Ärzte haben den Schlüssel entfernt und es geht ihm, soweit ich weiß, gut.
2: Nicht zu fassen.
1: Wer war es denn von den dreien?
0: Ja, Moment. Bruder Wagner, gebürtiger Name Johannes Marsch. Naja, jedenfalls wurde die Maske sichergestellt. Allerdings befand sich noch etwas in diesem Schließfach. Hier, von der Spurensicherung freigegeben. Lest selbst.
1: An den Orden der ewigen Ruhe. Was soll das sein? Noch so ein Geheimbund?
0: Ist aber in Latein verfasst.
1: Okay, wir lassen uns das gleich mal übersetzen. Mirko?
2: Schon am Start.
1: Venerabilis Domini ac custodes fidei. Fideliter atque devote vobis hanc lavam offerimus.
2: Herr Korn hätte seine Freude.
0: Ganz bestimmt.
1: Ich bekomme nur den ersten Satz zusammen. Geehrte Herren und Halter?
2: Moment, das heißt übersetzt, verehrte Herren und Hüter des Glaubens, treu und ergeben bieten wir euch diese Maske dar. Der Weg, der möglicherweise zum wahren Schatz geführt hätte, ist leider blockiert worden und existiert nicht mehr. Ebenso konnten wir nicht Spuren finden, die uns Gewissheit über den Aufenthaltsort des abtrünnigen Grabmalrichters geben hätten können.
0: Gepriesen sei das Internet. So ungefähr lautet auch unsere Übersetzung. Die Herren waren anscheinend noch etwas anderem auf der Spur.
1: Über den Aufenthaltsort des abtrünnigen Grabmalrichters?
0: Vielleicht wollten sie herausfinden, wo sich der Priester hier aufgehalten hat. Der Fall ist jedenfalls in den Akten gelegt und die Kirche bekommt die Maske in den nächsten Tagen zurück. Worüber sie sich sehr freuen, so viel kann ich euch schon mal sagen.
1: Und was bedeutet so viel?
0: Es wird zur feierlichen Übergabe wohl ein wichtiges Kirchenoberhaupt zu uns kommen. Ich melde mich bei euch, sobald ich mehr weiß. Okay?
2: Alles klar. Wollen wir noch mal am Lorenzhof vorbeischauen? Hängt noch meine Regenjacke. Und wenn wir morgen mit den Archäologen das Moor scannen, hätte ich sie ganz gern dabei.
1: Ja klar. Lass uns hinfahren und Schaulustige vertreiben.
0: So schlimm?
1: Es nervt schon ziemlich, dass da ständig irgendwelche Leute rumlaufen.
2: Na dann.
1: Bis bald, Herr Kommissar.
0: Ja, bis bald, ihr beiden.
3: Was war geschehen? Eigentlich war der letzte Fall von Leon und Moko mit dem Auftauchen der Maske gelöst. Sie hatten mit Ben bei der Erneuerung eines Zaunes ein altes Kruzifix gefunden. Dabei wurden sie allerdings beobachtet. Drei Herren eines angeblich kirchlichen Geheimbundes namens die Erleuchteten waren diesem kirchlichen Relikt schon lange auf der Spur. Dass Zuckerstark es vor ihnen entdeckte, war purer Zufall. Theodorus Korn, der Antiquariatsbesitzer, wurde von diesen Herren überfallen und niedergeschlagen, als er erkannte, dass dieses Kruzifix den Hinweis auf den wirklichen Schatz verbarg. Es war jedenfalls eine große Entdeckung für die Archäologen, dass sich im Teufelsmoor ein Tunnelgang befand, der so viele Jahrhunderte unentdeckt geblieben war. Die Presse berichtete intensiv über diesen Fund und es dauerte nicht lange, bis sich die Abteilung für Archäologie des Landesdenkmalamtes bei Leons Mutter meldete. Eigentlich wollten Leon und Mirko in den kommenden 2 Wochen Vira auf Gran Canaria besuchen. Denn das hatten sie schon vor der Amsterdam-Geschichte geplant. Nun kam es also wieder mal anders. Am nächsten Tag trafen die Geologen mit ihrer Technik ein. Zuckerstark stellten ihnen die große Sägescheune auf dem Lorenzhof zur Verfügung, um eventuelle Untersuchungen direkt vor Ort auswerten zu können.
4: Guten Morgen, Katja Griesbach, Landesdenkmalschutz, archäologische Abteilung.
5: Morgen. Guten Morgen.
4: Seid ihr, ich meine, sind Sie, Leon und Mirko?
5: Mhm.
4: Frau Zucker meinte, wir sollen uns an euch, Sie, wenden, für alles, was das Moor angeht.
1: Zucker, Leon Zucker, aber Leon reicht.
5: Mirko Stark, also Mirko.
4: Perfekt, ich bin Katja. Ihr beide habt den Gewölbegang entdeckt, richtig?
1: Ja, genau.
5: Richtig.
4: Ich würde mir den ja wirklich gerne mal aus der Nähe anschauen. Aber bevor die Sicherheit der Anlage nicht 100% geklärt ist, darf ja erstmal keiner da rein. Das ist wirklich total nett von euch, dass ihr uns die Scheune zur Verfügung stellt.
5: Kein Ding.
4: Wir sind in circa 30 Minuten einsatzbereit. Wenn ihr uns dann vielleicht eine Stelle am Moor zeigen könntet, von der wir mit dem Scan beginnen könnten, wäre das fantastisch.
5: Na klar.
4: Wir wollen ja auf keinen Fall die Ruhe des Moores stören. Ah, da kommt ja auch schon Frau Geiger vom Amt für Naturschutz. Wir sprechen uns später weiter.
5: Okay.
4: Ja? Guten Morgen, Frau Geiger. Wir passen schön auf, wie versprochen.
6: Guten Morgen, Frau Griesbach. Das will ich hoffen.
1: Sag mal, haben wir für jedes Anliegen ein Amt in diesem Land?
5: Ja, scheint so. Und jedes will das Wichtigste sein, habe ich die Vermutung.
6: Guten Morgen, Geiger, Naturschutzbehörde. Sie sind die Eigentümer des Moores?
1: Zucker, guten Morgen. Ja. Genauer gesagt, meine Mutter. Ich vertrete sie hier.
6: Schön. Die Archäologen werden heute einen Scan mit LIDAR durchführen. Aha. Anschließend werden Georadar und thermografische Aufnahmen aus der Luft gemacht. Das ist für das Moor nicht schädlich, verschafft uns aber einen tieferen Einblick.
5: LIDAR?
6: Light Detection and Ranging. Mit Laserstrahlen können wir Größe und Entfernung von Objekten im Moor ziemlich genau erfassen.
5: Okay.
6: Aber wie das genau funktioniert, kann Frau Griesbach bestimmt erklären. Ich passe nur auf, dass das Moor nicht gestört wird.
1: Und alles drumherum?
6: Ich verstehe nicht.
5: Seit Tagen wimmelt es hier von Journalisten und schaulustigen Schatzsuchern. Wir haben vorgestern 3 Leute mit Metalldetektoren vom Moor vertrieben.
6: Ja, das tut mir leid, aber wir können dieses Gebiet nicht einfach so absperren. Dazu fehlt uns im Moment noch die Befugnis.
1: Lassen Sie mich raten, dafür ist wieder ein anderes Amt zuständig?
6: Ja, natürlich.
5: Natürlich.
4: Leon und Mirko! Wir sind in 10 Minuten bereit, ja?
5: Alles klar.
6: Wir sind alle ziemlich gespannt, was die Untersuchung mit LIDA ergibt.
1: Ja.
5: Und wir erst.
3: 2 Stunden später war die Hölle los. Es wurde zwar keine weitere Struktur eines Bauwerks entdeckt, dafür aber ein Objekt, das einer menschlichen Gestalt sehr ähnelte. Um den Bereich des Fundortes aus dem Moor herauszuheben, wurde ein Hubschrauber angefordert, der mit einer speziellen Greifvorrichtung die Bergung dieses Bereichs vornehmen konnte. Das Teufelsmoor wurde abgeriegelt und der Lorenzhof wurde nun zur Zentrale der Denkmalschutzbehörde. Die ersten Analysen des Fundes sorgten schon für große Aufregung. Das entdeckte Objekt schien mehrere 100 Jahre alt zu sein. Ein Grund, weshalb sich nun auch das Kultusministerium einschaltete. In 2 Tagen sollte die Bergung mit dem Hubschrauberbagger erfolgen. Die Presse überschlug sich. Sämtliche Hotels und Pensionen der Gegend um das Teufelsmoor waren ausgebucht. Sogar englische und spanische Filmteams wollten sich die Bergung mit dem Hubschrauber nicht entgehen lassen. Zuckerstark waren nicht begeistert, so viel Trubel auf dem Lorenzhof zu haben. Natürlich kam die Presse auch dahinter, dass die beiden den Blossom-Fall aufgedeckt hatten und so standen Journalisten sogar vor den Wohnhäusern von Mirko und Leon, bewaffnet mit Mikrofonen und Kameras. Es war wirklich anstrengend. Ben war mit seinen Eltern verreist und bekam von dem ganzen Trubel nichts mit, denn es waren noch Sommerferien. Dann kam der Tag der Bergung. Es wurden sogar Holzpodeste am Waldrand errichtet für die Filmteams. Von Naturschutz war keine Rede mehr. Leon und Mirko waren mittlerweile richtig sauer darüber, dass alle Behörden so etwas duldeten. Selbst Kommissar Pfahl war etwas irritiert.
7: Du meine Güte, was ist denn hier los? Die Bergung des Schatzes der Nibelungen?
1: So ähnlich. Die sind überall. Haben Sie die Podeste am Rand des Moores gesehen?
7: Hab ich. Das muss deine Mutter doch genehmigt haben, oder?
1: Nada, hat sie nicht.
5: Mein Vater bereitet schon die ersten Klagen vor.
7: Oh je. Und die Naturschutzbehörde?
1: Ja, die sind vollends mit sich selbst beschäftigt. Okay, da kommt der fliegende Bagger.
5: Das Spektakel beginnt.
1: Was macht der? Will der hier landen?
3: Der Hubschrauber landete auf einem Feld direkt neben dem Hauptquartier. Die Aushebelrichtung wurde montiert und eine halbe Stunde später wurden die Rotorblätter wieder gestartet.
5: Wer teilt denn eigentlich so eine Landegenehmigung? Das ist Ministeriumsorder. Da sind wir raus.
1: Ich hoffe nur, Sie holen ein totes Schaf oder eine Kuh da raus. Dann ist der Spuk hier morgen vorbei.
3: Dem war leider nicht so. Die Bergung ergab, es war ein menschlicher Körper. Erste Untersuchungen brachten mehr Erkenntnisse. Er lag ca. 450 Jahre im Moor und es handelte sich um eine zwischen 30 und 40 Jahre alte männliche Leiche. Sie war in einem bemerkenswert guten Zustand, denn das Moor hatte gute Arbeit geleistet. Durch den Sauerstoffentzug wurde dieser Mensch wie eine Mumie konserviert. Diese Nachricht war dann auch das Ende der Pressebelagerung. Es dauerte fast eine Woche, bis sich der ganze Rummel um das Teufelsmoor gelegt hatte. Die Spuren der Verwüstung im Wald waren allerdings noch deutlich sichtbar. Katja Griesbach hatte Leon und Mirko angeboten, sich die Mumie im Gerichtsmedizinischen Institut aus nächster Nähe anschauen zu dürfen, was Zuckerstark sich natürlich nicht entgehen ließen.
1: Herr Korn hat mir übrigens auf den AB gesprochen. Außergewöhnlich für ihn, oder?
2: Ja, was wollte er denn?
1: Er wollte wissen, ob wir die Pressetirade überstanden haben und würde sich freuen, wenn wir ihm einen Besuch abstatten.
2: Vielleicht können wir das gleich im Anschluss machen. Wir sind ja schon auf halbem Weg.
1: Ich habe nichts vor danach. Lass uns bei ihm vorbeischauen und dann im Sushi-Laden was zu essen holen. Ich bekomme langsam Hunger.
2: Ha, das klingt nach einem guten Plan. Okay, wir sind da. Katja meinte doch, ich könnte direkt am Eingang parken, oder?
1: Ja, da, wo Personal steht.
8: Hi, da seid ihr ja.
9: Hi.
8: Kommt rein. Ich gebe dem Pförtner nur Bescheid, dass ihr eine Genehmigung habt. Das geht in Ordnung, Gerd. Das sind die beiden Jungs vom Teufelsmoor.
9: Nein, wirklich. Die haben auch den Fall mit Blossom aufgedeckt. Wusstest du das, Katja?
8: Ja, weiß ich. Kommt, hier geht's lang. Eintritt gewährt.
9: Hey, eine gute Arbeit, die Sache mit Blossom.
2: Danke.
1: Danke.
8: Anscheinend habt ihr einige Bewunderer in der Kunstszene.
2: Ach, echt?
8: Gerd ist absoluter Fan vom abstrakten Expressionismus.
1: Tachismus.
2: Späte 40er bis frühe 60er Jahre.
1: Ist ein bisschen was hängen geblieben.
8: Wow! Ihr werdet staunen, was wir mittlerweile alles über unseren Mann im Moor herausgefunden haben.
2: Okay.
8: Herein, bitteschön. Moment, ich habe vergessen, den Code einzugeben. Alles gut, Gerd. Code vergessen.
9: Habe ich mir fast gedacht, Katja.
8: So, jetzt aber. Hier, die Kittel bitte anziehen.
2: Okay.
8: Setzt euch bitte auch die Masken auf. Die Hauben für die Haare und diese hier für eure Schuhe.
2: Mir ist schon ein wenig mulmig. Ich habe noch nie einen toten Menschen gesehen.
8: Das verstehe ich. Aber es ist wirklich eher eine Mumie.
1: Ja, trotzdem finde ich es ein bisschen gruselig.
8: Man erkennt zwar, dass es ein Mensch ist, aber dadurch, dass seine Kleidung, selbst seine Stiefel noch erhalten sind, wirkt er eher wie eine Skulptur. Gebt mir aber Bescheid, bevor ihr ohnmächtig werdet. Ja?
1: Ja.
8: So, Kittel an.
2: Alles klar.
8: Er liegt gleich links auf dem großen Aluminiumtisch. Wir wollen jegliche Kontaminierung mit fremder DNA vermeiden.
2: Okay.
8: Perfekt. Und ab durch die Schleuse.
3: Das war der erste Teil von Zuckerstark und das Grabmal der Lügen, Römisch 1. Ich würde mich freuen, wenn ihr auch beim zweiten Teil hier bei Radio Teddy wieder mit dabei seid. Bis dahin, wie immer, ein herzliches Tschüss.
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1: Mit Alexander Kanja. Hallo zusammen und das sind die wichtigsten Meldungen des Tages. Deutschland feiert sich mit einer großen Party. Der Tag der Deutschen Einheit wird in diesem Jahr ganz groß in Bremen gefeiert, beim Bürgerfest. Besonders für Familien wird eine Menge geboten, sagte uns die Organisatorin Ramona Schlee vom Bremer Senat.
2: Für Astronautinnen und Astronauten haben wir eine Rakete in der Stadt. Das ist ein Modell einer Ariane-Rakete. Die steht direkt neben unserem wunderschönen alten Rathaus. Das ist ein toller Kontrast, sieht ganz toll aus. Und daneben sind riesige Domes aufgebaut. Das sind so halbrunde Zelte und da zeigen dann eben Raumfahrtunternehmen, ja, wie das so funktioniert mit diesen Raketen und wie die eigentlich ins All kommen.
1: Am 3. Oktober 1990 ist das einst geteilte Deutschland wieder ein Land geworden. Und das wird jedes Jahr mit ganz vielen Aktionen gefeiert. Das komplette Programm ist nachzulesen auf der Seite tagderdeutscheneinheit.de. Von der Rakete in Bremen zur Rakete im Weltall. Vier Astronauten haben an Bord einer SpaceX-Raumkapsel die internationale Raumstation ISS erreicht. Der Flug dauerte nur 8 Stunden und war damit der schnellste US-amerikanische Flug überhaupt. Nur eine russische Raumkapsel war noch schneller. Bei der Mission hat die US-Astronautin Jessica Watkins Geschichte geschrieben. Sie ist die erste schwarze Frau, die die Mission leitet. Vielleicht geht ja der eine oder andere von euch am Wochenende in die Pilze und vielleicht findet ihr mit etwas Glück auch den Pilz des Jahres. Der ist frisch gekürt und heißt Schwarzkopfmilchling. Zu erkennen ist er, wie der Name schon sagt, an seinem schwarzen Kopf und seinen milchig-weißen Lamellen. Der Speisepilz hat aber auch noch andere Namen. In manchen Regionen nennt man ihn Rußkopf, in anderen Schornsteinfeger. Wie macht der Elefant? Na klar, so macht er. Aber nicht nur so. Elefanten brummen auch. Warum sie das tun und was sie sich damit sagen wollen, haben Forscher in Afrika mithilfe von künstlicher Intelligenz entschlüsselt. Bei den Brummtönen in einer Herde geht es zum Beispiel darum, ein Signal zum Aufbruch zu geben. Manchmal werden damit aber auch Kälber beruhigt oder es ist eine Begrüßung. Und so klingt dieses Brummen, wenn zwei Elefanten sich nach längerer Zeit wiedersehen. Ein weiterer Beweis dafür, dass Elefanten sehr soziale Tiere sind, die in einer Gemeinschaft leben. Soweit die Meldungen und die Radio-Teddy-Nachrichten zum Nachhören jederzeit in der Radio-Teddy-App und überall, wo es Podcasts gibt.
3: Im Norden und im Süden ein bisschen neblig zeitweise, sonst harmlose Wolken bei 8 bis 12 Grad. Und der Samstag, der wird dann überall wirklich ganz, ganz toll und herbstlich. Sonne und Wolken im Mix und Temperaturen bis 22 Grad.
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1: Jeder von uns, liebe Eltern, lügt mehrmals am Tag. Meist aus Höflichkeit, aus Angst oder sogar aus Egoismus. Und tatsächlich kommt es bei einigen von uns auch mal vor, dass wir unsere Kinder belügen. Dass wir kleine Notlügen benutzen, die uns den Alltag vielleicht ein kleines bisschen einfacher und weniger Gequengel auf den Schirm holen. Radio Teddy Familienexpertin Henriette Grüner. Diese kleinen Notlügen, die wir teilweise verwenden, macht das Sinn oder sollten wir das lieber lassen?
2: Also es gibt ja die sogenannten White Lies, ne? So dieses, wenn man gefragt wird, wie geht's dir? Und man sagt, ach ja, geht schon. Ne?
1: Dabei geht's einem gar nicht gut.
2: Genau. Hm. Ne? Ich würde da wirklich unterscheiden. Also solche Dinge sind, denke ich, schon okay. Ne? Wenn es jetzt irgendwie, also angenommen, mir fällt ein, Mama, Papa haben sich gestritten und das Kind fragt vielleicht, ist alles okay? Und um jetzt nicht das große Fass aufzumachen, würde man sagen, ja, das passt schon und ne, so ist alles fein. Ansonsten, natürlich ist es immer schöner, ehrlich zu sein. Und es muss kindgerecht sein, so damit Kinder das auch verstehen, was ich sage, völlig klar. Aber das ist natürlich das, was wir uns wünschen. Ne? Wir wünschen uns das ja im Umkehrschluss von unseren Kindern auch.
1: Danke an Radio Teddy Familienexpertin Henriette Grünert.
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1: Mit Nils, hallo. Morgen ist ein Feiertag. Wir feiern den Tag der Deutschen Einheit. Aber was feiern wir da? Was für eine Einheit? Am 3. Oktober feiern wir, dass Deutschland wieder ein Land wurde. Lange Zeit war es geteilt. Im Westen lag die Bundesrepublik Deutschland, im Osten die DDR. Nach dem Zweiten Weltkrieg hatten die Siegermächte Deutschland unter sich aufgeteilt. 1949 entstanden daraus zwei Staaten. Zwischen ihnen verlief eine streng bewachte Grenze. In Berlin stand sogar eine Mauer. Viele Familien und Freunde konnten sich deshalb kaum sehen. 1989 gingen viele Menschen in der DDR auf die Straße. Sie wollten mehr Freiheit. Am 9. November wurde die Grenze geöffnet. Nicht mal ein Jahr später, am 3. Oktober 1990, wurden die beiden deutschen Staaten wieder vereint. Und daran erinnern wir uns jedes Jahr.
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1: Und jetzt gibt's Tipps von Grundschullehrerin Viola Patricia Herrmann zum Thema Schule und Lernen. Und wenn die Sitzordnung in der Schule festgelegt oder überarbeitet wird, dann ist das für viele unserer Kinder eine emotionale Achterbahnfahrt. Die meisten Lehrer legen nämlich lieber selber fest, wer neben wem sitzt. Auch unsere Radio Teddy Familienexpertin, die Grundschullehrerin und Vierfachmama Viola Patricia Herrmann. Viola, wonach gehst denn du bei der Platzierung deiner Schüler?
2: Ich gucke zum einen, dass es eine gute Mischung aus Mädchen und Jungen ist. Hm? Und dann, sage ich mal, kenne ich natürlich meine Pappenheimer auch ein Stück weit und weiß, wer gut zusammenpasst, wer vielleicht auch mal im Team gut arbeiten könnte, wenn es die Arbeitsphase erfordert. Und ich weiß auch, wer sich so gegenseitig stören würde, dass es sowohl für die Kinder als auch für die Lerngruppe kontraproduktiv ist.
1: Wenn ich jetzt mit dir rede, dann stelle ich mir natürlich irgendwie immer den Frontalunterricht vor, so die Zweierbänke. Mhm. Aber das ist ja heute gar nicht mehr so. Welche Tischordnung ist denn für dich die beste? Wohl mit welcher Tischordnung lernen Kinder am besten?
2: Also es gibt die Möglichkeit, so habe ich das immer gemacht, dass ich die Tische auch entsprechend umstelle. Das heißt, wenn ich das Simple Past einführe, mache ich es frontal. Wenn ich dann in Arbeitsphasen komme oder auch die unregelmäßigen Verben abfragen möchte, spielerisch, oder die Kinder fragen sich ab, dann können Gruppentische auch wunderbar dafür geeignet sein.
1: Also eine flexible Tischordnung im Klassenraum, je nach Arbeitsphase. Das klingt nach einem guten Vorschlag, finde ich. Könnte man bei der nächsten Elternversammlung mal ansprechen. Danke an Grundschullehrerin Viola Patricia Herrmann zum Thema Sitzordnung im Unterricht.
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4: Mit Alexander Kanja. Hallo zusammen und das sind die wichtigsten Meldungen des Tages. Deutschland feiert sich mit einer großen Party. Der Tag der Deutschen Einheit wird in diesem Jahr ganz groß in Bremen gefeiert, beim Bürgerfest. Besonders für Familien wird eine Menge geboten, sagte uns die Organisatorin Ramona Schlee vom Bremer Senat.
5: Für Astronautinnen und Astronauten haben wir eine Rakete in der Stadt. Das ist ein Modell einer Ariane-Rakete. Die steht direkt neben unserem wunderschönen alten Rathaus. Das ist ein toller Kontrast, sieht ganz toll aus. Und daneben sind riesige Domes aufgebaut. Das sind so halbrunde Zelte und da zeigen dann eben Raumfahrtunternehmen, ja, wie das so funktioniert mit diesen Raketen und wie die eigentlich ins All kommen.
4: Am 3. Oktober 1990 ist das einst geteilte Deutschland wieder ein Land geworden. Und das wird jedes Jahr mit ganz vielen Aktionen gefeiert. Das komplette Programm ist nachzulesen auf der Seite tagderdeutscheneinheit.de. Von der Rakete in Bremen zur Rakete im Weltall. Vier Astronauten haben an Bord einer SpaceX-Raumkapsel die internationale Raumstation ISS erreicht. Der Flug dauerte nur 8 Stunden und war damit der schnellste US-amerikanische Flug überhaupt. Nur eine russische Raumkapsel war noch schneller. Bei der Mission hat die US-Astronautin Jessica Watkins Geschichte geschrieben. Sie ist die erste schwarze Frau, die die Mission leitet. Vielleicht geht ja der eine oder andere von euch am Wochenende in die Pilze und vielleicht findet ihr mit etwas Glück auch den Pilz des Jahres. Der ist frisch gekürt und heißt Schwarzkopfmilchling. Zu erkennen ist er, wie der Name schon sagt, an seinem schwarzen Kopf und seinen milchig-weißen Lamellen. Der Speisepilz hat aber auch noch andere Namen. In manchen Regionen nennt man ihn Rußkopf, in anderen Schornsteinfeger. Wie macht der Elefant? Na klar, so macht er. Aber nicht nur so. Elefanten brummen auch. Warum sie das tun und was sie sich damit sagen wollen, haben Forscher in Afrika mithilfe von künstlicher Intelligenz entschlüsselt. Bei den Brummtönen in einer Herde geht es zum Beispiel darum, ein Signal zum Aufbruch zu geben. Manchmal werden damit aber auch Kälber beruhigt oder es ist eine Begrüßung. Und so klingt dieses Brummen, wenn zwei Elefanten sich nach längerer Zeit wiedersehen. Ein weiterer Beweis dafür, dass Elefanten sehr soziale Tiere sind, die in einer Gemeinschaft leben. Soweit die Meldungen und die Radio Teddy Nachrichten zum Nachhören jederzeit in der Radio Teddy App und überall, wo es Podcasts gibt.
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1: Im Norden und im Süden ein bisschen neblig zeitweise, sonst harmlose Wolken bei 8 bis 12 Grad. Und der Samstag, der wird dann überall wirklich ganz, ganz toll und herbstlich. Sonne und Wolken im Mix und Temperaturen bis 22 Grad.
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1: Heute geht's um das Thema Familienbett mit der Schlafmedizinerin Dr. Samia Little-Elk. Interessanter Fakt zum Thema Co-Sleeping, Kinder im Elternbett. Wenn Mama und Baby nah beieinander schlafen, pendelt sich bei der Mama der sogenannte Ammenschlaf so ein, dass sich der Schlafrhythmus von Mutter und Kind aneinander anpasst. Sammy, das klingt ja so, als wäre es gerade deshalb vom Vorteil, gemeinsam mit dem Baby das Bett zu teilen. Das hilft ja dann irgendwie auch dem eigenen Schlaf, oder?
2: Es hat den Vorteil, man hat kurze Wege, aber manchmal ist es auch sinnvoll, ein Kinderbett zu haben, was direkt am Bett der Eltern steht, sodass das Kind auch lernt, in dem eigenen Bett zu schlafen, wenn es das dann irgendwann tun soll. Wenn es sowieso im Elternbett bleibt, ja, dann kann es auch im Elternbett bleiben. Ne? Bei jeder Entscheidung, die man diesbezüglich trifft, immer auch überlegen, was mache ich denn in einem Jahr? Was mache ich denn in 3 Jahren? Was mache ich denn in 4, 5 Jahren? Unter Umständen bleibt das Kind auch so lange im elterlichen Bett.
1: Also ein bisschen auch an die Zukunft denken. Ich wollte nochmal auf die Gefahr des Erdrückens eingehen. Es wird ja landläufig auch immer so behauptet, es gäbe einen angeborenen Schutzreflex der Eltern, dass es eher unmöglich ist, dass wir uns im Schlaf auf das eigene Kind legen. Was sagst du dazu?
2: Ich glaube, eine hundertprozentige Sicherheit kann man da nicht geben. Deswegen, das muss wirklich jeder für sich selbst entscheiden, ob er sein kleines Baby mit ins Bett nimmt. Es gibt heute gute Möglichkeiten, auch so Kinderbetten als Erweiterung des elterlichen Bettes ans Bett zu schieben, wo man dem Kind auch viel Geborgenheit geben kann und wo ihm nichts passieren kann. Und man darf eben halt auch nicht vergessen, dass auch unser Schlaf beeinflussbar ist. Also zum Beispiel, wenn ich abends ein Gläschen Wein getrunken habe oder ein Bier oder wenn ich bestimmte Medikamente nehme, wird der Schlaf unter Umständen beeinflusst und auch Schutzreflexe, die unsere Kinder vielleicht schützen, nicht mehr so funktionieren. Deswegen immer Vorsicht mit kleinen Babys im Bett.
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2: Mit Nils, hallo. Und wir haben diese neue Frage hier.
3: Hallo, ich heiße Matteo, bin 6 Jahre alt. Meine Frage ist, warum essen Hunde Knochen?
2: Also auch wenn es manchmal fast so aussieht, Hunde essen die Knochen nicht. Sie kauen nur sehr gern an ihnen. Das machen sie, weil ihnen das Kauen Spaß macht und sie beschäftigt. Außerdem reinigt das Kauen ihre Zähne und massiert das Zahnfleisch. Schon ihre wilden Vorfahren haben an Knochen genagt, um an Fleischreste und das leckere Mark im Inneren zu kommen. Heute riecht ein Knochen für viele Hunde spannend. Beim Kauen können sie sich außerdem entspannen. Aber nicht jeder Knochen ist für Hunde geeignet. Manche splittern oder können die Zähne verletzen. Deshalb sollten Erwachsene zuerst prüfen, was ein Hund kauen darf.
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1: Also bei meinem Sohn und mir ging das ja schon in der Kita los, dass ständig irgendwas gefehlt hat. Hannes, wo sind denn deine Handschuhe? Hannes, wo ist denn deine Mütze? Wo ist der Schal? Wieso hast du wieder nur einen Socken an? Wo ist denn der andere Socken? Und in der Schule geht's jetzt weiter. Da ist ständig die Trinkflasche verschwunden, die Handschuhe sind weg, er kommt mir ohne Mütze entgegen und weiß auch nicht, wo die Mütze ist. Es wird einfach ständig was verbummelt. Und wenn ich das so richtig sehe auf unseren Radio Teddy Social Media Kanälen bei der Abstimmung, dann kennt ihr das von euren Kindern auch, dass da ständig was verbummelt wird. Radio Teddy Familienexpertin Henriette Grünert, wie können wir unseren Kindern denn klar machen, dass sie auf ihre Sachen einfach besser aufpassen sollten?
2: Ich würde jetzt nicht die teuersten Mützen und auch den teuersten Schal immer kaufen, ne, sodass es jetzt vielleicht auch nicht so weh tut, wenn mal was abhanden geht. Dann sieht man ja auch manchmal das Chaos, wenn man die abholt. Ne, da fliegt irgendwie auch alles durcheinander von allen und da manchmal dann die eigene Mütze noch in dem ganzen Chaos zu finden. Holla die Waldfee. Also da erstmal auch ein bisschen mit Verständnis rangehen und dann vielleicht gemeinsam aussuchen. Ne? Mützen, auch generell Anziehsachen oder auch den besonderen Stift oder so. Gemeinsam aussuchen, dass da schon so ein Partizipationsprinzip irgendwie stattgefunden hat, ne? So, dass sie sich einbezogen fühlen, dass sie auch mehr, oh ja, das ist wirklich meins, das gehört mir, ne? Da möchte ich auch nicht, dass das kaputt geht.
1: Danke an Radio Teddy Familienexpertin Henriette Grünert.

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6: Mit Alexander Kanja. Hallo zusammen und das sind die wichtigsten Meldungen des Tages. Deutschland feiert sich mit einer großen Party. Der Tag der Deutschen Einheit wird in diesem Jahr ganz groß in Bremen gefeiert, beim Bürgerfest. Besonders für Familien wird eine Menge geboten, sagte uns die Organisatorin Ramona Schlee vom Bremer Senat.
7: Für Astronautinnen und Astronauten haben wir eine Rakete in der Stadt. Das ist ein Modell einer Ariane-Rakete. Die steht direkt neben unserem wunderschönen alten Rathaus. Das ist ein toller Kontrast, sieht ganz toll aus. Und daneben sind riesige Domes aufgebaut. Das sind so halbrunde Zelte und da zeigen dann eben Raumfahrtunternehmen, ja, wie das so funktioniert mit diesen Raketen und wie die eigentlich ins All kommen.
6: Am 3. Oktober 1990 ist das einst geteilte Deutschland wieder ein Land geworden. Und das wird jedes Jahr mit ganz vielen Aktionen gefeiert. Das komplette Programm ist nachzulesen auf der Seite tagderdeutscheneinheit.de. Von der Rakete in Bremen zur Rakete im Weltall. Vier Astronauten haben an Bord einer SpaceX-Raumkapsel die internationale Raumstation ISS erreicht. Der Flug dauerte nur 8 Stunden und war damit der schnellste US-amerikanische Flug überhaupt. Nur eine russische Raumkapsel war noch schneller. Bei der Mission hat die US-Astronautin Jessica Watkins Geschichte geschrieben. Sie ist die erste schwarze Frau, die die Mission leitet. Vielleicht geht ja der eine oder andere von euch am Wochenende in die Pilze und vielleicht findet ihr mit etwas Glück auch den Pilz des Jahres. Der ist frisch gekürt und heißt Schwarzkopfmilchling. Zu erkennen ist er, wie der Name schon sagt, an seinem schwarzen Kopf und seinen milchig-weißen Lamellen. Der Speisepilz hat aber auch noch andere Namen. In manchen Regionen nennt man ihn Rußkopf, in anderen Schornsteinfeger. Wie macht der Elefant? Na klar, so macht er. Aber nicht nur so. Elefanten brummen auch. Warum sie das tun und was sie sich damit sagen wollen, haben Forscher in Afrika mithilfe von künstlicher Intelligenz entschlüsselt. Bei den Brummtönen in einer Herde geht es zum Beispiel darum, ein Signal zum Aufbruch zu geben. Manchmal werden damit aber auch Kälber beruhigt oder es ist eine Begrüßung. Und so klingt dieses Brummen, wenn zwei Elefanten sich nach längerer Zeit wiedersehen. Ein weiterer Beweis dafür, dass Elefanten sehr soziale Tiere sind, die in einer Gemeinschaft leben. Soweit die Meldungen und die Radio Teddy Nachrichten zum Nachhören jederzeit in der Radio Teddy App und überall, wo es Podcasts gibt.
2: Im Norden und im Süden ein bisschen neblig zeitweise, sonst harmlose Wolken bei 8 bis 12 Grad. Und der Samstag, der wird dann überall wirklich ganz, ganz toll und herbstlich. Sonne und Wolken im Mix und Temperaturen bis 22 Grad.
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0: Freunde, hier ist Dizzy Disco, der Disco-Delfin aus der Lagune Nummer 3. Seid ihr für den Tag bereit?
1: Ja!
0: Sag mal, schlaft ihr noch? Ich habe ja gar nichts gehört. Flossen hoch, wer ist dabei?
1: Yeah.

0: bin Jochen.
1: Hey, Jochen ist auch wieder dabei. Und habt ihr schon Larry gesehen? 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
0: Wir Eltern wünschen uns doch alle, dass unsere Kinder bis zum Ende am Tisch sitzen bleiben. Bis wirklich alle fertig gegessen haben. Einfach, weil es auch so eine schöne familiäre Sache ist, wenn man zusammen am Tisch sitzt. Man kann sich so schön austauschen. Aber es fällt unseren Kindern einfach schwer. Radio Teddy Familienexpertin Henriette Grünert. Sag mal, warum fällt es unseren Kindern denn eigentlich so schwer, bis zum Ende am Tisch sitzen zu bleiben?
2: Ich glaube, sie verstehen oft nicht, warum sie das tun sollen. Was heißt bis zum Schluss, ne? Bis jeder aufgegessen hat? Also das heißt, sie müssen auch auf Papa warten, der vielleicht jetzt extrem langsam ist oder zwischendurch noch ganz viel quatscht und deshalb irgendwie ewig nicht fertig wird. Oder wie lange müssen sie warten? Ne? Allein dieses Zeitverständnis, was ist bis zum Schluss? Lassen wir es doch gehen. Ne? Es gibt vielleicht so Momente, wo wir sagen, die paar Minuten, wo wir alle irgendwie was im Mund haben, versuchen wir sitzen zu bleiben und vielleicht kurze Regeln, ne? So die auch verständlich sind, aber ansonsten es einfach auch gehen zu lassen. Und irgendwann wollen sie das auch. Ne? Also das erlebe ich bei unserer Tochter. Die sitzt jetzt gerne und sagt, ach ja, und noch ein Schlag
0: redet
2: hier.
0: Noch ein bisschen, ne?
2: Genau, ja, erzählt. Genau. Ne? Und irgendwann kriegen die ein Gefühl dafür, dass die das mögen oder eben auch nicht. Aber ne, zumindest entsteht das dann irgendwann. Und darauf, glaube ich, kommt es an.
0: Vielen Dank an Radio Teddy Familienexpertin Henriette Grünert.
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2: Mit Nils, hallo. Karl fragt, warum ist die Deutschlandfahne schwarz-rot-gold? Die untere Farbe sieht gelb aus, heißt aber Gold. Deshalb sagt man schwarz-rot-gold. So steht es seit 1949 auch im Grundgesetz. Die Farben sind aber viel älter. Vor über 200 Jahren kämpften Menschen aus deutschen Gebieten gegen den französischen Herrscher Napoleon. Eine Gruppe von Soldaten trug schwarze Uniformen mit roten Teilen und goldenen Knöpfen. Später wurden Schwarz, Rot und Gold zu Farben für den Wunsch nach Freiheit und einem gemeinsamen Deutschland. Manche Menschen erklärten die Farben so: Schwarz stand für schwere Zeiten, Rot für das Blut der Kämpfer und Gold für die erhoffte Freiheit. Die erste deutsche Fahne in Schwarz-Rot-Gold, die hat es im Jahr 1848 gegeben.
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1: Bei Geschwisterstreit bloß nicht zu früh einmischen, denn nur so lernen Kinder beim Lösen von Konflikten auch selbstständig zu werden. Trotzdem gibt es Situationen, wo wir Eltern uns einfach um die Streithähne kümmern müssen. Psychologin Henriette Grünert hat Tipps, woran wir erkennen, dass wir uns jetzt doch mal einmischen müssten.
2: Also man kann es ganz schön erkennen, wenn ein Kind dann zu einem kommt. Ich habe das oft erlebt, dass Kinder lange Konflikt mit sich austragen können. Ich würde auch nicht immer sofort hinrennen. Erstmal warten, erstmal machen lassen. Vielleicht hat es sich ganz schnell erledigt. Solange das nicht gefährlich wird für einen, würde ich denken, das kriegen die erstmal hin. Aber wenn jemand kommt und sagt, hier, ich bin jetzt traurig, weil er sie hat das angefasst oder hat was kaputt gemacht oder hat mich gehauen oder so, dann würde ich dazugehen und gucken, na, wie lösen wir das denn jetzt?
1: Okay, es kommt in den besten Familien vor, dass man phasenweise vielleicht das ältere Kind doch ein bisschen in Anführungsstrichen vernachlässigt, weil das junge Kind viel Aufmerksamkeit braucht. Und da entstehen ja sicherlich vielleicht auch Streitsituationen zwischen Geschwistern.
2: Ja, also was ich, und das kann ich auch aus eigener Erfahrung sagen, absolut. Man mutet häufig den Größeren ganz schön viel zu. Aber da sich einfach die Situation nochmal klar zu machen, ne, wie schwierig das auch sein muss und sowas zum Beispiel einzubauen, wie die Stunde abends zum ins Bett gehen für die Größere macht einer alleine. Und das geht dann auch nicht schnell, sondern da nimmt sich jemand Zeit und liest was vor und fragt nochmal, war alles okay heute? Häufig sind Kinder auch schon in der Lage zu sagen, ja, ich möchte, dass Mama mehr Zeit mit mir verbringt. Da auch drauf einzugehen, finde ich super wichtig.
1: Danke an Psychologin Henriette Grünert zum Thema Geschwisterstreit. 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
4: Mit Alexander Kanja. Hallo zusammen und das sind die wichtigsten Meldungen des Tages. Deutschland feiert sich mit einer großen Party. Der Tag der Deutschen Einheit wird in diesem Jahr ganz groß in Bremen gefeiert, beim Bürgerfest. Besonders für Familien wird eine Menge geboten, sagte uns die Organisatorin Ramona Schlee vom Bremer Senat.
5: Für Astronautinnen und Astronauten haben wir eine Rakete in der Stadt. Das ist ein Modell einer Ariane-Rakete. Die steht direkt neben unserem wunderschönen alten Rathaus. Das ist ein toller Kontrast, sieht ganz toll aus. Und daneben sind riesige Domes aufgebaut. Das sind so halbrunde Zelte und da zeigen dann eben Raumfahrtunternehmen, ja, wie das so funktioniert mit diesen Raketen und wie die eigentlich ins All kommen.
4: Am 3. Oktober 1990 ist das einst geteilte Deutschland wieder ein Land geworden. Und das wird jedes Jahr mit ganz vielen Aktionen gefeiert. Das komplette Programm ist nachzulesen auf der Seite tagderdeutscheneinheit.de. Von der Rakete in Bremen zur Rakete im Weltall. Vier Astronauten haben an Bord einer SpaceX-Raumkapsel die internationale Raumstation ISS erreicht. Der Flug dauerte nur 8 Stunden und war damit der schnellste US-amerikanische Flug überhaupt. Nur eine russische Raumkapsel war noch schneller. Bei der Mission hat die US-Astronautin Jessica Watkins Geschichte geschrieben. Sie ist die erste schwarze Frau, die die Mission leitet. Vielleicht geht ja der eine oder andere von euch am Wochenende in die Pilze und vielleicht findet ihr mit etwas Glück auch den Pilz des Jahres. Der ist frisch gekürt und heißt Schwarzkopfmilchling. Zu erkennen ist er, wie der Name schon sagt, an seinem schwarzen Kopf und seinen milchig-weißen Lamellen. Der Speisepilz hat aber auch noch andere Namen. In manchen Regionen nennt man ihn Rußkopf, in anderen Schornsteinfeger. Wie macht der Elefant? Na klar, so macht er. Aber nicht nur so. Elefanten brummen auch. Warum sie das tun und was sie sich damit sagen wollen, haben Forscher in Afrika mit Hilfe von künstlicher Intelligenz entschlüsselt. Bei den Brummtönen in einer Herde geht es zum Beispiel darum, ein Signal zum Aufbruch zu geben. Manchmal werden damit aber auch Kälber beruhigt oder es ist eine Begrüßung. Und so klingt dieses Brummen, wenn zwei Elefanten sich nach längerer Zeit wiedersehen. Ein weiterer Beweis dafür, dass Elefanten sehr soziale Tiere sind, die in einer Gemeinschaft leben. Soweit die Meldungen und die Radio Teddy Nachrichten zum Nachhören jederzeit in der Radio Teddy App und überall, wo es Podcasts gibt. 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
1: Wetter. Im Norden und im Süden ein bisschen neblig zeitweise, sonst harmlose Wolken bei 8 bis 12 Grad. Und der Samstag, der wird dann überall wirklich ganz, ganz toll und herbstlich. Sonne und Wolken im Mix und Temperaturen bis 22 Grad.
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0: Hallöchen, Sandra hier vom Radio Teddy Vormittag. Und so diese kleinen Special Effects, die jede Familie hat, damit sind wir nicht allein. 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
0: Und da geht's heute bei mir um die dicke Winterjacke, die Handschuhe, die Mütze und den Schal. Ich habe mir mal das Ergebnis in unseren Radio Teddy Social Media Kanälen angeguckt bei der Abstimmung. Und viele von euch scheinen die Kinder immer richtig dick einzupacken, weil ihnen selber kalt ist. Nämlich mehr als 80% haben dafür Ja gestimmt. Radio Teddy Familienexpertin Henriette Grünert. Woran liegt denn das, dass wir Eltern meinen, unsere Kinder auch ganz, ganz dick anziehen zu müssen, weil wir selber es als sehr, sehr kalt draußen empfinden?
2: Weil wir das natürlich auch als Sorge verstehen. Wir denken und fühlen, oh, es ist mega kalt. Die Kinder müssen sich mindestens genauso warm anziehen wie wir jetzt. Dabei vergessen wir natürlich, dass sie einen höheren Umsatz haben, also sehr viel schneller auch in Aktion kommen, sehr viel schneller schwitzen, sich viel mehr bewegen als wir. Das heißt, da immer dran denken, die müssen ja auch ein Gefühl für ihren Körper entwickeln. Am Anfang ist das ja normal und auch gesund, wenn wir sozusagen uns eins fühlen. Aber irgendwann kommt der Punkt, da sind wir eben nicht mehr eins, sondern du und ich. Und dann darf das andere Du eben auch fühlen für sich und lernen für sich, was brauche ich und wie warm muss es sein. Und ich würde dann eher sowas machen, so die Grunddinge natürlich anziehen, aber zu sagen, wenn dir nachher kalt ist, komm, wir stecken dir noch einen Pullover in den Rucksack und wenn dir den nachher brauchst, ziehst du den an und hast den dabei.
0: Na, dann hoffe ich mal, dass das mit dem Kälteempfinden bei meinem 6-jährigen Sohn Hannes auch bald was wird und er mir nachher nicht wieder ohne Schal und Mütze entgegenkommt.
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1: Mit Nils, hallo. Heute ist ein Feiertag. Wir feiern den Tag der Deutschen Einheit. Aber was feiern wir da? Was für eine Einheit? Am 3. Oktober feiern wir, dass Deutschland wieder ein Land wurde. Lange Zeit war es geteilt. Im Westen lag die Bundesrepublik Deutschland, im Osten die DDR. Nach dem Zweiten Weltkrieg hatten die Siegermächte Deutschland unter sich aufgeteilt. 1949 entstanden daraus zwei Staaten. Zwischen ihnen verlief eine streng bewachte Grenze.

0: Berlin stand sogar eine Mauer. Viele Familien und Freunde konnten sich deshalb kaum sehen. 1989 gingen viele Menschen in der DDR auf die Straße. Sie wollten mehr Freiheit. Am 9. November wurde die Grenze geöffnet. Nicht mal ein Jahr später, am 3. Oktober 1990, wurden die beiden deutschen Staaten wieder vereint. Und daran erinnern wir uns jedes Jahr.
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1: Und jetzt geht's um das Thema Gesundheit für die ganze Familie mit Kinderarzt Jens-Uwe Köhler. Ob Tetanus, Diphtherie oder Kinderlähmung, Impfungen im Kindesalter müssen regelmäßig aufgefrischt werden. Und jetzt kommt's, natürlich auch bei uns Erwachsenen. Viele Kinder sind ja außerdem ein bisschen ängstlich, wenn es eine Spritze gibt. Da könnte man die Kids ja auch gleich so ein bisschen seelisch und moralisch unterstützen. Es lohnt sich also in doppelter Hinsicht für uns Eltern, wenn wir auch den eigenen Impfpass mitnehmen, wenn für unseren Nachwuchs eine Impfung ansteht.
2: In der Tat. Und ich bin eigentlich erstaunt, wie häufig ich gerade junge Eltern finde, die nicht ausreichend geimpft sind. Bei der Gelegenheit einer Kinderimpfung bietet es sich geradezu an, über diese Themen zu sprechen. Ich biete den Eltern relativ häufig auch an, den Elternimpfpass zu kontrollieren. Und wie gesagt, ich bin ziemlich erstaunt, wie häufig wir Eltern mitimpfen können.
1: Wie ist das eigentlich, wenn jemand den Impfpass verbummelt hat und gar nicht mehr weiß, wann seine letzte Impfung war? Kann man eigentlich zu viel impfen?
2: Nein, ein Überimpfen ist grundsätzlich nicht möglich.
1: Also dann am besten gleich mal gucken, wie der eigene Impfschutz aussieht und dann mit den Kindern zusammen den großen Peaks entgegennehmen. Danke an Kinderarzt Jens-Uwe Köhler. 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
5: Mit Alexander Kanja. Hallo zusammen und das sind die wichtigsten Meldungen des Tages. Deutschland feiert sich mit einer großen Party. Der Tag der Deutschen Einheit wird in diesem Jahr ganz groß in Bremen gefeiert, beim Bürgerfest. Besonders für Familien wird eine Menge geboten, sagte uns die Organisatorin Ramona Schlee vom Bremer Senat.
6: Für Astronautinnen und Astronauten haben wir eine Rakete in der Stadt. Das ist ein Modell einer Ariane-Rakete. Die steht direkt neben unserem wunderschönen alten Rathaus. Das ist ein toller Kontrast, sieht ganz toll aus. Und daneben sind riesige Domes aufgebaut. Das sind so halbrunde Zelte und da zeigen dann eben Raumfahrtunternehmen, ja, wie das so funktioniert mit diesen Raketen und wie die eigentlich ins All kommen.
5: Am 3. Oktober 1990 ist das einst geteilte Deutschland wieder ein Land geworden. Und das wird jedes Jahr mit ganz vielen Aktionen gefeiert. Das komplette Programm ist nachzulesen auf der Seite tagderdeutscheneinheit.de. Von der Rakete in Bremen zur Rakete im Weltall. Vier Astronauten haben an Bord einer SpaceX-Raumkapsel die internationale Raumstation ISS erreicht. Der Flug dauerte nur 8 Stunden und war damit der schnellste US-amerikanische Flug überhaupt. Nur eine russische Raumkapsel war noch schneller. Bei der Mission hat die US-Astronautin Jessica Watkins Geschichte geschrieben. Sie ist die erste schwarze Frau, die die Mission leitet. Vielleicht geht ja der eine oder andere von euch am Wochenende in die Pilze und vielleicht findet ihr mit etwas Glück auch den Pilz des Jahres. Der ist frisch gekürt und heißt Schwarzkopfmilchling. Zu erkennen ist er, wie der Name schon sagt, an seinem schwarzen Kopf und seinen milchig-weißen Lamellen. Der Speisepilz hat aber auch noch andere Namen. In manchen Regionen nennt man ihn Rußkopf, in anderen Schornsteinfeger. Wie macht der Elefant? Na klar, so macht er. Aber nicht nur so. Elefanten brummen auch. Warum sie das tun und was sie sich damit sagen wollen, haben Forscher in Afrika mithilfe von künstlicher Intelligenz entschlüsselt. Bei den Brummtönen in einer Herde geht es zum Beispiel darum, ein Signal zum Aufbruch zu geben. Manchmal werden damit aber auch Kälber beruhigt oder es ist eine Begrüßung. Und so klingt dieses Brummen, wenn zwei Elefanten sich nach längerer Zeit wiedersehen. Ein weiterer Beweis dafür, dass Elefanten sehr soziale Tiere sind, die in einer Gemeinschaft leben. Soweit die Meldungen und die Radio Teddy Nachrichten zum Nachhören jederzeit in der Radio Teddy App und überall, wo es Podcasts gibt.
2: Im Norden und im Süden ein bisschen neblig zeitweise, sonst harmlose Wolken bei 8 bis 12 Grad. Und der Samstag, der wird dann überall wirklich ganz, ganz toll und herbstlich. Sonne und Wolken im Mix und Temperaturen bis 22 Grad.
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1: Und jetzt geht's um den gesunden Kinderschlaf. Damit verbunden ist natürlich auch immer der gesunde Elternschlaf. Und viele von uns kennen das, obwohl das Kind längst durchschläft. Wir Erwachsenen haben dann plötzlich Probleme durchzuschlafen. Ich spreche darüber mit Schlafmedizinerin Dr. Samia Little-Elk. Sammy, welche Möglichkeiten gibt's, wenn das Kind jetzt endlich durchschläft und Mama und Papa quasi verlernt haben, durchzuschlafen?
2: Ja, das ist ein sehr frustrierender Moment für viele Eltern, wenn sie merken, jetzt können sie eigentlich und können dann doch nicht schlafen. Der allerwichtigste Tipp ist, sich damit keinen Stress zu machen und nochmal zu überprüfen, ob man vor dem Schlafengehen sich auch genug Zeit genommen hat, um herunterzufahren, um wirklich auch den Abend und den Schlaf einzuläuten. Das heißt, keine Geschäftsmails abends noch beantworten, die Steuererklärung machen und sich womöglich streiten, sondern wirklich eher dann auch zur Ruhe zu finden. Abendrituale sind für Kinder super wichtig, aber für uns Erwachsene auch, können uns auch dabei helfen zu schlafen. Manch einem hilft es auch, sich von seinen eigenen Gedanken und seiner Aufgewühltheit durch Hörbücher oder Hörspiele abzulenken. Das klappt nicht nur bei Kindern, auch bei Erwachsenen häufig. Viele Hörspiel-Apps kann man auch mit einem Timer so einstellen, dass die irgendwann dann auch aufhören nach einer Dreiviertelstunde. Aber am wenigsten hilft, sich Stress mit der Situation zu machen.
1: Ganz konkret, Sammy, wenn wir jetzt in der Nacht wach werden, aufstehen oder liegen bleiben?
2: Was man nicht tun sollte, ist wie so ein Grillspieß sich hin und her drehen und immer frustrierter werden. Also wenn man dann das Gefühl hat, man ist echt wach, dann wirklich aufstehen und irgendwas Monotones machen, bis man wieder müde, so müde ist, dass man eher schlafen könnte und dann wieder ins Bett gehen.
1: Also auf keinen Fall den Grillspieß machen. Danke für den Tipp. Schlafmedizinerin Dr. Samia Little-Elk zum Thema Schlafstörungen bei Eltern.
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2: Mit Nils, hallo. Und wir haben diese neue Frage hier.
3: Hallo, ich heiße Matteo, bin 6 Jahre alt. Meine Frage ist, warum essen Hunde Knochen?
2: Also auch wenn es manchmal fast so aussieht, Hunde essen die Knochen nicht, sie kauen nur sehr gern an ihnen. Das machen sie, weil ihnen das Kauen Spaß macht und sie beschäftigt. Außerdem reinigt das Kauen ihre Zähne und massiert das Zahnfleisch. Schon ihre wilden Vorfahren haben an Knochen genagt, um an Fleischreste und das leckere Mark im Inneren zu kommen. Auch heute riecht ein Knochen für viele Hunde spannend. Beim Kauen können sie sich außerdem entspannen. Aber nicht jeder Knochen ist für Hunde geeignet. Manche splittern oder können die Zähne verletzen. Deshalb sollten Erwachsene zuerst prüfen, was ein Hund kauen darf.
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0: Im Norden und im Süden ein bisschen neblig zeitweise. Sonst harmlose Wolken bei 8 bis 12 Grad. Und der Samstag, der wird dann überall wirklich ganz, ganz toll und herbstlich. Sonne und Wolken im Mix und Temperaturen bis 22 Grad.
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0: Ihr habt abgestimmt zu unserer Radio Teddy Familienfrage des Tages. Ob ihr das auch kennt, dass die Großeltern mehr erlauben als ihr. Und es war mir fast klar, über 80% haben da auf Ja geklickt. Und so schön das ja auch ist, wenn unsere Eltern unsere Kinder verwöhnen, kann das ja auch manchmal zu ein paar kleinen Schwierigkeiten führen. Radio Teddy Familienexpertin Henriette Grünert. Wenn es aber so ein paar Dinge gibt, die uns als Eltern sehr, sehr wichtig sind, wie bringe ich das denn meinen Eltern oder Schwiegereltern schon bei, dass man darauf trotzdem besteht, ohne dass es nachher so ist, dass man Weihnachten nicht mehr zusammen am Tisch sitzen kann?
2: Aber alleine das ist schon Wahnsinn, ne? Dass wir uns scheuen, das zu kommunizieren. Das sind ja unsere Kinder und unsere Idee von Erziehung. Und da sind wir dann wieder Kind plötzlich, ne? Und trauen uns nicht zu sagen, aber Leute, ja, so geht es nicht. Das könnt ihr so nicht machen. Ne? Also da auch das Selbstbewusstsein haben, zu sagen, es ist mein Kind, das sind unsere Erziehungsmethoden. Ne? Wir haben uns Gedanken vorher drüber gemacht. Und deshalb möchte ich, dass die und die Dinge vielleicht nicht so sind, wie sie jetzt gerade sind, sondern ich würde euch vorschlagen, macht's lieber so und so. Das macht's mir leichter, das macht's unserem Zuhause leichter. Und das wünsche ich mir für mein Kind. Das dürfen wir genauso kommunizieren.
0: Vielen Dank an Radio Teddy Familienexpertin Henriette Grünert.
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